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0: Ich bin Christian Lang. Tanken soll ab heute wieder billiger werden, denn um Mitternacht ist der zweite Tankrabatt gestartet. Bis Jahresende werden Energiesteuern auf Benzin und Diesel gesenkt, und zwar um 17 Cent pro Liter. Claudia Wächter, müssen wir da heute mit langen Schlangen an den Tankstellen rechnen?
1: Ja, doch, das kann ich mir gut vorstellen. Also ein Puffer auf dem Weg zur Arbeit ist sicher keine schlechte Idee. Viele wollen heute sicher voll tanken, zumal die Preise ja auch um 12 Uhr mittags vermutlich wieder raufgehen werden. Das kennen wir mittlerweile ja alle. Und darauf zu spekulieren, dass in ein paar Tagen die Preise noch stärker sinken, tja, das könnte auch schief gehen.
0: Außenminister Wadefuhl hat sich erleichtert über den Ausgang des gewaltsamen Vorfalls im Cockpit eines Fly-Dubai-Flugs geäußert. Der Flieger war auf dem Weg von Dubai nach Tel Aviv. Er habe mit großem Schrecken von dem versuchten Entführungsfall des Flugzeugs erfahren.
2: Wir sind alle das tiefste erschrocken, dass ein derartig schrecklicher Anschlag auf eine mit israelisch besetzte Maschine versucht wurde. Es ist der Tapferkeit des Piloten und weiterer Passagiere zu verdanken, dass dieser Absturz in letzter Sekunde verhindert werden konnte.
0: Der Bundesgerichtshof beschäftigt sich heute mit einer Preiserhöhung für Amazon Prime in Deutschland. Die Verbraucherzentrale NRW ist dagegen vorgegangen und war vor Gericht erfolgreich. Das Landgericht und das Oberlandesgericht Düsseldorf erklärten eine Klausel zur Preisanpassung für unwirksam. Amazon legte dagegen Revision in Karlsruhe ein. Ob es heute schon ein Urteil gibt, ist unklar. Jonas Urbik vom FC Bayern München gibt gegen Serbien sein Debüt im Tor der deutschen Fußballnationalmannschaft. Bundestrainer Klopp kündigte den Einsatz des 23-jährigen Bayern-Keepers an, machte aber keine weiteren Angaben zur Aufstellung. Wer Kapitän wird, bleibt offen. Gnabry und Wirtz sind die Top-Kandidaten. Deutschland steht in der Nations League nach 2 Spielen auf Platz 3. Serbien ist noch punktlos.
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4: In der Nacht mal sternenklar, örtlich bildet sich Nebel bei 10 bis 6 Grad. Morgen kommen dann vermehrt Wolken auf und die bringen uns zunächst vereinzelt gegen Abend vom Spessart her häufiger Regen. Die Höchstwerte je nach Sonnenscheindauer 20 bis 24 Grad.
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1: Ich bin Christian Lang. Seit Mitternacht gilt erneut ein Tankrabatt. 3 Monate lang werden die Energiesteuern auf Benzin und Diesel gesenkt. Das macht 16,7 Cent pro Liter aus. Ob die Ersparnis komplett bei den Autofahrern ankommt, ist noch nicht klar. Die Tankstellen müssen ihre Preise nicht zwingend senken. Erwartet wird aber, dass viele Tankstellen ihre Preise frühzeitig anpassen. 1,5 Wochen nach der Berlin-Wahl starten heute Gespräche zur Regierungsbildung. Spitzenvertreter von Linken, Grünen und SPD kommen zu einem Vorgespräch zusammen. Ziel ist eine gemeinsame Linie im Umgang mit Antisemitismus, Rassismus und organisierter Kriminalität. Eine Voraussetzung für mögliche Sondierungsgespräche. Hintergrund sind umstrittene Vorfälle in der Linken. Der Bund der Steuerzahler stellt heute in Berlin sein neues Schwarzbuch 2026-2027 vor. Darin listet der Verband 100 Fälle auf, in denen Bund, Länder und Kommunen nach seiner Ansicht sorglos mit Steuergeld umgehen. Im Fokus stehen diesmal staatliche Förderprogramme. Der Verband kritisiert unter anderem komplizierte Verfahren, mögliche Folgekosten für Kommunen und zu wenig Transparenz. Im 3. Anlauf will Bundestrainer Jürgen Klopp endlich den 1. Sieg einfahren. Die deutsche Fußballnationalmannschaft trifft am Abend in München auf Serbien. Thomas Bremser berichtet.
2: Von Druck ist bei Jürgen Klopp nicht zu spüren. Gut gelaunt präsentiert er sich in München und verweist immer wieder darauf, dass das Team Zeit brauche. Ein neu zusammengestelltes Ballett renne sich schließlich nach 4 Tagen auch noch über den Haufen. Im Tor steht erstmals Bayerns Ersatzkeeper Jonas Urbich. Abwehrspieler Nico Schlotterbeck muss dagegen verletzt abreisen. Gegner Serbien hat die ersten beiden Spiele verloren und wird sich wohl auf die Defensive konzentrieren, ähnlich wie Griechenland.
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3: In der Nacht mal sternenklar, örtlich bildet sich Nebel bei 10 bis 6 Grad. Morgen kommen dann vermehrt Wolken auf und die bringen uns zunächst vereinzelt gegen Abend vom Spessart her häufiger Regen. Die Höchstwerte je nach Sonnenscheindauer 20 bis 24 Grad.
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1: Ich bin Christian Lang. Guten Morgen. Tanken soll ab heute wieder billiger werden, denn um Mitternacht ist der zweite Tankrabatt gestartet. Bis Jahresende werden Energiesteuern auf Benzin und Diesel gesenkt, und zwar um 17 Cent pro Liter. Claudia Wächter, müssen wir da heute mit langen Schlangen an den Tankstellen rechnen?
2: Ja, doch, das kann ich mir gut vorstellen. Also ein Puffer auf dem Weg zur Arbeit ist sicher keine schlechte Idee. Viele wollen heute sicher voll tanken, zumal die Preise ja auch um 12 Uhr mittags vermutlich wieder raufgehen werden. Das kennen wir mittlerweile ja alle. Und dann darauf zu spekulieren, dass in ein paar Tagen die Preise noch stärker sinken, tja, das könnte auch schief gehen.
1: 1,5 Wochen nach der Berlin-Wahl nehmen heute die Gespräche zur Regierungsbildung Fahrt auf. Spitzenpolitiker von Linken, Grünen und SPD treffen sich zu einem ersten Vorgespräch. Im Mittelpunkt steht eine gemeinsame Linie gegen Antisemitismus, Rassismus und organisierte Kriminalität. Das gilt als Voraussetzung für weitere Sondierungen. Auslöser sind umstrittene Vorfälle in der Linkspartei. Der Bundesgerichtshof prüft heute eine umstrittene Preiserhöhung für Amazon Prime in Deutschland. Die Verbraucherzentrale NRW hatte dagegen geklagt, und das mit Erfolg. Landgericht und Oberlandesgericht Düsseldorf stuften eine Klausel zur Preisanpassung als unwirksam ein. Amazon will das nicht akzeptieren und hat Revision in Karlsruhe eingelegt. Ob bereits heute ein Urteil fällt, ist offen. Jonas Urbik vom FC Bayern München gibt gegen Serbien sein Debüt im Tor der deutschen Fußballnationalmannschaft. Bundestrainer Klopp kündigte den Einsatz des 23-jährigen Bayern-Keepers an, machte aber keine weiteren Angaben zur Aufstellung. Wer Kapitän wird, bleibt offen. Gnabry und Wirtz sind die Top-Kandidaten. Deutschland steht in der Nations League nach 2 Spielen auf Platz 3. Serbien ist noch punktlos.
3: Wir werden das heute genau beobachten und euch natürlich auf dem Laufenden halten hier bei Radio Gong.
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3: Ja, wir haben 11 Grad, Wolken sind aufgezogen und das war's dann mit dem Sonnenschein. Heute vielleicht maximal eine Sonnenstunde, ansonsten bleibt's heute grau und bewölkt. Und deutlich kühler als gestern, heute nur Höchstwerte um 22 Grad. Es bleibt aber größtenteils trocken, erst am Abend haben wir ein ganz leichtes Schauerrisiko. Aber wenn wir Glück haben, kommen wir trocken durch den Tag. Trocken aber trüb, das Motto auch morgen bei nur 20 Grad. Aber das Wochenende zeigt sich ganz versöhnlich, Samstag, Sonntag 5 bis 7 Sonnenstunden und wieder Temperaturen bis 22 Grad. Ist doch nicht so schlecht. Der Oktober, der heute beginnt.
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3: Der Service für alle Autofahrer, der Blick auf die Blitzer Schweinfurt, der Blitzeranhänger, wieder ein neuer Standort. Die sind fleißig. Unter den Eichen steht er beim Silvaner. Außerdem mal in Bernheim vor Iphofen kommen, da steht er schon seit über einer Woche. Auch hier lieber mal nicht zu schnell fahren.
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0: Schönen guten Morgen. Wir sind's, der Heimvorteil. Und willkommen im Oktober. Heute ist Donnerstag, der 1. Oktober und wir haben genau 5:30.
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2: Ich bin Christian Haider. Guten Morgen. An der Technischen Hochschule Würzburg-Schweinfurt beginnen heute rund 2800 Erstsemester ihr Studium. Das sind etwa 200 mehr als vor einem Jahr. Insgesamt zählt die THWS derzeit gut 9300 Studierende, zwei Drittel davon in Würzburg und ein Drittel in Schweinfurt. Neu sind ein englischsprachiger Online-Bachelor sowie zwei weitere englischsprachige Studiengänge in Schweinfurt. Besonders gefragt bleiben technische Fächer. In Würzburg gehören Betriebswirtschaft, soziale Arbeit und Informationsdesign zu den beliebtesten Studiengängen. Auch Business Analytics, Gesundheitsmanagement und E-Commerce liegen laut THWS zu. Die Sanierung des Würzburger Mainfrankentheaters wird voraussichtlich rund 242 Millionen Euro kosten. Die Zahl findet sich in Stadtratssitzungsunterlagen für die kommende Woche.
3: Spötter nennen das Theater längst in einem Atemzug mit Stuttgart 21 oder dem Berliner Flughafen BER. Als die Sanierung 2018 begann, sollte sie noch 72 Millionen Euro kosten. Mittlerweile liegen die Kosten also rund 3,5 Mal so hoch. Schon die letzten Kostensteigerungen hatten in der Öffentlichkeit heftige Diskussionen ausgelöst. Viele sahen schon da Kosten und Nutzen in keinem Verhältnis mehr. Alex Mader, Nachrichtenredaktion.
2: Die Landtagsabgeordneten aus Stadt und Landkreis Würzburg machen Druck für den Bahnhaltepunkt Heidingsfeld West. In einem gemeinsamen Brief an Verkehrsminister Bernreiter fordern sie, das Aus für das Projekt nochmal zu prüfen. Freistaat und Deutsche Bahn hatten den Haltepunkt wegen zu hoher Kosten gestoppt. Die Station an der Strecke Würzburg-Lauda sollte eigentlich schon in diesem Jahr wieder öffnen. Die Abgeordneten verweisen außerdem darauf, dass bereits seit Jahren an dem Projekt geplant wird. Seit Mitternacht gilt erneut ein Tankrabatt in Deutschland. 3 Monate lang werden die Energiesteuern auf Benzin und Diesel gesenkt. Das mache 16,7 Cent pro Liter aus. Ob die Ersparnis komplett bei den Autofahrern ankommt, ist noch nicht klar. Die Tankstellen müssen ihre Preise nicht zwingend senken. Erwartet wird aber, dass viele Tankstellen ihre Preise frühzeitig anpassen.
0: Gerne melden, wenn ihr was gesehen habt. Dann ergänzen wir das natürlich hier bei Radio Gong. Werden wir euch über alle wichtigen Themen des Tages natürlich heute auf dem Laufenden halten.
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0: Ja, heute startet der Oktober und der startet etwas kühler. Merken wir im Moment noch nicht so. Gestern waren es auch so um die 11 Grad rum. Aber heute Nachmittag wird es nicht mehr so warm wie gestern. Heute nur 22 Grad, denn heute fehlt die Sonne. Maximal eine Stunde jetzt zum Sonnenaufgang kann es noch ein bisschen Sonne geben. Ansonsten bleibt es den ganzen Tag über bewölkt und es wird dann eben nicht sehr viel wärmer. Es bleibt zumindest größtenteils trocken. Am Abend sehen wir ein leichtes Schauerrisiko. Morgen auch noch frisch und bewölkt, aber es gibt einen Lichtblick am Wochenende. Samstag, Sonntag bekommen wir 5 bis 7 Sonnenstunden und wieder 22 Grad. Das sieht dann ganz nach goldener Oktober aus.
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0: Der Service für alle Autofahrer. Auch hier gibt es Neues im Oktober. Wir haben mal nachgezählt, im Oktober wird es an 19 Stellen, zum Beispiel in Würzburg, Baustellen geben. Da freuen wir uns schon drauf. Aktuell fließt der Verkehr nicht nur in Würzburg, auch in Schweinfurt. Da müsst ihr aufpassen, an den unteren Eichen. Am Silvaner, da steht der Blitzeranhänger. Und er steht immer noch in Main-Bernheim von Iphofen kommend. Gute Fahrt.
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0: Mit Frank Beil. Ich wünsche einen schönen Donnerstag.

0: 20 Minuten vor 6. 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Willkommen zu einem neuen Tag, einem neuen Monat. Ja, neuer Tag, neuer Monat, vielleicht neues Glück, neuer Spaß. Oder was sind eure Gründe, morgens so früh aufzustehen und dann auf die Arbeit zu gehen? Immer mehr stellen sich ja aktuell die Frage nach dem Sinn von Arbeit. Arbeiten, um zu leben oder leben, um zu arbeiten? Für viele scheint die Antwort inzwischen klar zu sein. Gestern hatten wir eine Umfrage, die aufhorchen ließ. Inzwischen sagen 59% der Befragten, also die Mehrheit, Geld ist für sie das Wichtigste, überhaupt arbeiten zu gehen. Das sind fast doppelt so viele wie 2019. 59% sagen, sie arbeiten hauptsächlich, um Geld zu verdienen. Wie schaut's denn bei euch aus? Warum geht ihr arbeiten?
1: Weil ich Geld verdienen muss. Ohne Geld geht leider gar nichts.
2: Um mich selber zu verwirklichen und Dinge freigestalten zu können.
3: Ich bin Arzt und wenn ich Menschen helfen kann und sie zufrieden mit meiner Arbeit sind und dankbar sind, dann ist das, glaube ich, ein gutes Gefühl. Es ist nicht nur ein Job, mit dem ich Geld verdiene.
4: Also ich arbeite eigentlich hauptsächlich, um mir mein Auto leisten zu können.
5: Ich arbeite in einem Schulsekretariat und mir macht Spaß.

0: Also erstens mal mit den Kindern zu arbeiten und zweitens, ich habe einen tollen Chef, tolle Kollegen.
1: Ich würde es nicht machen, wenn ich nicht müsste.
2: Ja, ohne wäre es natürlich schon cooler, aber wenn man gar nichts zu tun hat, ist auch ein bisschen doof.
3: Da hat er auch wieder recht. Ich sage immer, mach dein Hobby zum Beruf und du musst nie wieder arbeiten. In diesem Sinne, auf einen schönen, erfolgreichen Arbeitstag, der hoffentlich auch erfüllt an diesem 1. Oktober. Ein netter Nebeneffekt bei vielen, das neue Gehalt, das neue Geld auf dem Konto motiviert, vielleicht auch für den neuen Monat, für den neuen Tag. Einen guten Start.

0: auf, dass wir alle einen goldenen Oktober bekommen. Die Time of Our Lives. Einen schönen Donnerstagmorgen zum Oktoberstart. 6:11. Ja, und willkommen im neuen Monat. Ich weiß nicht, ob er schon einen Termin in der Werkstatt gemacht hat oder ob er es selber macht. Es heißt ja mal von O bis O. Genau, Reifenwechsel steht langsam wieder an. Aber wenn ich mir das Wetter so anschaue, reichen erstmal wie bei der Kleidung erstmal Übergangsreifen. Gibt es Übergangsreifen, so wie die Jahresübergangsjacke? Ich glaube nicht. Heute 1. Oktober, ich glaube die wichtigste Frage heute am 1. Oktober, wie viel wird vom Tankrabatt, der ab Mitternacht gilt, von den 17 Cent der Bundesregierung an die Autofahrer von den Mineralölgesellschaften wirklich weitergegeben? Christian Heider beobachtet schon die ganze Nacht unsere Tankstellen in der Region. Hat irgendein Mineralölkonzern schon den Tankrabatt weitergegeben? Und die große Frage, wie viel von den 17 Cent?
1: Also weitergegeben haben alle Tankstellen, die ich jetzt sehen konnte, die zumindest jetzt um diese Uhrzeit schon geöffnet haben. Also die Preise sind wirklich merklich runtergegangen. In Würzburg gibt es sogar die ein oder andere Tankstelle, wobei E10 vorne die 1 jetzt steht. 1,99 als Tankpreis. Doch, das gibt's. Es ist so, dass aber die Preise nicht voll und ganz weitergegeben wurden. Die Experten sagen ja, 16,8% in etwa müsste der Tankrabatt ausfallen pro Liter. Ganz so weit sind wir nicht. Also in Würzburg haben wir beim Diesel im Schnitt einen Preisrückgang um 12 Cent je Liter und bei E10 sind es 14 Cent je Liter. Und wir haben auch noch ein paar Tankstellen in Schweinfurt ausgewertet. Da scheint man etwas besser weiterzugeben. Der Diesel ist hier im Schnitt um wirklich 16 Cent runtergegangen und E10 um 14 Cent.
0: Grüße nach Schweinfurt. Nehmt euch ein Beispiel an Schweinfurt. Es geht. Man kann den Tankrabatt fast vollständig weitergeben. Wir werden das heute beobachten. Wenn ihr Beobachtungen macht, gerne mit uns teilen. Suchen wir heute die günstigsten Tankstellen. Tanken wir nur da, wo wirklich 1:1 die 17 Cent Rabatt von der Bundesregierung weitergegeben werden. Heute zum Start des Tankrabatts.

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1: Ich bin Moritz Einzel. Guten Morgen. Seit Mitternacht gilt erneut ein Tankrabatt. 3 Monate lang werden die Energiesteuern auf Benzin und Diesel gesenkt. Das mache 16,7 Cent pro Liter aus. Ob die Ersparnis komplett bei den Autofahrern ankommt, ist noch nicht klar. Die Tankstellen müssen ihre Preise nicht zwingend senken. Erwartet wird aber, dass viele Tankstellen ihre Preise frühzeitig anpassen. 1,5 Wochen nach der Berlin-Wahl starten heute Gespräche zur Regierungsbildung. Spitzenvertreter von Linken, Grünen und SPD kommen zu einem Vorgespräch zusammen. Ziel ist eine gemeinsame Linie im Umgang mit Antisemitismus, Rassismus und organisierter Kriminalität. Eine Voraussetzung für mögliche Sondierungsgespräche. Hintergrund sind umstrittene Vorfälle in der Linken. Der Bund der Steuerzahler stellt heute in Berlin sein neues Schwarzbuch 2026-27 vor. Darin listet der Verband 100 Fälle auf, in denen Bund, Länder und Kommunen nach seiner Ansicht sorglos mit Steuergeld umgehen. Im Fokus stehen diesmal staatliche Förderprogramme. Der Verband kritisiert unter anderem komplizierte Verfahren, mögliche Folgekosten für Kommunen und zu wenig Transparenz. Im 3. Anlauf will Bundestrainer Jürgen Klopp endlich den ersten Sieg einfahren. Die deutsche Fußballnationalmannschaft trifft heute Abend in der Nations League in München auf Serbien. Thomas Bremser berichtet.
2: Von Druck ist bei Jürgen Klopp nicht zu spüren. Gut gelaunt präsentiert er sich in München und verweist immer wieder darauf, dass das Team Zeit brauche. Ein neu zusammengestelltes Ballett renne sich schließlich nach 4 Tagen auch noch über den Haufen. Im Tor steht erstmals Bayerns Ersatzkeeper Jonas Urbich. Abwehrspieler Nico Schlotterbeck muss dagegen verletzt abreisen. Gegner Serbien hat die ersten beiden Spiele verloren und wird sich wohl auf die Defensive konzentrieren, ähnlich wie Griechenland.
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3: An der THWS in Würzburg und Schweinfurt beginnt heute das neue Wintersemester. Mit dabei sind rund 2800 Erstsemester. Das sind rund 200 mehr als vor einem Jahr. Insgesamt kommt die Technische Hochschule Würzburg-Schweinfurt auf gut 9300 Studierende. Rund 2 Drittel davon in Würzburg und 1 Drittel in Schweinfurt. Der Fall um die tödlichen Messerstiche am Würzburger Stift Haug wird neu aufgerollt. Vor dem Landgericht muss sich ab heute ein 25-Jähriger erneut verantworten. Er soll im September 2023 nach einem Streit vor einer Diskothek einen 28-Jährigen erstochen und 2 weitere Männer schwer verletzt haben. Im ersten Prozess war er freigesprochen worden. Der Bundesgerichtshof hob das Urteil jedoch wegen Fehlern bei der Beweiswürdigung auf. Deshalb beginnt jetzt eine neue Verhandlung.
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4: So, Wolken sind aufgezogen. Wie schaut's aus? Braucht man einen Schirm? Wann ist heute die Regenwahrscheinlichkeit am größten, Kai?
5: Das kommt erst am Abend vom Spessart her und dann in der Nacht. Da gibt es dann einige Liter Regen. Zuvor geht's noch einigermaßen in Sachen Sonnenschein, vor allem am Vormittag. Der Sonnenschein wird aber zunehmend milchig matt und zieht sich dann Richtung Haßberger und Steigerwald zurück. Sonst zieht es eben zu. Je nachdem, wie lange die Sonne scheint, sind es 20 bis 24 Grad. Morgen haben wir dann nach einer regnerischen Nacht erst einmal Hochnebel, der lockert auf. Und am Nachmittag zeigt sich wieder die Sonne, dann bei um die 20 Grad.
4: Dankeschön, Kai.
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4: Wir behalten für euch die Straßenlage im Auge. Neuer Standort für den Blitzanhänger in Schweinfurt. Der scheint sich ja zu lohnen. Jeden Tag eine andere Straße. Heute an den unteren Eichen beim Silvaner. Mein Bernheim, da steht er immer noch von Iphofen kommend.
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4: Mit Frank Beil. Ich wünsche einen schönen Donnerstag.

0: Mit einer Hymne zum Semesterstart in diesen Donnerstag. We don't need new education. Another Brick in the Wall von Pink Floyd. Einen schönen Donnerstagmorgen und willkommen im Oktober. Heute ist der 1. Oktober und über was man da so spricht an diesem ersten Tag im Monat, darüber werden wir jetzt sprechen.
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2: Bei uns in Würzburg und Schweinfurt startet heute das Wintersemester an der THWS. Knapp 3000 Erstsemester kommen neu dazu. Und während für die alles beginnt, hat ein 19-Jähriger schon mal gezeigt, wie man's richtig macht. Veit Lang aus Hörblach hat nämlich bereits mit 14 neben der Schule Mathematik studiert. 10 Semester später hat er nicht nur sein Abi mit 1,0 gemacht, sondern auch gleichzeitig einen kompletten Bachelor an der Uni Würzburg in Mathe abgeschlossen, inklusive 31 Prüfungen. Heute ist er 19 und startet direkt den Master in mathematischer Physik. Ganz normale Erstsemesterwoche also. Aus Hörblach, Luis Majewski.
3: Ja, bei uns in Würzburg lief am Montag die wohl ungewöhnlichste Modenschau der Region, nämlich hinter Gittern. In der Frauenabteilung der JVA Würzburg hatten drei Frauen nämlich eine 6-monatige Ausbildung im Maßschneiderhandwerk vom Gefängnis aus absolviert. Bei Unifesh, einer Online-Akademie für Modedesign. Und so trugen echte Models, die schon auf Laufstegen auch in Paris unterwegs waren, nun die entworfenen Röcke aus dem Gefängnis. Die größte Herausforderung für die Insassinnen war etwas, was auch wir im Alltag kennen, die fehlende Internetverbindung. Im Gefängnis aber manchmal eben wirklich schwierig. Deswegen gab es teilweise Offline-Videos, damit der Modetraum auch Wirklichkeit werden konnte. Aus der JVA Würzburg, Simon Stefan.
4: Gibt es ein Leben nach dem Tod? Bei uns in Brüx im Landkreis Rhön-Grabfeld hat jetzt ein Bestattungsunternehmen eine Antwort auf diese uralte Menschheitsfrage gefunden. Es bietet die Möglichkeit, sich in einem lebenden Sarg bestatten zu lassen und so zumindest in gewisser Weise als Organismus weiter zu existieren. Der Living Cocoon, Sarg, besteht aus einem getrockneten Pilzgeflecht, das nach der Beisetzung unter der Erde wieder aktiv wird und weiter wächst. Aus Brüx, Alex Mader.
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0: 18 nach 6.
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0: 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Hier ist Radio Gong und viele Blicke richten sich heute Morgen Richtung Tankstelle. Haben Sie wirklich was weitergegeben? Wie viel von den 17 Cent Tankrabatt der Regierung werden wirklich heute an uns weitergegeben? Gestern Mittag wurde auf jeden Fall nochmal ordentlich zugelangt. Bis zu 30 Cent wurden die Spritpreise gestern Mittag erhöht. Da hat man definitiv am meisten für Sprit bezahlt. Erster Blick heute Morgen zeigt, ja, an den ersten Tankstellen purzeln tatsächlich die Preise. Es gibt die ersten Tankstellen hier in der Region, wo man wieder für unter 2 Euro einen Liter E10 bekommt. 1,99 war das günstigste. Aber was auffällt, nicht alle geben die kompletten 17 Cent Tankrabatt der Regierung 1:1 weiter. Wir haben mal den Test gemacht, in Würzburg und Schweinfurt haben wir verglichen die Preise von gestern um kurz vor 6 und heute um kurz vor 6. In Würzburg wurde der Tankrabatt in einigen Stellen nur um 12 Cent weitergegeben. Und in Schweinfurt ist man ehrlicher. Da sind es fast 16 von den 17% Tankrabatt, die an uns weitergegeben werden. Aber das wird sicherlich heute im Laufe des Tages noch, oder? Ihr könnt gerne uns günstige Tankstellen melden. Bis zu 10 Euro sollte man ab heute bei einer 60-Liter Tankfüllung sparen. Nur 10 Euro für eine komplette Tankladung, so kalkulieren aktuell E-Autofahrer, die ihre eigenen Solarstrom produzieren. Ansonsten ist man zu Hause an der Wallbox mit rund 20 Euro pro Ladung je nach Auto unterwegs. An öffentlichen Ladesäulen zahlt man um die 40 bis 60 Euro für eine Ladung Strom, der dann wieder für 500 Kilometer reicht. Also ruhig mal eine Überlegung wert, vielleicht doch endlich mal auf E-Mobilität umzusteigen. Wir haben ja die Woche die Meldung gehabt, es gibt mittlerweile 2.750 Ladepunkten in der Region. Mehr als Tankstellen. Wäre doch mal eine Überlegung.

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0: Wildfire, der wilde Donnerstag hier auf Radio Gong um 6:30.
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2: Ich bin Christian Haider. Guten Morgen. Seit Mitternacht gilt der neue Tankrabatt in Deutschland und die Tankstellen in der Region geben ihn weiter, allerdings nicht komplett. Fast 17 Cent soll der Preis für den Liter Treibstoff durch die Senkung der Energiesteuer sinken. Diese Senkung kommt aber nicht überall an. Eine Stichprobenanalyse unserer Redaktion anhand Zahlen des Portals clevertanken.de zeigt das. Demnach ist der Preis für den Liter Diesel im Raum Würzburg im Vergleich zu gestern Morgen im Schnitt um 12 Cent gesunken, bei E10 um 14 Cent. Der Tankrabatt gilt bis Jahresende. Der Fall hatte ganz Würzburg erschüttert. Jetzt beginnt die juristische Aufarbeitung wieder von vorne. Ab heute wird der Prozess um die tödlichen Messerstiche am Stift Haug neu verhandelt.
3: Ein Toter, zwei Schwerverletzte und viele ungeklärte Fragen. Die Messerstiche am Stift Haug beschäftigen die Justiz jetzt erneut. Angeklagt ist ein heute 25-Jähriger. Im ersten Prozess war er freigesprochen worden, weil sich der genaue Ablauf der Tat trotz zahlreicher Zeugenaussagen nicht zweifelsfrei klären ließ, so das Gericht. Doch der Bundesgerichtshof hob das Urteil wegen Fehlern bei der Beweiswürdigung auf. Jetzt wird also alles nochmal neu aufgerollt und Zeugen erneut gehört. Alex Mader, Nachrichtenredaktion.
2: Dem Bahnhof in Geroldshausen im Kreis Würzburg droht womöglich das Aus. Deshalb bekommt die Gemeinde Unterstützung aus Berlin. Der Petitionsausschuss des Bundestags kommt zu einem Ortstermin. Hintergrund sind die Pläne der Deutschen Bahn, ab 2032 andere Züge einzusetzen. Nach Angaben des Konzerns wäre der Bahnsteig dann zu niedrig, die Züge könnten nicht halten. Die Gemeinde fordert deshalb einen schnelleren, barrierefreien Ausbau des Bahnhofs, unabhängig von einer Straßenunterführung, die wohl erst 2035 kommen wird. Der Bundesgerichtshof prüft heute eine umstrittene Preiserhöhung für Amazon Prime in Deutschland. Die Verbraucherzentrale NRW hatte dagegen geklagt. Mit Erfolg. Landgericht und Oberlandesgericht Düsseldorf stuften eine Klausel zur Preisanpassung als unwirksam ein. Amazon will das nicht akzeptieren und hat Revision in Karlsruhe eingelegt. Ob bereits heute ein Urteil fällt, ist noch offen.
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5: Ja, so wie es aussieht, wird es heute nicht so sonnig. Die ersten Wolken sind aufgezogen. Kai, wie warm kann es denn werden?
6: Die Sonne wird heute zunehmend verschwinden. Am Vormittag zeigt sie sich noch, oft milchig matt. Am Nachmittag zieht sie sich zurück. Und gegen Abend gibt es dann vom Spessart her Regen. Es wird aber nochmal warm. Für einen ersten Oktobertag sind das sehr hohe Temperaturen von 20 bis 24 Grad. Nach einer regnerischen Nacht lockern die Wolken morgen auf und am Nachmittag zeigt sich wieder die Sonne. Dann sind es um die 20 Grad. Etwas über 20 Grad gibt es am Wochenende. Jeweils nach Hochnebel mit einer Mischung aus Sonne und Wolken.
4: Dankeschön, Kai.
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5: Der Service für alle Autofahrer, nicht zu schnell fahren, Güntersleben, neuer Blitzer, Ortsausgang Richtung Rimpa. B27 Kist wird auch geblitzt, neuer Standort für den Blitzeranhänger in Schweinfurt. An den unteren Eichen steht er da und immer noch in Main Bernheim von Iphofen kommend. Fast schon festgewachsen.
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5: Mit Frank Beil. Ich wünsche einen schönen Donnerstag.

0: 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Und damit willkommen im Oktober. Und dieser Monat hat einiges Spannendes zu bieten.
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0: 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Heute, auch spannend, heute startet die Gong Spenden Challenge. Welcher Verein sammelt in einer Woche das meiste Geld für seine Projekte? Simon, welche Vereine gehen denn an den Start? Welche treten an?
2: Ja, mit dabei ist der ASV Rimper, genauer gesagt die Tennisabteilung. Die will nämlich ihre Anlage sanieren und auch erweitern. Der TSV Iphofen will sein Vereinsheim bzw. den Vereinsraum renovieren und deswegen sollen dort Spenden gesammelt werden. Auch mit dabei der Sportverein Bergtheim. Sie wollen ein Schwarzlicht-Badminton-Turnier ausrichten und auch dafür braucht es eben Geld. Beim VfB Kachelstadt ist die Renovierung des Trainingsplatzes angesagt und auch da haben sie gesagt, da wäre der Vereinsvorteil genau das Richtige für sie. Und als letztes noch der FC Eibelstadt. Willkommen, sie wollen für ihre Jugend als Fußballverein einen neuen Vereinsbus anschaffen.
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0: 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Alle Farben an einem wahrscheinlich überwiegend bewölkten Donnerstag, der nicht ganz so heiß wird wie gestern mit 22 Grad. Trotzdem kann man den Tag heute feiern. Und ich denke mal, die Studis, die wir dann heute feiern, zumindest die, die schon wieder zurück sind, an der THWS beginnt nämlich heute das neue Semester und damit auch die Zeit der Studentenpartys hier in der City, aber auch in Schweinfurt. Heute geht's los mit der ersten Party in der Odeon Lounge. Da können auch Nicht-Studenten hingehen. Es gibt einen Mix von 90er, House bis Techno heute in der Odeon Lounge. Save the date schon mal, die Würzburger Clubnacht diesem Freitag. Da kann man nur alle Clubs mal angucken mit einem Ticket. 15 Clubs machen mit. Und am 8. Oktober auch schon mal Save the date, die erste Party in der Posthalle. Was geht heute noch, Alina?
1: Der Oktober beginnt und die Lederhosen und Dirndl sind schon längst aus den Schränken. Heute könnt ihr mit Dresscode-Tracht im Bowling Center Heuchelhof zu Abriss-Ski-Hits die Kegel umhauen. Dazu gibt's passende Hütten- und Getränke-Specials. Am Vize-Freitag könnt ihr auch bei euren Lieblingsliedern mitgrölen. In der Wanne ist heute nämlich Karaoke. Oder bisschen entspannter zur Afterwork-Tafelrunde in der Shakespeare-Bar und dort mit euren Kollegen anstoßen. Weiterziehen könnt ihr auch, denn ab 22 Uhr öffnen die Partytore im Kurt und Komisch oder auf dem Boot beim Thirsty Thursday.
0: Feiern wir den Vize-Freitag. Einen schönen Donnerstagmorgen. Heute ist der 1. Oktober. Schön, dass ihr mit dabei seid.

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1: Ich bin Moritz Einzel. Guten Morgen. Bei der ersten geplanten Hinrichtung einer Frau in Tennessee seit mehr als 200 Jahren ist es zu Komplikationen gekommen. Nach Darstellung von Christa Pikes Verteidigern hat die 50-Jährige offenbar 2 Giftspritzen überlebt. Ein US-Gericht ordnete an, dass Pike in einem Krankenhaus notfallversorgt wird. Ihre Hinrichtung war gestern zunächst gestoppt worden. Der oberste Gerichtshof setzte den Vollstreckungsstopp aber außer Kraft. Pike war vor 30 Jahren wegen Mordes zum Tode verurteilt worden. Der Tankrabatt ist in Kraft getreten. Der Staat senkt bis zum Jahresende die Energiesteuer. Zusammen mit der Mehrwertsteuer sind bis zu 17 Cent Ersparnis pro Liter Benzin und Diesel möglich. Dominik Schweiger berichtet.
2: Bei einer 50-Liter-Tankfüllung könnten Autofahrer 8,5 Euro sparen. Die Tankstellen bestimmen ihre Preise aber weiter selbst. Ab Januar soll deshalb ein staatlicher Höchstpreis folgen, der sich unter anderem am Ölpreis orientiert. Wie genau dieser Spritpreisdeckel berechnet wird, steht noch nicht fest.
1: Für die Schweizer Gletscher ist es ein verheerendes Jahr. Die starke Sommerhitze und wenig Schnee im letzten Winter haben den Eisströmen schwer zugesetzt. Rund 5,5% des Eisvolumens sind geschmolzen, der zweitstärkste Verlust seit Beginn der Messungen. Die Fußballerinnen des FC Bayern haben am zweiten Spieltag den ersten Sieg in der neuen Champions-League-Saison eingefahren. Bei Benfica Lissabon gewannen die Münchnerinnen mit 3:0. Alle 3 Tore fielen in der Schlussphase. Das erste erzielte Clara Bühl.
3: Heute mussten wir wirklich alle Körner reinlegen, die wir hatten. Und ein 3:0 sieht jetzt echt sehr, sehr gut aus, aber da hat sehr viel Arbeit dahinter gesteckt.
1: Bühl im ZDF. Außerdem trafen Pernille Harder und Franziska Kett. Den ersten Sieg unter Bundestrainer Jürgen Klopp will heute Abend auch die Nationalmannschaft der Männer einfahren. In München empfängt das DFB-Team in der Nations League Serbien. Anstoß ist um 20.45 Uhr.
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4: Der Tankrabatt ist gestartet, die Preise sinken auch an den Tankstellen in der Region, allerdings nicht um die 17 Cent. Eine Stichprobenanalyse unserer Redaktion zeigt, im Raum Würzburg wurde Diesel im Vergleich zu gestern Morgen im Schnitt um 12 Cent günstiger, E10 um 14 Cent. Im Raum Schweinfurt sind es 16 Cent beim Diesel und 14 bei E10. Wie soll der Verkehr in Zukunft im Würzburger Stadtteil Grombühl aussehen? Das können die Bürger mitgestalten. Bei einer Informationsveranstaltung zum Mobilitätsplan 2040 stellt die Stadt heute ab 18 Uhr im Vincentinum konkrete Maßnahmenvorschläge für den Stadtteil vor. Die Stadt hatte zunächst anhand eines Verkehrskonzepts für die ganze Stadt Maßnahmen für Grombühl abgeleitet und will diese nun mit Anwohnern besprechen. Thema sind unter anderem verschiedene Einbahnstraßensysteme.
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5: So, die Sonne geht in diesen Minuten auf. Es ist überwiegend bewölkt schon heute Morgen. Bekommen wir jetzt typisches Oktoberwetter? Was ist eigentlich typisches Oktoberwetter?
6: Noch nicht ganz. Das typische Oktoberwetter wird ab Mitte der kommenden Woche kommen. Dann auch mit deutlicher Abkühlung, Wind und Regen. Jetzt gibt es erst einmal einen moderaten Abstieg aus diesem unglaublich hohem Niveau, das wir bisher hatten. Heute sind es 20 bis 24 Grad mit Sonne und immer mehr Wolken. Gegen Abend fällt dann westlich von Würzburg erster Regen. Nach einer regnerischen Nacht lockern morgen die Wolken auf bei um die 20 Grad. Am Wochenende sind es um und über 20 Grad mit Sonne und Wolken.
5: Dankeschön, Kai.
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5: Der Service für die Autofahrer. Laut Google Maps verliert ihr maximal 11 Minuten heute Morgen im Berufsverkehr auf den üblichen Pendlerstrecken. Wir haben aber jetzt keine größeren Staus, aber hier und da hakt es an unseren üblichen Baustellen. Ansonsten wird geblitzt. Günters Leben, Ortsausgang Richtung Rimpa, B27 Kist, Ortsdurchfahrt Schweinfurt. An den unteren Eichen beim Silvaner steht jetzt der Blitzeranhänger und er steht immer noch in Mainbernheim von Iphofen kommend.
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5: Mit Frank Beil. Ich wünsche einen schönen Donnerstag.

0: Die Hymne zum Wochenende. Heute am Vize-Freitag. Schönen guten Morgen, hier ist Radio Gong und willkommen im neuen Monat, willkommen im Oktober. Viele neue Gesichter hier bei uns in der Region, überwiegend junge, unschuldige Menschen, die zu uns gekommen sind, um zu lernen und zu feiern oder auch umgekehrt. 2800 Erstsemester gehen heute in Würzburg und Schweinfurt zum Start des neuen Semesters an der THWS an den Start. Viele werden sich wahrscheinlich den ersten Hangover in der Sanderstraße holen, der Rest vermutlich im Schweinfurter Kölsch. Ab wann ist man eigentlich einer von hier, ein echter Local? Was muss man gemacht haben?
1: Wenn man mal so einen Tag einfach an den Mainwiesen gechillt hat.
2: Wenn du abends an der Randtankstelle mit deinem Auto flexst, dann weißt du, dass du aus Würzburg kommst.
3: Ein bisschen einen Hass auf die alte Mainbrücke hat, weil man auf dem Weg nach Hause nicht mehr durchkommt, wenn man schon mal einen Kutscher getrunken hat.
0: Findet es heraus. Willkommen bei uns mit den Studis, muss man sagen. Kommt auf jeden Fall wieder jede Menge Leben zu uns in die Region. 9300 Studierende sind es an der THWS.
4: Ja, rund zwei Drittel studieren davon in Würzburg und etwa ein Drittel in Schweinfurt. In Würzburg wird dabei vor allem BWL, Soziales oder auch Managementfächer studiert. Betriebswirtschaft, soziale Arbeit und Informationsdesign sind aber auch sehr beliebt. Oder auch Management im Gesundheitswesen. Und in Schweinfurt, da sind es vor allem technische und Ingenieurstudiengänge, die gefragt sind. Neu in diesem Jahr sind außerdem komplett englische Studiengänge in Schweinfurt und auch E-Commerce in Würzburg.
0: Wir wünschen allen einen tollen Start ins Studium. Wir checken gleich mal, was es im neuen Monat neben dem Studium noch für coole neue Dinge zu erleben gibt. Also neben den Ersti-Partys, Bierbong-Turnieren und was es da sonst noch gibt. Gleich ein Blick auf die Highlights im Oktober.

0: So klingt der Oktober, der Backstreet Boys Monat. Bis zum Wochenende spielen sie noch ihren Konzertmarathon in Düsseldorf. Ansonsten freuen wir uns im Oktober, wie schon erwähnt, auf viele Ersti-Partys oder auch die Würzburger Clubnacht am Freitag durch 15 Locations. Aber es gibt jetzt im Oktober auch ganz viele neue Läden.
1: Im Herzen der Stadt gibt es jetzt mehr Shoppen und weniger süße Schnecken. Im ehemaligen Zimtschneckenladen Cinnamood öffnet ab Oktober die Frankenweinbar. Direkt an der Dornstraße mit perfekter Lage für Wein aus besten Lagen. Aber auch in der Herzogstraße tut sich was. Im ehemaligen Casa del Gusto gibt es jetzt eine neue Aperitivo-Bar. Aber auch in anderen Stadtteilen gibt es natürlich gute Gastroneuigkeiten. Die Krumbühlschenke am Wagnerplatz hat wieder auf. Wer sich auch neu erfinden will, der kann sich gerne neu einrichten. Der Möbelhändler Living will ja im Oktober in der ehemaligen Filiale des Mediamarkts öffnen. Wer sofort was Neues, Bequemes für Schlafzimmer sucht, bei Bettspezialist könnt ihr in der frisch bezogenen Filiale in der Alfred-Nobel-Straße vorbeischauen. Auch um Würzburg herum tut sich was, denn in Greußenheim macht das neue Fitnessstudio GreußFit auf. Zur Eröffnung am 1. Oktobersonntag kann jeder vorbeikommen und sich umschauen.
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0: mit Radio Gong und Topic auf der Lucky Side of Life um 7 Minuten vor halb 8. Heute ist der 1. Oktober und da schicken wir Grüße raus an die Praxis Dres Schrenker aus Güntersleben. Die wird nämlich heute 25. Ja, warum auch mal ein Firmenjubiläum nicht durchsagen, ja? Die Mitarbeiter grüßen ihre Chefs heute zum 25. Praxisjubiläum. Und ich finde, die Chefs könnten dafür ruhig mal einen ausgeben. Wobei, ich glaube, da ist schon eine große Party geplant, oder? Feiert schön in Güntersleben. Die Praxis Dres Schrenker aus Güntersleben wird 25. Céline Kraus wird heute erst 6, aber das wird gefeiert. Deine Eltern, vor allem deine Schwester Eileen, grüße ich ganz lieb, Céline, heute zum 6. nach Leinach. Grüße auch an den Paul Jobst aus Wächterswinkel in Rüd-Grabfeld. Zwei Jahre voller Lachen, Kuscheln, Entdecken und Abenteuern. Deine Patentanti ist mächtig stolz auf dich. Emilio und Luis, das sind unsere Geburtstagskinder des Tages. Zwillinge aus Waldbrunn werden heute 13. Die Eltern sagen über euch, unser Sechser im Lotto. Jawohl. Und es gibt auch ein Geschenk, den Geburtstagsgutschein für einen der DM-Märkte für Emilio und Luis Schindler aus Waldbrunn zum 13. Alles Gute.
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0: Man singt wieder Deutsch. Übrigens am Samstag, dem Feiertag, dem 3. Oktober, wieder der Deutschtag auf Radio Gong. 100% deutschsprachige Hits am Tag der Deutschen Musikeinheit hier bei Radio Gong. Jetzt ist es kurz nach 7:30 an diesem 1. Oktober.
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2: Ich bin Christian Heider. Guten Morgen. Der Tankrabatt gilt seit Mitternacht und kommt in der Region offenbar nur teilweise bei den Autofahrern an. Die Senkung der Energiesteuer soll für etwa 17 Cent günstigere Literpreise sorgen. Nach einer Stichprobe unserer Redaktion mit Daten des Portals clevertanken.de sinken die Preise an den Tankstellen in der Region, aber nicht überall in voller Höhe. Demnach ist der Preis für den Liter Diesel im Raum Würzburg im Vergleich zu gestern Morgen im Schnitt um 12 Cent gesunken, bei E10 um 14 Cent. Die Tankstellen müssen den Rabatt nicht zwingend an die Kunden weitergeben. Der Tankrabatt gilt bis Jahresende. Die Sanierung des Würzburger Mainfrankentheaters wird nochmal deutlich teurer als geplant. Nach Unterlagen für den Stadtrat nächste Woche liegen die Kosten inzwischen bei rund 242 Millionen Euro. Als die Arbeiten 2018 begonnen haben, waren noch 72 Millionen Euro veranschlagt. Zuletzt war von 135 Millionen die Rede. Die Stadt nennt gestiegene Baupreise und Probleme mit früheren Planungsbüros als Gründe. Kritiker bemängeln zudem, dass eine Projektsteuerungsfirma erst 2025 beauftragt wurde. Der Fall der tödlichen Messerattacke am Würzburger Stift Haug wird neu aufgerollt. Ab heute muss sich ein 25-Jähriger erneut vor dem Landgericht verantworten. Die Anklage wirft ihm vor, im September 2023 nach einem Streit vor einer Disco einen 28-Jährigen getötet und zwei weitere Männer schwer verletzt zu haben. Im ersten Prozess war der Mann freigesprochen worden, weil sich die Tat nach Ansicht des Gerichts nicht eindeutig aufklären ließ. Der Bundesgerichtshof hob das Urteil später wegen Fehlern bei der Beweiswürdigung auf. 1,5 Wochen nach der Berlin-Wahl starten heute Gespräche zur Regierungsbildung. Spitzenvertreter von Linken, Grünen und SPD kommen zu einem Vorgespräch zusammen. Ziel ist eine gemeinsame Linie im Umgang mit Antisemitismus, Rassismus und organisierter Kriminalität. Eine Voraussetzung für mögliche Sondierungsgespräche. Hintergrund sind umstrittene Vorfälle in der Linken.
0: Wir halten euch weiter auf dem Laufenden hier beim Heimvorteil.
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0: So, Vize-Freitag, Donnerstag und es trübt sich immer mehr ein. Wie sind denn die Aussichten fürs Wochenende, Kai?
3: Das wird schon eine Nummer herbstlicher als bisher. Vor allen Dingen am Samstagmorgen haben wir es erst einmal mit Hochnebel zu tun. Der lockert ab der Mittagszeit auf, auch am Sonntag aber dann nicht mehr ganz so viel. Und jeweils nachmittags wechseln sich Sonne und Wolken bei etwas über 20 Grad ab. Der heutige Tag bringt im Laufe des Tages immer mehr Wolken, gegen Abend dann vom Spessart her auch Regen. Das Ganze bei 20 bis 24 Grad. Um die 20 Grad bekommen wir morgen. Nach einer regnerischen Nacht lockern die Wolken und Hochnebel auf und am Nachmittag zeigt sich die Sonne.
0: Dankeschön, Kai.
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0: Wir schauen auf den Berufsverkehr. Maximal 16 Minuten länger. Die meistbefahrenen Straßen, die B19, Estenfeld, Würzburg, B8, Kitzingen, Würzburg, da habt ihr momentan die meisten Verzögerungen. Ansonsten läuft's aber ganz gut heute Morgen. Nicht zu schnell fahren, Ortsausgang Güntersleben, Blitzer, B8, Höhe Biebelried und Blitzer Richtung Kitzingen. In Kiss stehen sie auf der B27, Ortsdurchfahrt und neuer Standort für den Blitzeranhänger in Schweinfurt. Da steht der Amselwaner unter den Eichen. Und mein Bernheim immer noch von Iphofen kommen. Das hat sich schon rumgesprochen, oder?
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0: Mit Frank Beil. Ich wünsche einen schönen Donnerstag.

0: 10.42 Uhr, so klingt das Morgengebet hier auf Radio Gong mit Madonna. Einen schönen Donnerstag, neuer Tag, neues Glück, vielleicht neuer Spaß. Oder was sind eure Gründe, morgens früh aufzustehen und auf die Arbeit zu gehen? Immer mehr stellen sich aktuell die Frage nach dem Sinn von Arbeit. Wurde gestern groß diskutiert nach der YouGov-Umfrage, bei der eine Mehrheit, 59%, gesagt haben, ich gehe nur wegen dem Geld arbeiten. Arbeiten, um zu leben oder leben, um zu arbeiten? Für viele scheint die Antwort inzwischen klar zu sein. Ist auch für euch der wichtigste Grund überhaupt, arbeiten zu gehen, das Geld? Warum arbeitet ihr?
1: Weil ich Geld verdienen muss. Ohne Geld geht leider gar nichts.
2: Um mich selber zu verwirklichen und Dinge freigestalten zu können.
3: Ich bin Arzt und wenn ich Menschen helfen kann und sie zufrieden mit meiner Arbeit sind und dankbar sind, dann ist das, glaube ich, ein gutes Gefühl. Es ist nicht nur ein Job, mit dem ich Geld verdiene.
4: Also ich arbeite eigentlich hauptsächlich, um mir mein Auto leisten zu können.
5: Ich arbeite in einem Schulsekretariat und mir macht Spaß, erstens mal mit den Kindern zu arbeiten und zweitens, ich habe einen tollen Chef, tolle Kollegen.
6: Ich würde es nicht machen, wenn ich nicht müsste.
7: Ja, ohne wäre es natürlich schon cooler, aber wenn man gar nichts zu tun hat, ist auch ein bisschen doof.
0: Eben, wo ist da der Sinn? Ich sage immer, mach dein Hobby zum Beruf und du musst nie wieder arbeiten. 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

0: 7.46 Uhr und willkommen im Oktober. Heute ist Donnerstag, der 1. Oktober. Ein Monat, wo man endlich wieder unter 2 Euro pro Liter tanken kann. Wir haben heute Morgen tatsächlich Tankstellen gesehen, da hat der Liter 1,99 gekostet. Ja, seit Mitternacht gilt der Tankrabatt. Heute Morgen um 6 hatten bei unserer Stichprobe einige Tankstellen in Schweinfurt sogar fast den kompletten Tankrabatt von 17 Cent weitergegeben. 16 Cent. In Würzburg waren es bei einigen Tankstellen bei unserer Stichprobe nur 12 bzw. 14 Cent. Aber Sie können ja heute im Laufe des Tages noch weiter senken. Und wäre das doch auch, oder? Denn Kosten für uns alle, für den Steuerzahler bei diesem Tankrabatt geschätzte 2 Milliarden Euro. Auch wenn nicht alle was davon haben. Eigentlich nur die Autofahrer und natürlich die Logistikunternehmen. Das Deutschland-Ticket wird zum Beispiel nicht billiger. Im Gegenteil, gestern wurde beschlossen, dass es ab nächstes Jahr fast 4 Euro mehr kostet. Der Preis steigt für Bus- und Bahnfahrer um 6% auf 67 Euro für das Deutschland-Ticket. Es ist halt nicht unbegrenzt Geld da. Das haben wir gestern auch gemerkt bei der Diskussion um die Pflegeversicherung. Da klafft ein Loch von 8 Milliarden. Damit nicht für alle die Beiträge steigen, werden Zuschüsse für Bedürftige gekürzt und Kinderlose sollen künftig mehr zahlen. Bei einem 3.500 Euro Bruttomonatsgehalt etwa 126 Euro mehr im Jahr. Denn in der Rente wie bei der Pflege gilt, ohne Nachwuchs fehlt das Geld in den Kassen. Wobei man könnte auch mal versuchen, vielleicht nicht so viel Steuergeld zu verbrennen, zu verschwenden. Beispiel Mainfrankentheater. Habt ihr das gestern mitbekommen? Aus den geplanten 72 Millionen sind mittlerweile 242 Millionen an Kosten geworden. Alex Marder.
1: Spötter nennen das Theater längst in einem Atemzug mit Stuttgart 21 oder dem Berliner Flughafen BER. Als die Sanierung 2018 begann, sollte sie noch 72 Millionen Euro kosten. Mittlerweile liegen die Kosten also rund 3,5 Mal so hoch. Schon die letzten Kostensteigerungen hatten in der Öffentlichkeit heftige Diskussionen ausgelöst. Viele sahen schon da Kosten und Nutzen in keinem Verhältnis mehr.
0: Wo es im letzten Jahr die größten Steuerverschwendungen gab, das wird heute um 11 wieder bekannt gegeben. Viele zittern schon. Das neue Schwarzbuch der Steuerzahler kommt heute auf den Markt. Wir halten euch darüber natürlich auf dem Laufenden. Hier eine Frau, die macht Musik, die Geld druckt. Schon wieder neuer Streaming-Rekord für Taylor Swift und ihre neue Single Patient Zero.

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0: Ich bin Moritz Einzel. Guten Morgen. Seit Mitternacht gilt der neue Tankrabatt, den die Bundesregierung beschlossen hat. Damit sinken die Steuern auf Benzin und Diesel um jeweils rund 17 Cent pro Liter. Kritik kommt von Wirtschaftsinstituten. So sagte etwa der Chef des Münchner IFO-Instituts Fust der Nachrichtenagentur dpa. Der Tankrabatt bewirke lediglich eine Umverteilung zugunsten der Vielfahrer mit großen Autos. Der Klimawandel bedroht zunehmend die Gletscher in der Schweiz. Wenig Schnee im Winter und die starke Sommerhitze haben dafür gesorgt, dass die Eisströme rund 5,5% ihres Volumens verloren haben. Das ist der zweitstärkste Verlust seit Beginn der Messungen an den Schweizer Gletschern, teils schon vor rund 140 Jahren. Nach dem gewaltsamen Vorfall im Cockpit eines Fluges von Dubai nach Tel Aviv gestern hat sich Bundesaußenminister Wadephul geäußert. Er telefonierte mit seinem israelischen Amtskollegen Saar.
1: Es ist der Tapferkeit des Piloten und weiterer Passagiere zu verdanken, dass dieser Absturz in letzter Sekunde verhindert werden konnte.
0: Israels Regierung geht von einem versuchten Terroranschlag aus. Der Pilot war von einem Kollegen mit einem Messer attackiert worden. In der Champions League der Frauen haben die Fußballerinnen des FC Bayern am zweiten Spieltag den ersten Sieg eingefahren. Die Münchnerinnen taten sich bei Benfica Lissabon lange schwer, gewannen aber am Ende mit 3:0. Linda Dahlmann im ZDF.
2: Wichtig ist, dass man da schnell Lösungen findet in der Halbzeit und da wenig Emotionen rüberbringt, sondern vor allem Lösungen. Und das haben wir in der Halbzeit geschafft, haben uns dann in der zweiten Halbzeit besser, gerade offensiv angestellt. Und dann kann es auch mal sein, dass man schwer ins Spiel findet, aber am Ende zählt das Ergebnis und ein 3:0 in Benfica, ich glaube, das nehmen wir sehr gerne mit.
0: Heute Abend gibt's dann das dritte Spiel der Männernationalmannschaft unter Bundestrainer Jürgen Klopp. In München soll gegen Serbien der erste Sieg in der Nations League her. Anstoß ist um 20.45 Uhr.
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4: Der Tankrabatt macht sich auch an den Tankstellen in der Region bemerkbar. Allerdings fallen die Preise bislang nicht um die angekündigten 17 Cent. Eine Stichprobe unserer Redaktion heute Morgen zeigt, im Raum Würzburg kostet Diesel im Vergleich zum Vortag durchschnittlich 12 Cent weniger. E10 ist rund 14 Cent günstiger. Im Raum Schweinfurt sank der Dieselpreis im Schnitt um 16 Cent, E10 ebenfalls um 14 Cent. Von Würzburg und Schweinfurt nach Paris, Rom oder Stockholm zum Nulltarif. Für 18-Jährige startet jetzt die nächste Runde des Interrail-Programms der EU. Ab heute werden europaweit rund 41.000 kostenlose Bahnpässe verlost. Mitmachen können auch Jugendliche aus Unterfranken, die im Jahr 2008 geboren wurden. Die Bewerbung erfolgt online über das EU-Jugendportal und ein kurzes Quiz. Wer gewinnt, kann zwischen März 2027 und Mai 2028 4 Wochen lang mit dem Zug durch mehr als 30 europäische Länder reisen.
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5: Ja, man merkt schon, heute nicht mehr ganz so sonnig. Wolken sind aufgezogen. Kai, wie schaut's aus? Bleibt's trocken oder wann ist die Regenwahrscheinlichkeit heute am größten?
6: Das kommt erst am Abend vom Spessart her und dann in der Nacht. Da gibt es dann einige Liter Regen. Zuvor geht's noch einigermaßen in Sachen Sonnenschein, vor allem am Vormittag. Der Sonnenschein wird aber zunehmend milchig matt und zieht sich dann Richtung Hasberger und Steigerwald zurück. Sonst zieht es eben zu. Je nachdem, wie lange die Sonne scheint, sind es 20 bis 24 Grad. Morgen haben wir dann nach einer regnerischen Nacht erst einmal Hochnebel, der lockert auf. Und am Nachmittag zeigt sich wieder die Sonne, dann bei um die 20 Grad.
5: Dankeschön, Kai.
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5: Ja, für alle, die im Berufsverkehr feststecken, Google Maps sagt, mäßiger Verkehr, viel langsamer mit Verzögerungen von maximal 17 Minuten. Besonders hakt es auf der B19 Estenfeld-Würzburg. Über Hechberg nach Würzburg rein braucht ihr auch ein bisschen Geduld auf dem Stadtring. Ansonsten haben wir normalen Berufsverkehr. Wir haben ein paar Gegenstände auf der Fahrbahn. Vorsicht bitte auf der B286 Richtung Gerolzhofen nach der Auffahrt vom Baggersee. Eine LKW-Reifenabdeckung auf dem Mittelstreifen und auf der A70 zwischen Haßfurt und Schonungen Reifenteil. Da hat wohl schon einer Reifen gewechselt. Nicht zu schnell fahren. Hergolzhausen Richtung Bergrheinfeld wird höher Kläranlage in der 100er-Zone geblitzt. Kitzingen, Steigweg, Dittelbrunn, Ortseingang, Güntersleben, Ortsausgang. Nach wie vor auch B8 Richtung Kitzingen, Höhe Biedelried, Kist, Ortsdurchfahrt und Schweinfurt an den unteren Eichen am Silvaner.
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5: Mit Frank Beil. Ich wünsche einen schönen Donnerstag.

0: Der Donnerstagmorgen bei Radio Gong. Willkommen im Oktober. Neuer Monat, neue Themen, über die wir sprechen müssen.
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2: Bei uns in Würzburg und Schweinfurt startet heute das Wintersemester an der THWS. Knapp 3000 Erstsemester kommen neu dazu. Und während für die alles beginnt, hat ein 19-Jähriger schon mal gezeigt, wie man's richtig macht. Veit Lang aus Hörblach hat nämlich bereits mit 14 neben der Schule Mathematik studiert. 10 Semester später hat er nicht nur sein Abi mit 1,0 gemacht, sondern auch gleichzeitig einen kompletten Bachelor an der Uni Würzburg in Mathe abgeschlossen, inklusive 31 Prüfungen. Heute ist er 19 und startet direkt den Master in mathematischer Physik. Ganz normale Erstsemesterwoche also. Aus Hörblach, Luis Majewski.
3: Ja, bei uns in Würzburg lief am Montag die wohl ungewöhnlichste Modenschau der Region, nämlich hinter Gittern. In der Frauenabteilung der JVA Würzburg hatten drei Frauen nämlich eine 6-monatige Ausbildung im Maßschneiderhandwerk vom Gefängnis aus absolviert. Bei Unifesh, einer Online-Akademie für Modedesign. Und so trugen echte Models, die schon auf Laufstegen auch in Paris unterwegs waren, nun die entworfenen Röcke aus dem Gefängnis. Die größte Herausforderung für die Insassinnen war etwas, was auch wir im Alltag kennen, die fehlende Internetverbindung. Im Gefängnis aber manchmal eben wirklich schwierig. Deswegen gab es teilweise Offline-Videos, damit der Modetraum auch Wirklichkeit werden konnte. Aus der JVA Würzburg, Simon Stephan.
4: Gibt es ein Leben nach dem Tod? Bei uns in Brüx im Landkreis Rhön-Grabfeld hat jetzt ein Bestattungsunternehmen eine Antwort auf diese uralte Menschheitsfrage gefunden. Es bietet die Möglichkeit, sich in einem lebenden Sarg bestatten zu lassen und so zumindest in gewisser Weise als Organismus weiter zu existieren. Der Living Cocoon, sagt, besteht aus einem getrockneten Pilzgeflecht, das nach der Beisetzung unter der Erde wieder aktiv wird und weiter wächst. Aus Brüx, Alex Mader.
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Schönen Donnerstagmorgen, einen schönen 1. Oktober und viele blicken heute Morgen Richtung Tankstelle. Wie viel von den 17 Cent Tankrabatt der Regierung werden wirklich an uns weitergegeben? Gestern Mittag wurden die Preise auf jeden Fall nochmal deutlich angehoben, zum Teil um bis zu 30 Cent. Wir haben heute Morgen um 6 mal eine Stichprobe gemacht, die Preise mit gestern um 6 mit denen von heute um 6 verglichen. Und man muss sagen, am meisten wurden in Schweinfurt vom Tankrabatt weitergegeben. Teilweise die kompletten 17 Cent, 16 von 17 Cent wurden weitergegeben bei unserer Stichprobe in Schweinfurt. In Würzburg waren es allerdings nur 12 bis 14 Cent, die von den 17 Cent weitergegeben wurden. Ich würde sagen, Würzburg, da geht noch ein bisschen was im Laufe des Tages, oder? Bis zu 10 Euro sollte man ab heute bei einer 60-Liter-Tankfüllung sparen. Nur komplett 10 Euro für eine komplette Tankladung, so kalkulieren aktuell E-Autofahrer, die ihren eigenen Solarstrom produzieren. Ansonsten kann man zu Hause an der Wallbox mit rund 20 Euro pro Ladung je nach Auto unterwegs sein. An öffentlichen Ladesäulen zahlt man so um die 40 bis 60 Euro für eine Ladung Strom, der dann für die nächsten 500 Kilometer reicht. Der Grund, warum immer mehr aufs E-Auto umsteigen und Ladepunkte gibt es ja immer mehr bei uns. Gestern haben wir gehört, 2750 öffentliche Ladepunkte in Mainfranken und der Region Main-Rhön. Mehr als Tankstellen. Und man ist unabhängiger vom ständigen Auf und Ab beim Preis.

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0: Schönen guten Morgen, hier ist der Heimvorteil. Es ist kurz nach 8:30.
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2: Ich bin Christian Heider. Guten Morgen. An der Technischen Hochschule Würzburg-Schweinfurt beginnen heute rund 2800 Erstsemester ihr Studium. Das sind etwa 200 mehr als vor einem Jahr. Insgesamt zählt die THWS derzeit gut 9300 Studierende, zwei Drittel davon in Würzburg und ein Drittel in Schweinfurt. Neu sind ein englischsprachiger Online-Bachelor sowie zwei weitere englischsprachige Studiengänge in Schweinfurt. Besonders gefragt bleiben technische Fächer. In Würzburg gehören Betriebswirtschaft, soziale Arbeit und Informationsdesign zu den beliebtesten Studiengängen. Auch Business Analytics, Gesundheitsmanagement und E-Commerce liegen laut THWS zu. Die Sanierung des Würzburger Mainfrankentheaters wird voraussichtlich rund 242 Millionen Euro kosten. Die Zahl findet sich in Stadtratssitzungsunterlagen für die kommende Woche.
3: Spötter nennen das Theater längst in einem Atemzug mit Stuttgart 21 oder dem Berliner Flughafen BER. Als die Sanierung 2018 begann, sollte sie noch 72 Millionen Euro kosten. Mittlerweile liegen die Kosten also rund 3,5 Mal so hoch. Schon die letzten Kostensteigerungen hatten in der Öffentlichkeit heftige Diskussionen ausgelöst. Viele sahen schon da Kosten und Nutzen in keinem Verhältnis mehr. Alex Mader, Nachrichtenredaktion.
2: Die Landtagsabgeordneten aus Stadt und Landkreis Würzburg machen Druck für den Bahnhaltepunkt Heidingsfeld West. In einem gemeinsamen Brief an Verkehrsminister Bernreiter fordern sie, das Aus für das Projekt nochmal zu prüfen. Freistaat und Deutsche Bahn hatten den Haltepunkt wegen zu hoher Kosten gestoppt. Die Station an der Strecke Würzburg-Lauda sollte eigentlich schon in diesem Jahr wieder öffnen. Die Abgeordneten verweisen außerdem darauf, dass bereits seit Jahren an dem Projekt geplant wird. Der Bundesgerichtshof prüft heute eine umstrittene Preiserhöhung für Amazon Prime in Deutschland. Die Verbraucherzentrale NRW hatte dagegen geklagt. Mit Erfolg. Landgericht und Oberlandesgericht Düsseldorf stuften eine Klausel zur Preisanpassung als unwirksam ein. Amazon will das nicht akzeptieren und hat Revision in Karlsruhe eingelegt. Ob bereits heute ein Urteil fällt, ist noch offen.
4: Wir werden euch weiter auf dem Laufenden halten, hier beim Heimvorteil.
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4: Ja, heute nicht so sonnig. Habt ihr vielleicht schon gemerkt, es ist bewölkt. Wie warm kann es denn trotzdem werden?
5: Die Sonne wird heute zunehmend verschwinden. Am Vormittag zeigt sie sich noch, oft milchig matt. Am Nachmittag zieht sie sich zurück. Und gegen Abend gibt es dann vom Spessart her Regen. Es wird aber nochmal warm. Für einen ersten Oktobertag sind das sehr hohe Temperaturen von 20 bis 24 Grad. Nach einer regnerischen Nacht lockern die Wolken morgen auf und am Nachmittag zeigt sich wieder die Sonne. Dann sind es um die 20 Grad. Etwas über 20 Grad gibt es am Wochenende, jeweils nach Hochnebel mit einer Mischung aus Sonne und Wolken.
4: Dankeschön, Kai.
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4: Ja, für alle Autofahrer, mäßiger Verkehr heute Morgen. Bis zu 14 Minuten steht ihr maximal im Stau. Am ehesten die Wahrscheinlichkeit auf der B19 Essenfeld-Würzburg. Da ist heute besonders viel los. Ansonsten haben wir ja viele Blitzer. Höhe Biebelried auf der B8 Richtung Kitzingen. Kitzingen selber im Steigweg. Dittelbrunn, Ortseingang haben wir sie auch gesehen. Hergoldshausen Richtung Bergrheinfeld, 100er-Zone. Güntersleben, Ortsausgang, B8 Höhe Biebelried in Kist und Schweinfurt an den unteren Eichen beim Silvaner stehen sie auch, genauso wie mein Bernheim von Iphofen kommen.
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4: Mit Frank Beil. Ich wünsche einen schönen Donnerstag.
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0: Genug gewartet. Das Warten hat ein Ende. Hier ist Radio Gong und willkommen im Oktober. Willkommen im neuen Monat und der hat einiges Spannendes zu bieten.
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0: 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Heute auch spannend. Heute startet die Gong Spenden Challenge. Welcher Verein sammelt in einer Woche das meiste Geld für seine Projekte? Simon, welche Vereine gehen denn an den Start? Welche treten an?
2: Ja, mit dabei ist der ASV Rimper, genauer gesagt die Tennisabteilung. Die will nämlich ihre Anlage sanieren und auch erweitern. Der TSV Iphofen will sein Vereinsheim bzw. den Vereinsraum renovieren und deswegen sollen dort Spenden gesammelt werden. Auch mit dabei der Sportverein Bergtheim. Sie wollen ein Schwarzlicht-Badminton-Turnier ausrichten und auch dafür braucht es eben Geld. Beim VfB Kachelstadt ist die Renovierung des Trainingsplatzes angesagt und auch da haben sie gesagt, da wäre der Vereinsvorteil genau das Richtige für sie. Und als letztes noch der FC Eibelstadt. Willkommen, sie wollen für ihre Jugend als Fußballverein einen neuen Vereinsbus anschaffen.
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unschlagbar in diesem Donnerstag. Einen guten Start in den Donnerstag, der schon gefährlich nahe am Wochenende liegt. Vize-Freitag, dann auch noch Monatserster. Am Samstag haben wir einen Feiertag, den 3. Oktober. Und herzlich willkommen zurück, liebe Studis. Ich glaube, die Semesterferien waren lang genug. Ich hoffe, die Semesterferien waren lang genug, denn für die Studenten an der THWS geht es heute wieder los. Wir freuen uns auch in der Stadt wieder auf lustige Erste-Rallyes, ja, auf Bierpong-Turniere und andere Studi-Partys. Wo heute Abend die ersten Studi-Partys steigen, das gibt's gleich von Chiara ab 9 hier auf Radio Gong. Schon mal save the date am kommenden Freitag, die Würzburger Clubnacht. Da kann man durch 15 Clubs pendeln und nur einmal Eintritt zahlen. Und am 8. Oktober die große erste Party in der Posthalle. Alle Tipps schon mal zum Planen, um das Studium zu planen, zumindest ein Teil davon, auf unserer Website radiogong.com. Und jetzt viel Spaß mit Chiara. Morgen ab 5 hören wir uns wieder. Bis dahin, einen schönen Donnerstag.

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1: Ich bin Moritz Einzel. Guten Morgen. Seit Mitternacht gilt in Deutschland erneut ein sogenannter Tankrabatt. Der Preis je Liter Benzin oder Diesel soll um rund 17 Cent fallen über eine Senkung der Energiesteuer. Die Maßnahme ist bis Jahresende befristet. An vielen Tankstellen fielen bereits in der Nacht die Preise. Ob die 17 Cent aber vollständig an die Verbraucher weitergegeben werden, ist noch unklar. 1,5 Wochen nach der Berlin-Wahl starten heute Gespräche über eine Regierungsbildung in der Hauptstadt. Linke, Grüne und SPD treffen sich zunächst zu einem Vorgespräch. Bayerns Ministerpräsident Söder hat im Hinblick auf eine mögliche rot-grün-rote Regierung in Berlin erneut eine umfassende Reform des Länderfinanzausgleichs gefordert. Im ZDF sagte er:
2: Die Programme der Parteien bedeuten ja immer mehr Ausgaben und diese Ausgaben sollen andere bezahlen, obwohl beispielsweise manches, was kostenloses Essen in der Kita oder die kostenlose Kita betrifft, sich die Länder die Zahlen gar nicht leisten können. Das ist unfair gegenüber den Bürgern dort und deswegen braucht es ein völlig neues System. Das bisherige Länderfinanzsystem ist komplett gescheitert.
1: Berlin sei Hauptnehmerland beim Länderfinanzausgleich, so Söder. Die aktuelle Regelung gilt bis 2030. Gestern hat sich das Bundeskabinett ja auf eine Pflegereform geeinigt. Dazu kommt jetzt Kritik von der Krankenkasse DAK, deren Chef Storm sagte, bei der geplanten Anhebung der Beitragssätze für Kinderlose sei man in einer verfassungsrechtlich bedenklichen Dimension angekommen. Die Regierung will den Pflegebeitrag für Kinderlose 2027 um 0,3 Prozentpunkte auf 4,5 Prozent anheben. Erster Sieg für die Fußballerinnen des FC Bayern in der Champions League. Am zweiten Spieltag der Ligaphase haben sich die Münchnerinnen bei Benfica Lissabon mit 3:0 durchgesetzt. Heute Abend spielt dann die Männernationalmannschaft in München gegen Serbien. Es soll im dritten Nations League-Spiel der erste Sieg unter Bundestrainer Jürgen Klopp werden. Los geht's um 20.45 Uhr.
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3: An der THWS in Würzburg und Schweinfurt beginnt heute das neue Wintersemester. Mit dabei sind rund 2800 Erstsemester. Das sind rund 200 mehr als vor einem Jahr. Insgesamt kommt die Technische Hochschule Würzburg-Schweinfurt auf gut 9300 Studierende, rund 2/3 davon in Würzburg und 1/3 in Schweinfurt. Der Fall um die tödlichen Messerstiche am Würzburger Stift Haug wird neu aufgerollt. Vor dem Landgericht muss sich ab heute ein 25-Jähriger erneut verantworten. Er soll im September 2023 nach einem Streit vor einer Diskothek einen 28-Jährigen erstochen und 2 weitere Männer schwer verletzt haben. Im ersten Prozess war er freigesprochen worden. Der Bundesgerichtshof hob das Urteil jedoch wegen Fehlern bei der Beweiswürdigung auf. Deshalb beginnt jetzt eine neue Verhandlung.
4: Danke Christian Heider. Für die News um kurz nach 9 findet ihr alles aber auch nochmal zum Nachlesen auf radiogong.com oder für unterwegs in der Gong-App.
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4: Und da starten wir heute recht schön in den Oktober. Bis zu 24 Grad bekommen wir heute und das tagsüber erstmal mit Sonne. Ja, am Nachmittag bzw. gegen Abend kann es dann aber auch zu Regenschauern kommen, vor allem so im Spessart. Ansonsten wird es aber, wie gesagt, recht schön heute.
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4: Und hallo an alle Autofahrer. Ja, gute Nachrichten für euch. Der Berufsverkehr, der hat sich so gut es geht verflüchtigt. Aber Achtung, ihr solltet trotzdem nicht zu schnell fahren, denn wir haben jede Menge Blitzer. Zum einen auf der B19 Würzburg Richtung Giebelstadt, Höhe der A3 von der Brücke runter. Dann auch nochmal auf der B8 Würzburg Richtung Kitzingen, Höhe Biebelried. In Ochsenfurt stehen sie in der Frickenhäuser Straße Richtung Frickenhausen. In Kitzingen im Steigweg, Höhe des Innoparks. Und nochmal auf der B27 in Kist in der Ortsdurchfahrt. Gut, fahrt euch!
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4: Und ich wünsche euch einen wunderschönen Start in diesen Vize-Freitag.

0: Die letzten Summer Vibes von Loy und David Puentes an diesem Vize-Freitag hier beim Heimvorteil. Und den kann man heute doch herrlich nutzen, um heute schon mal das Wochenende einzuläuten.
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0: Zum einen haben wir heute wieder ein Fußball-Date, denn Deutschland spielt heute gegen Serbien in der UEFA Nations League. Anpfiff ist um 20.45 Uhr. Das Ganze läuft heute beispielsweise auch beim Public Viewing in der Wohnzimmerbar. Ansonsten sind ab heute aber auch wieder die Erstis los und das wird natürlich gefeiert, beispielsweise im Odeon. Da ist heute nämlich zum Semesterstart Ersti-Party ab 22 Uhr. 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
1: Ich bin Christian Haider. Guten Morgen. Seit Mitternacht gilt der neue Tankrabatt in Deutschland und die Tankstellen in der Region geben ihn weiter. Allerdings nicht komplett. Fast 17 Cent soll der Preis für den Liter Treibstoff durch die Senkung der Energiesteuer sinken. Diese Senkung kommt aber nicht überall an. Eine Stichprobenanalyse unserer Redaktion anhand Zahlen des Portals clevertanken.de zeigt das. Demnach ist der Preis für den Liter Diesel im Raum Würzburg im Vergleich zu gestern Morgen im Schnitt um 12 Cent gesunken, bei E10 um 14 Cent. Der Tankrabatt gilt bis Jahresende. Der Fall hatte ganz Würzburg erschüttert. Jetzt beginnt die juristische Aufarbeitung wieder von vorne. Ab heute wird der Prozess um die tödlichen Messerstiche am Stift Haug neu verhandelt.
2: Ein Toter, zwei Schwerverletzte und viele ungeklärte Fragen. Die Messerstiche am Stift Haug beschäftigen die Justiz jetzt erneut. Angeklagt ist ein heute 25-Jähriger. Im ersten Prozess war er freigesprochen worden, weil sich der genaue Ablauf der Tat trotz zahlreicher Zeugenaussagen nicht zweifelsfrei klären ließ, so das Gericht. Doch der Bundesgerichtshof hob das Urteil wegen Fehlern bei der Beweiswürdigung auf. Jetzt wird also alles nochmal neu aufgerollt und Zeugen erneut gehört. Alex Mader, Nachrichtenredaktion.
1: Dem Bahnhof in Geroldshausen im Kreis Würzburg droht womöglich das Aus. Deshalb bekommt die Gemeinde Unterstützung aus Berlin. Der Petitionsausschuss des Bundestags kommt zu einem Ortstermin. Hintergrund sind die Pläne der Deutschen Bahn, ab 2032 andere Züge einzusetzen. Nach Angaben des Konzerns wäre der Bahnsteig dann zu niedrig, die Züge könnten nicht halten. Die Gemeinde fordert deshalb einen schnelleren, barrierefreien Ausbau des Bahnhofs, unabhängig von einer Straßenunterführung, die wohl erst 2035 kommen wird. Eineinhalb Wochen nach der Berlin-Wahl starten heute Gespräche zur Regierungsbildung. Spitzenvertreter von Linken, Grünen und SPD kommen zu einem Vorgespräch zusammen. Ziel ist eine gemeinsame Linie im Umgang mit Antisemitismus, Rassismus und organisierter Kriminalität. Eine Voraussetzung für mögliche Sondierungsgespräche. Hintergrund sind umstrittene Vorfälle in der Linken.
3: Danke Christian Haider für die News. Um kurz nach 9:30 findet ihr alles aber auch nochmal wie gewohnt auf radiogong.com zum Nachlesen.
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3: Und es wird heute nochmal recht schön, bis zu 24 Grad und tagsüber vor allem Sonne. Gegen Abend zieht sich das Ganze aber zu und wir bekommen vor allem vom Spessart her den ersten Regen. Ansonsten aber wie gesagt ein bisschen Sonne genießen heute.
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3: Und hallo an alle Autofahrer. Ihr solltet heute vor allem nicht zu schnell fahren, denn wir haben hier gefühlt einen Blitzermarathon in der Region. Zum einen wird geblitzt auf der B19 Würzburg Richtung Giebelstadt, Höhe der A3 von der Brücke runter. In Kist am Ortsausgang Richtung Kleinrinderfeld. Auf der B8 Würzburg Richtung Kitzingen stehen sie an altbekannter Stelle Höhe Bibelried. In Ochsenfurt in der Frickenhäuser Straße. In Kitzingen auch nochmal im Steigweg Höhe des Innoparks. Und in Main-Bernheim von Iphofen kommt, da steht noch immer der Blitzeranhänger. Gute Fahrt euch!

Super Summer Vibes von Jason Derulo an diesem Donnerstag hier beim Heimvorteil, an dem wir auch heute wieder dafür sorgen, dass auf der Arbeit der Spaß ja nicht zu kurz kommt und werden deshalb wieder eine Firma hier in der Region besuchen mit Gratisessen für die Mittagspause. Denn Arbeit soll wieder mehr Spaß machen. Nachdem ja bei einer YouGov-Umfrage 59% gesagt haben, dass Geld der Hauptgrund ist, auf die Arbeit zu gehen. Wir sorgen jetzt wieder für einen noch besseren Grund, auf die Arbeit zu gehen, mit Gong2Go, der kostenlosen Essenslieferung an euer Team in der Mittagspause. Heute gibt's übrigens Schupfnudelpfanne mit Sauerkraut und Schweinebauch von der Heimatküche. Und das gibt's heute entweder für die JVA oder das Finanzamt. Ja, Knast oder Finanzamt, wer meldet sich zuerst? Der Schnellste, der uns jetzt eine WhatsApp mit dem Hashtag Kampf um den Mann schreibt, wird von uns beliefert. Beide haben sich auf jeden Fall auf radiogong.com beworben. Hier Armin von der JVA schreibt zum Beispiel in seiner Bewerbung: Meine Kollegen arbeiten stetig, um das Beste für die Anstalt herauszuholen. Und das ist nicht immer einfach. Da täte mal was ordentlich zu essen gut. Und Vicky vom Finanzamt, die hat auch einen guten Grund. Sie schrieb hier nämlich: Wir brauchen die Gong2Go Mittagspause, damit endlich mal was im Finanzamt los ist. Ja, mal sehen, wer von beiden schneller ist.

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Jetzt gilt's auf jeden Fall. JVA gegen Finanzamt. Wer schneller?

0: Hier ist Radio Gong um 10 vor 10 und der Kampf um den Mampf, der hat schon einen Gewinner. Die Gong-to-go-Mittagspause mit der Heimatküche geht heute nämlich ans Finanzamt.
1: Yippie! Auf das Essen freuen sich ganz besonders das Service-Sender, was immer bei Rat und Tat zur Stelle ist. Die Poststelle, die hier alles in dem Laden sozusagen mehr oder weniger managt, und die zentrale Eingangsbearbeitung.
0: Ja, Glückwunsch ans Finanzamt. Lasst euch später schmecken und ihr könnt euch auch noch bewerben mit eurem Team auf radiogong.com. Mit unserer Gong-to-go-Mittagspause mit der Heimatküche.
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1: Ich bin Moritz Einzel. Der Vorsitzende des Verkehrsausschusses im Bundestag, Al-Wazir, hat den neuen Tankrabatt kritisiert. Im ZDF verwies der grünen Politiker darauf, dass gleichzeitig das Deutschland-Ticket teurer wird.
2: Also wir fördern mit der Gießkanne das Autofahren, wo auch alle was davon haben, die das vielleicht gar nicht brauchen. Und gleichzeitig machen wir die Nutzung von Bus und Bahn teurer. Da merken Sie schon, was für eine Schieflage wir haben.
1: Seit heute gilt wieder ein Tankrabatt. Bis Jahresende soll der Liter Benzin oder Diesel um rund 17 Cent günstiger sein. War die Preiserhöhung bei Amazon Prime im Jahr 2022 rechtswidrig? Das soll jetzt der Bundesgerichtshof klären. Die Verbraucherzentrale Nordrhein-Westfalen hat geklagt. Sie hält die Preiserhöhung für nicht zulässig und hat in den Vorinstanzen bereits Recht bekommen. Der Sammelklage haben sich inzwischen fast 150.000 Menschen angeschlossen. Der Pilot, der gestern bei einem gewaltsamen Zwischenfall auf einem Flug von Dubai nach Tel Aviv verletzt worden war, ist in stabilem Zustand. Der indische Flugkapitän werde in einem saudi-arabischen Krankenhaus behandelt, hieß es von der zuständigen indischen Botschaft. Der Mann war von einem Kollegen mit einem Messer verletzt worden, leistete aber Widerstand. Israels Ministerpräsident Netanyahu nannte ihn einen wahren Helden. Die Alpengletscher sind zunehmend in Gefahr durch den Klimawandel. In der Schweiz ist das Eisvolumen in diesem Jahr um rund 5,5% geschmolzen, berichtet ein Forschungsnetzwerk. Nur im Jahr 2022 sei der Verlust noch größer gewesen.
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3: Der Tankrabatt ist gestartet, die Preise sinken auch an den Tankstellen in der Region, allerdings nicht um die 17 Cent. Eine Stichprobenanalyse unserer Redaktion zeigt, im Raum Würzburg wurde Diesel im Vergleich zu gestern Morgen im Schnitt um 12 Cent günstiger, E10 um 14 Cent. Im Raum Schweinfurt sind es 16 Cent beim Diesel und 14 bei E10. Wie soll der Verkehr in Zukunft im Würzburger Stadtteil Grombühl aussehen? Das können die Bürger mitgestalten. Bei einer Informationsveranstaltung zum Mobilitätsplan 2040 stellt die Stadt heute ab 18 Uhr im Vincentinum konkrete Maßnahmenvorschläge für den Stadtteil vor. Die Stadt hatte zunächst anhand eines Verkehrskonzepts für die ganze Stadt Maßnahmen für Grombühl abgeleitet und will diese nun mit Anwohnern besprechen. Thema sind unter anderem verschiedene Einbahnstraßensysteme.
4: Danke Christian Heider. Für die News um kurz nach 10, die findet ihr wie immer auch nochmal zum Nachlesen auf radiogong.com oder für unterwegs in der Gong-App.
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4: Ja, aktuell 16 Grad und Sonnenschein in der Würzburger City. Später wird es dann aber auch noch ein bisschen wärmer, bis zu 24 Grad, also doch recht schön. Das Ganze, wie gesagt, mit vor allem Sonnenschein tagsüber. Und gegen Abend kommen dann aber vom Spessart her auch ein paar Regenschauer auf uns zu.
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4: Und hallo an alle Autofahrer. Gute Nachrichten für euch. Wir haben keine größeren Stau- oder Verkehrsbehinderungen für euch, aber wirklich jede Menge Blitzer. Zum einen auf der B19 Würzburg Richtung Giebelstadt, Höhe der A3 von der Brücke runter. Dann nochmal in Ochsenfurt in der Frickenhäuser Straße. In Mad Bernheim von Iphofen kommen steht noch immer der Blitzanhänger und sie stehen auch in Kist am Ortsausgang Richtung Kleinrinderfeld. Euch eine gute Fahrt da draußen.
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4: Hallöchen.

0: Hier ist Radio Gong und damit willkommen im Oktober, in dem wir wieder viele neue Gesichter, vor allem hier in Würzburg im neuen Monat begrüßen dürfen. Und das sind überwiegend junge Menschen, die neu zu uns gekommen sind, um zu lernen und zu feiern, ja, oder auch eher umgekehrt. Denn 2800 Erstsemester gehen heute in Würzburg und auch Schweinfurt zum Beginn des neuen Semesters an der THWS an den Start. An der Stelle für alle Neuwürzburger, ab wann ist man eigentlich einer von hier? Ein echter Würzburg-Local. Was muss man gemacht haben?
1: Wenn man mal so einen Tag einfach an den Mainwiesen gechillt hat.
2: Wenn du abends an der Randtankstelle mit deinem Auto flexst, dann weißt du, dass du aus Würzburg kommst.
3: Bisschen einen Hass auf die alte Mainbrücke hat, weil man auf dem Weg nach Hause nicht mehr durchkommt, wenn man schon mal einen Kutscher getrunken hat.
0: Ja, willkommen bei uns in Würzburg. Mit den Studis kommt auf jeden Fall wieder jede Menge Leben in die Region. 9300 Studierende sind es an der THWS. In Würzburg wird dabei vor allem BWL, Soziales und Managementfächer studiert, Betriebswirtschaft, Soziale Arbeit und Informationsdesign sind hier aber auch sehr beliebt oder auch Management im Gesundheitswesen. In Schweinfurt sind es dagegen vor allem technische und ja so Ingenieurstudiengänge, die nachgefragt sind und neu in diesem Jahr komplett englische Studiengänge, tatsächlich aber in Schweinfurt und E-Commerce kommt in Würzburg dazu. Wir wünschen euch allen auf jeden Fall einen tollen Start ins Studium und so viel sei verraten, ihr werdet unsere Region schon bald ganz, ganz lieb haben. Viele, die einst gekommen sind, sind nämlich geblieben.

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1: Ich bin Christian Heider. Der Tankrabatt kommt in der Region offenbar nur teilweise bei den Autofahrern an. Seit Mitternacht gilt die Senkung der Energiesteuer. Dadurch sollte der Liter Treibstoff um fast 17 Cent günstiger werden. Nach einer Stichprobe unserer Redaktion mit Daten des Portals clevertanken.de sinken die Preise an den Tankstellen, aber nicht überall in voller Höhe. Demnach ist der Preis für den Liter Diesel im Raum Schweinfurt im Vergleich zu gestern Morgen im Schnitt um 16 Cent gesunken, bei E10 um 14 Cent. Die Tankstellen müssen den Rabatt nicht zwingend an die Kunden weitergeben. Der Tankrabatt gilt bis Jahresende. Gestern hat sich das Bundeskabinett ja auf eine Pflegereform geeinigt. Dazu kommt jetzt Kritik von der Krankenkasse DAK. Deren Chef Storm sagte, bei der geplanten Anhebung der Beitragssätze für Kinderlose sei man in einer verfassungsrechtlich bedenklichen Dimension angekommen. Die Regierung will den Pflegebeitrag für Kinderlose 2027 um 0,3 Prozentpunkte auf 4,5% anheben.
2: Danke dir, Christian Heider. Und damit der Blick aufs Wetter, wo wir heute schöne und angenehme 24 Grad bekommen. Das ganze tagsüber mit viel Sonnenschein. Gegen Abend kann es dann auch regnen. Und auch auf die Straßen werfen wir einen Blick, obwohl es da auch ganz gut für euch aussieht. Aber Achtung, wir haben immer noch jede Menge Blitzer. Zum einen der neueste hier in Güntersleben in der Tüngersheimer Straße Richtung Ortsmitte. Gut Fahrt euch!
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2: Und ich wünsche euch einen wunderschönen Donnerstag.

Die neue Nummer von Michael Schulte, das ist Cover You an diesem 1. Oktober hier beim Heimvorteil. Apropos Oktober, war da nicht was? Von O bis O hieß es doch mal. Also langsam sollten wir mal an die Winterreifen denken. Vor allem, wenn man es machen lässt, dann vielleicht lieber mal jetzt den Termin machen. Vom Wetter reicht aber auch noch nächste oder übernächste Woche, denn erst in der zweiten Hälfte soll es erst kälter werden. Der schönste Termin ist heute aber beim Tanken, denn seit langem soll es ja mal wieder Spritpreise unter 2 Euro geben, auch wenn es nur knapp und nicht überall so ist. Denn bei unserer Stichprobe heute Morgen um 6, als wir die Spritpreise mit dem Vortag verglichen haben, haben wir festgestellt, dass vor allem hier in Würzburg nur 12 bis 14 Cent von den 17 Cent Rabatt weitergegeben wurden. In Schweinfurt, muss man sagen, war man da schon ehrlicher. Hier waren nämlich 16 von 17 Cent weniger auf der Uhr. Wobei, die Mineralölfirmen müssen den Rabatt ja auch nicht 1:1 weitergeben. Und man muss ja auch sagen, es liegt ja an uns, ob wir dann noch dort tanken gehen. Hier aber mal die aktuell günstigsten Tankstellen laut Clever Tanken für euch. In Würzburg ist es aktuell die Hemm am Handelshof mit 2,05 Euro für den Liter Benzin. Für Diesel bekommt ihr den besten Preis aber an der SB-Tankstelle in der Mainaustraße mit 2,15 Euro den Liter. In Kitzingen spart ihr aktuell an der Esso am meisten. Da kostet der Liter Benzin nämlich aktuell 2,08 Euro. Und in Main-Spessart, da müsst ihr ein bisschen was drauflegen. Das ist aktuell nämlich die Shell in Karlstadt mit 2,10 Euro für den Liter Benzin am günstigsten und 2,18 Euro für Diesel. Wichtig ist aber, ab 12 könnten die Preise wieder steigen. Da ist ja wieder das eine Mal am Tag, an dem erhöht werden darf. Und an der Stelle kleiner Tipp, laut ADAC tankt man nämlich kurz vor 12 und am 17 Uhr am günstigsten. 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

0: Ich bin Moritz Einzel. Kleine Kinder sind kaum zu bremsen. Circa 18.000 Schritte am Tag sind im Alter von 3 bis 4 Jahren typisch. Das geht aus einer internationalen Studie in 44 Ländern hervor. Die Wissenschaftler stellten fest, dass Kinder in Ländern mit niedrigem Einkommen täglich etwa 5.000 Schritte mehr gehen als Kinder in Ländern mit hohem Einkommen. Zudem bewegen sich Kinder in ländlichen Regionen mehr als Stadtkinder. Seit Mitternacht gilt in Deutschland wieder ein Tankrabatt. Die Preise für Benzin und Diesel sind an vielen Zapfsäulen gefallen. Kritik an der Maßnahme kommt von Grünen-Fraktionschefin Dröge. Sie findet den Tankrabatt ungerecht, sagte sie bei NTV.
1: Es gibt einen viel schlaueren Weg zu helfen. Und das wäre, wenn man pauschal ein Energiegeld auszahlen würde. Es würde allen Menschen Unterstützung geben. Und es würde nicht zu einem relevanten Anteil am Ende doch bei den Mineralölkonzernen landen, die in dieser Krise krasse Übergewinne machen.
0: Bis Jahresende soll der Liter Benzin oder Diesel durch eine Energiesteuersenkung bis zu 17 Cent billiger sein. Nach der missglückten Hinrichtung der verurteilten Mörderin Christa Pike hat der Gouverneur des US-Bundesstaates Tennessee, Lee, alle weiteren Hinrichtungen für dieses Jahr ausgesetzt. Die 50-jährige Pike hatte zuvor 2 Giftspritzen überlebt. Sie wurde ins Krankenhaus gebracht. Sie war 1996 wegen Mordes an einer 19-jährigen Bekannten zum Tode verurteilt worden. Für Gletscher in der Schweiz ist es ein katastrophales Jahr. Die Hitzewellen in Europa und ein trockener Winter haben die Gletscherschmelze extrem beschleunigt. Einem neuen Bericht zufolge haben die Eisströme in den Schweizer Alpen 5,5% ihrer Gesamtmasse verloren. Nur 2022 war der Verlust noch größer.
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3: Die Sanierung des Würzburger Mainfrankentheaters hat der Stadt einen Platz im aktuellen Schwarzbuch des Steuerzahlerbundes eingebracht. Das wird in diesen Minuten in München vorgestellt. Kritisiert werden vor allem die stark gestiegenen Kosten. Aus ursprünglich knapp 72 Millionen Euro wurden zunächst 146 Millionen. Inzwischen ist eine Summe von rund 242 Millionen Euro bekannt geworden. Der Steuerzahlerbund wirft den Verantwortlichen vor, dass eine belastbare Planung und eine realistische Kostenschätzung von Anfang an viele Probleme hätte vermeiden können. Der Tankrabatt macht sich auch an den Tankstellen in der Region bemerkbar. Allerdings fallen die Preise bislang nicht um die angekündigten 17 Cent. Eine Stichprobe unserer Redaktion heute Morgen zeigt, im Raum Würzburg kostet Diesel im Vergleich zum Vortag durchschnittlich 12 Cent weniger. E10 ist rund 14 Cent günstiger. Im Raum Schweinfurt sank der Dieselpreis im Schnitt um 16 Cent, E10 ebenfalls um 14 Cent.
4: Danke Christian Heider für die News um kurz nach 11. Die findet ihr wie immer auch nochmal zum Nachlesen auf radiogong.com oder für unterwegs in unserer Gong-App.
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4: Und da starten wir heute richtig schön in den Oktober mit bis zu 24 Grad und tagsüber vor allem viel Sonnenschein. Gegen Abend könnte es ein bisschen herbstlicher werden. Da kommen nämlich dann die ersten Regenschauer vom Spessart her.
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4: Und hallo an alle Autofahrer. Für euch heißt aktuell Vorsicht auf der A7 Würzburg Richtung Ulm zwischen Würzburg-Estenfeld und dem Kreuz Bibelried. Da ist der rechte Fahrstreifen nach einer Tagesbaustelle gesperrt. Das Ganze bis morgen ca. 6 Uhr. Die empfohlene Umleitung ist da übrigens die U68. Da also ein kleiner Reminder an euch. Ansonsten haben wir auch einen neuen Blitzer für euch und zwar in Eibelstadt in der Würzburger Straße. Da blitzen sie stadteinwärts. Gut Fahrt euch!
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4: Ich wünsche euch einen wunderschönen Donnerstagvormittag.

0: Die Good Vibes von Fastboy an diesem 1. Oktober hier beim Heimvorteil, an dem wir euch startklar für den neuen Monat machen. Den Oktober, an dem die Studis zurück sind. Heute ist dementsprechend ja schon erst die Party im Odeon und morgen folgt dann auch schon die Würzburger Clubnacht durch 15 Locations. Perfekt also für alle, die neu in der Stadt sind. Und was uns sonst noch so Neues im Oktober 2026 in Würzburg und der Umgebung erwartet, da schauen wir doch jetzt mal. Alex, was ist neu im Oktober hier bei uns?
1: Im Herzen der Stadt gibt es jetzt mehr Shoppen und weniger süße Schnecken. Im ehemaligen Zimtschneckenladen Cinemood öffnet ab Oktober die Frankenweinbar. Direkt an der Domstraße mit perfekter Lage für Wein aus besten Lagen. Aber auch in der Herzogenstraße tut sich was. Im ehemaligen Casa del Gusto gibt es nämlich jetzt eine neue Aperitivo-Bar. Aber auch in anderen Stadtteilen gibt es gute Gastroneuigkeiten. Die Grombühlschenke am Wagnerplatz hat wieder auf. Wer sich neu erfinden will, der kann sich gerne neu einrichten. Der Möbelhändler Living will ja im Oktober in der ehemaligen Filiale des Mediamarkts eröffnen. Und wer sofort was Neues, Bequemes fürs Schlafzimmer braucht, bei Bettspezialist könnt ihr in der frisch bezogenen Filiale in der Alfred-Nobel-Straße vorbeischauen. Auch um Würzburg herum tut sich was, denn in Greusenheim macht das neue Fitnessstudio Greusfit auf. Zur Eröffnung am 1. Oktober Sonntag kann jeder vorbeikommen und sich umschauen.
0: Ja, freuen wir uns auf den Oktober, an dem auf jeden Fall eins sicher ist. Mit Gong verpasst ihr nichts Wichtiges hier bei eurem Heim- und Erlebnisvorteil.

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1: Ich bin Christian Haider. Auf diese Auszeichnung ist wirklich niemand scharf, wenn man nämlich im Steuerschwarzbuch des Bund der Steuerzahler steht. Dieses Buch ist für dieses Jahr vor wenigen Augenblicken in München vorgestellt worden und die Stadt Würzburg steht wieder mal mit drin.
2: Wenig überraschend ist es die Sanierung des Mainfrankentheaters, die als Steuerverschwendung gegeißelt wird. Zu Baubeginn habe die Kostenprognose bei 72 Millionen Euro gelegen, so der Steuerzahlerbund. Seitdem habe es mehrfach Verzögerungen und Kostensteigerungen gegeben. Die Summe sei inzwischen mindestens doppelt so hoch wie ursprünglich geplant. Tatsächlich ist es mittlerweile sogar das 3,5-fache, fast eine Viertelmilliarde Euro, wie jetzt bekannt wurde. Der Bund der Steuerzahler dürfte sich in seiner Kritik mehr als bestätigt sehen. Christian Schwarz, Nachrichtenredaktion.
1: Seit Mitternacht gilt in Deutschland erneut ein sogenannter Tankrabatt. Der Preis je Liter Benzin oder Diesel soll um rund 17 Cent fallen über eine Senkung der Energiesteuer. Die Maßnahme ist bis Jahresende befristet. An vielen Tankstellen fielen bereits in der Nacht die Preise. Bislang zeigt sich aber in der Region, dass die Preise nicht um die vollen 17 Cent gesunken sind. Bei einer Stichprobe bei Tankstellen in Würzburg und Schweinfurt waren es zwischen 14 und 16 Cent.
3: Danke, Christian Haider. Und damit der Blick aufs Wetter, wo wir heute bis zu 24 Grad bekommen wir, also doch recht sommerlich für diesen 1. Oktober. Und ansonsten schauen wir auch noch auf die Straßen und da haben wir zwei neue Blitzer. Zum einen in Estenfeld in der Maidbronner Straße, Achtung 30er-Zone. Oder nochmal in Eibestadt in der Würzburger Straße, da blitzen sie stadteinwärts. Gute Fahrt euch!
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3: Und ich wünsche euch einen wunderschönen Donnerstag.

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0: 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Und was der TSV Iphofen machen will und was es für ein Verein ist, das hören wir jetzt.
1: Wir sind mit fast 1000 Mitgliedern ein Verein für die ganze Familie. Wir haben die Abteilungen Turnen, Badminton, Handball, Volleyball, Leichtathletik und sind da echt breit aufgestellt. Diese Gemeinschaft möchten wir auch in unserem Vereinsraum noch stärker leben. Aber damit es funktioniert, brauchen wir einfach eine dringend notwendige Renovierung, brauchen vor allem auch eine neue Küche, weil der Raum zum einen für Sportstunden genutzt wird, aber auch für unsere Sitzungen, für Veranstaltungen oder auch für die Vorbereitung von so Sachen wie dem Weihnachtsmarkt.
0: Ja, und 100 Euro sind auf jeden Fall schon mal sicher. Damit kann man schon kleinere Sachen auf jeden Fall machen. Die gute Nachricht ist aber, es ist noch nicht vorbei. Denn die Challenge-Hits um die Wette hören, die läuft weiter. Das heißt, das nächste Mal, wenn jetzt Nico Santos läuft, sind wieder 100 Euro im Jackpot. Und dann könnt ihr mit dem Hashtag Vereinsvorteil und eurem Lieblingsverein wieder 100 Euro vielleicht für euer Lieblingsprojekt verdienen.
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0: Und mit diesem Song verabschiede ich mich heute von euch. Mein Name ist Chiara Kühnlein und ihr wart wie immer the cherry on top für mich. Wir hören uns morgen ab 9 wieder. Und jetzt ganz viel Spaß mit Kollege Tobi Grimm.
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1: Ich bin Moritz Einzel. Koalitionskrach um die Zuckersteuer. Das Kanzleramt hat offenbar den Gesetzentwurf von Finanzminister Klingbeil gestoppt. Das berichtet die Bild-Zeitung. Der Entwurf sei nicht mehrheitsfähig und nicht abgesprochen. Klingbeil hatte einen neuen Gesetzentwurf vorgelegt. Die Steuer auf gezuckerte Getränke soll demnach mittelfristig 1,2 Milliarden Euro einbringen. Die steigenden Lebenshaltungskosten sind laut einer Umfrage auch in diesem Jahr die größte Sorge der Menschen in Deutschland. Demnach haben fast 6 von 10 große Angst davor, dass die Kosten für Einkaufen, Miete und andere Ausgaben des alltäglichen Lebens weiter nach oben gehen, zeigt eine Langzeitstudie der R&V-Versicherung. Auch mögliche Steuererhöhungen, Leistungskürzungen sowie eine Überforderung des Staates durch Geflüchtete gehören zu den Hauptsorgen der Menschen. Seit Mitternacht gilt der neue Tankrabatt und die Spritpreise sind direkt stark gefallen. Laut ADAC war der Preis für Super E10 am Morgen im Schnitt gut 14 Cent niedriger als gestern. Diesel war gut 15 Cent günstiger. Kritik an der Maßnahme kam von Grünen-Fraktionschefin Dröge. Sie verwies bei NTV darauf, dass zum neuen Jahr das Deutschland-Ticket teurer wird.
2: Ich finde es eine absolute Unverschämtheit, den Bahnfahrern gegenüber zu sagen, 2,5 Milliarden Euro sind dafür einen Tankrabatt. Und gleichzeitig hat der Bund sich jetzt entschieden, kein Geld in die Hand zu nehmen, um das Deutschlandticket wenigstens im Preis stabil zu halten.
1: Bis Jahresende soll der Tankrabatt über eine Energiesteuersenkung die hohen Spritpreise abfedern. Seit 5 Jahren ist Thomas Weikert Präsident des Deutschen Olympischen Sportbundes. Doch für eine weitere Amtszeit will er nicht kandidieren. Das hat der 64-Jährige gut 2 Monate vor dem Votum auf der DOSB-Mitgliederversammlung in Frankfurt am Main mitgeteilt. Er spüre, dass er nicht mehr die Kraft für weitere 4 Jahre Vollgas habe, so Weikert. Wer sein Nachfolger wird, ist offen.
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3: An der THWS in Würzburg und Schweinfurt beginnt heute das neue Wintersemester. Mit dabei sind rund 2800 Erstsemester. Das sind rund 200 mehr als vor einem Jahr. Insgesamt kommt die Technische Hochschule Würzburg-Schweinfurt auf gut 9300 Studierende. Rund 2 Drittel davon in Würzburg und 1 Drittel in Schweinfurt. Der Fall um die tödlichen Messerstiche am Würzburger Stift Haug wird neu aufgerollt. Vor dem Landgericht muss sich ab heute ein 25-Jähriger erneut verantworten. Er soll im September 2023 nach einem Streit vor einer Diskothek einen 28-Jährigen erstochen und 2 weitere Männer schwer verletzt haben. Im ersten Prozess war er freigesprochen worden. Der Bundesgerichtshof hob das Urteil jedoch wegen Fehlern bei der Beweiswürdigung auf. Deshalb beginnt jetzt eine neue Verhandlung.
4: Danke Christian Heider. Für die News um kurz nach 12, die findet ihr wie immer auch nochmal zum Nachlesen auf radiogong.com oder für unterwegs in der Gong-App.
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4: Und es wird heute trotz Oktoberstarts richtig, richtig schön mit bis zu 24 Grad. Das Ganze auch tagsüber vor allem sonnig. Gegen Abend zieht sich das Ganze aber weitestgehend zu und wir bekommen auch vom Spessart her ein paar Regenschauer.
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4: Und hallo an alle Autofahrer. Gute Nachrichten für euch. Wir haben keine größeren Stau- oder Verkehrsbehinderungen für euch. Aber Achtung, jede Menge Blitzer. Zum einen auf der B8 Würzburg Richtung Kitzingen an altbekannter Stelle Höhe Bibelried. Aber auch in Frickenhausen, da blitzen sie am Ortsausgang Richtung Segnitz. In Espenfeld in der Maidbronner Straße in der 30er-Zone und auch nochmal in Eibelstadt in der Würzburger Straße stadteinwärts. Gute Fahrt euch!
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1: Einen haben wir heute wieder ein Fußball-Day, denn Deutschland spielt heute gegen Serbien in der UEFA Nations League. Anpfiff ist um 20.45 Uhr. Das Ganze läuft heute beispielsweise auch beim Public Viewing in der Wohnzimmerbar. Ansonsten sind ab heute aber auch wieder die Erstis los und das wird natürlich gefeiert, beispielsweise im Odeon. Das ist heute zum Semesterstart Ersti-Party ab 22 Uhr. 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
1: Ich bin Christoph Schmidt. Auf diese Auszeichnung ist wirklich niemand scharf. Zum wiederholten Mal steht die Stadt Würzburg im Schwarzbuch des Steuerzahlerbundes.
2: Wenig überraschend ist es die Sanierung des Mainfranken-Theaters, die als Steuerverschwendung gegeißelt wird. Zu Baubeginn habe die Kostenprognose bei 72 Millionen Euro gelegen, so der Steuerzahlerbund. Seitdem habe es mehrfach Verzögerungen und Kostensteigerungen gegeben. Die Summe sei inzwischen mindestens doppelt so hoch wie ursprünglich geplant. Tatsächlich ist es mittlerweile sogar das 3,5-fache, fast eine Viertelmilliarde Euro, wie jetzt bekannt wurde. Der Bund der Steuerzahler dürfte sich in seiner Kritik mehr als bestätigt sehen. Leon Wagner, Nachrichtenredaktion.
1: An der THWS starten heute rund 2800 Erstsemester ins Studium. Das sind etwa 200 mehr als im vergangenen Jahr. Insgesamt hat die Technische Hochschule derzeit gut 9300 Studis. Zwei Drittel von ihnen lernen in Würzburg, ein Drittel in Schweinfurt. Besonders gefragt bleiben vor allem die technischen Fächer. Seit Mitternacht gilt der neue Tankrabatt in Deutschland und die Tankstellen in der Region geben ihn weiter, allerdings nicht komplett. Fast 17 Cent soll der Preis für den Liter Treibstoff durch die Senkung der Energiesteuer sinken. Das kommt aber nicht überall an. Eine Stichprobenanalyse unserer Redaktion anhand Zahlen des Portals clevertanken.de zeigt das. Demnach ist der Preis für den Liter Diesel im Raum Würzburg im Vergleich zu gestern Morgen im Schnitt um 12 Cent, E10 um 14 Cent gesunken. Im Raum Schweinfurt waren es beim Diesel 16 Cent weniger, bei E10 14 Cent. Das Bundeskanzleramt stoppt vorerst den Entwurf von Finanzminister Lars Klingbeil zur Einführung einer Steuer auf zuckerhaltige Getränke. Der Vorschlag sei in dieser Form in der Regierung nicht mehrheitsfähig, erfuhr die Deutsche Presseagentur aus Regierungskreisen. Zuvor hatte die Bild berichtet. Das Nachmittagswetter, Sonne und Wolken im Wechsel, später kann es örtlich regnen bei bis zu 24 Grad. In der Nacht dann häufig Regen oder Gewitter bei recht milden Temperaturen. Von morgen an wird's dann zunehmend freundlich.
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3: Und hallo an alle Autofahrer. Gute Nachrichten für euch. Ihr kommt nach wie vor gut durch, aber wir haben ein paar Blitzer. Zum einen in Höchberg in der Waldstraße, auf der B8 Würzburg Richtung Kitzingen, Höhe Biberit und auch nochmal in Frickenhausen. Da blitzen sie am Ortsausgang Richtung Segnitz. Gut Fahrt euch!
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0: Ich bin Moritz Einzel. Der Bund der Steuerzahler hat mal wieder sein Schwarzbuch vorgelegt. Der Lobbyverband zeigt darin 100 Fälle von Steuerverschwendung auf. In diesem Jahr geht es unter anderem um einen besonders teuren Zaun, Designermöbel in einem Jobcenter oder eine Fahrradgarage nur für Staatsbedienstete mit rechnerisch mehr als 16.000 Euro Kosten je Stellplatz. Klimaneutraler Strom ist auf dem Vormarsch. In den ersten drei Quartalen dieses Jahres deckten erneuerbare Energien über 60% des Stromverbrauchs ab, so viel wie noch nie. Das hat der Bundesverband der Energie- und Wasserwirtschaft mitgeteilt. Vor allem Wind- und Sonnenenergie ist für den Anstieg verantwortlich. Das Kanzleramt hat die Pläne von Finanzminister Klingbeil zur Einführung einer Steuer auf zuckerhaltige Getränke vorerst gestoppt. Klingbeil hatte seinen Gesetzentwurf gestern in die Ressortabstimmung geschickt. In Regierungskreisen heißt es nun, sein Entwurf weiche vom Vorschlag der Finanzkommission Gesundheit ab und sei nicht mehrheitsfähig. Ein Unentschieden und eine Niederlage gab es bisher, seitdem Jürgen Klopp Bundestrainer ist. Heute Abend will die deutsche Fußballnationalmannschaft erstmals 3 Punkte in der aktuellen Nations League-Kampagne einfahren. In München trifft das DFB-Team auf Serbien. Klopp über die serbischen Spieler.
1: Na, sehr erfahren. Mit allen Abwassern gewaschen sozusagen im Fußballbereich. Und darauf müssen wir sich einstellen.
0: Im deutschen Tor wird Jonas Urbich sein Debüt geben. Er ist ja sowas wie der Kronprinz von Manuel Neuer beim FC Bayern. Urbich sagte gestern auf der Pressekonferenz:
2: Ich freue mich einfach, dass ich morgen die Möglichkeit bekomme, hier im eigenen Stadion aufzulaufen und meinen Teil dazu beizutragen, dass wir als Team unseren ersten Sieg unter Jürgen Klopp einfahren.
0: Deutschland gegen Serbien. Anstoß in der Münchner Arena ist um 20.45 Uhr.
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4: Heute bekommt die Gemeinde Gerolzhausen Unterstützung aus Berlin. Der Petitionsausschuss des Bundestages kommt zu einem Ortstermin an den Bahnhof. Die Gemeinde kämpft darum, dass die Züge auch künftig dort halten. Die Deutsche Bahn will ab 2032 andere Züge einsetzen. Nach Angaben der Bahn wäre der Bahnsteig in Gerolzhausen dafür zu niedrig. Die Gemeinde fordert deshalb einen schnelleren, barrierefreien Ausbau des Bahnhofs. Im Lohrer Ortsteil Rupertshütten herrscht kritische Wasserknappheit. Die Stadtwerke Lohr haben die Wasserampel deshalb auf Rot gestellt und rufen die Bevölkerung zum sofortigen Wassersparen auf. Eine erhebliche Reduzierung des Verbrauchs sei zwingend erforderlich, um die Trinkwasserversorgung und notwendige Löschwasserreserven nicht zu gefährden. Alle fast 800 Einwohner von Rupertshütten sind aufgerufen, nur so viel Wasser wie unbedingt nötig zu verbrauchen. Das Nachmittagswetter, Sonne und Wolken im Wechsel, später dann örtlich Regen, die Temperaturen bis 24 Grad. In der Nacht dann häufig Regen oder Gewitter, es bleibt aber vergleichsweise mild, von morgen an dann wieder zunehmend freundlich.
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5: Das Ganze um gleich 4 Minuten nach 1. Servus auf die Straßen. Vorsicht auf der A7 Würzburg Richtung Ulm zwischen Kreuzbiblioried und Kitzingen. Hier hat es einen Unfall gegeben. Hier ist er sowieso Tagesbaustelle. Hier kann es auf jeden Fall etwas länger dauern. Ansonsten jede Menge Blitzer. B8 Würzburg Richtung Kitzingen, Höhe Bibelried, Höchberg-Waldstraße, Frickenhausen Ortsausgang Richtung Sednitz, außerdem Eibelstadt, Würzburger Straße stadteinwärts, Elstenfeld-Maid-Bronner Straße und auch Günthers-Leben-Tüngersheimer Straße Richtung Ortsmitte. Nicht so schnell fahren. Eine gute Fahrt.
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0: Klassik. Ob das wirklich ein Klassiker wird, werden wir sehen. Aber das ist die ganz neue Nummer von unserem singenden Hauptpreis der Gong Spenden Challenge. Nico Santos und Classic. Die Frage ist natürlich bei uns, welcher Verein sammelt in einer Woche die meisten Spenden für seinen Verein, für die dringenden Vereinsprojekte? Der Sieger darf dann mit Radio Gong und Nico Santos die Vereinsheimparty am 14. Oktober feiern. Und das, um die Wette Spenden sammeln anzukurbeln, spendiert ja die Sparkasse immer 100 Euro, wenn Nico Santos bei Radio Gong läuft, für den Verein, der am schnellsten den Hashtag GongVereinsVorteil schickt und dann auch seinen Verein mit dazu nimmt. Welcher Verein hat denn jetzt Nico Santos zuerst gehört und sich zuerst gemeldet? Das ist die große Frage und ich glaube, es ist die Julia. Hallo Julia.
1: Hi.
0: Für welchen Verein hast du dich bei uns gemeldet?
1: Für den TSV Iphofen.
0: Dann erzähl mal ganz kurz, was macht den TSV Iphofen so speziell? Für was braucht ihr das Geld?
1: Naja, wir brauchen das Geld, für was ich bin gerade überfordert. Ja, die Kinder sind gerade heimgekommen.
0: Die Kids haben es auch mitbekommen, sehr gut. Du warst jetzt so schnell bei uns auch per WhatsApp dran. Wie machst du das? Also sitzt du die ganze Zeit wirklich so mit Ohr am Radio und hörst Nico Santos oder wartest auf Nico Santos?
1: Ja, also eigentlich schreiben wir gerade ein Plakat fürs Stadion heute Abend, weil wir es dann auch in München dann nachher.
0: Okay.
1: Und ja, wir haben Radio dabei laufen.
0: Habt ihr alles richtig gemacht. 100 genau. Euro gehen jetzt also auf das Spendenkonto des TSV Iphofen. Du hast schon mal alles richtig gemacht.
1: Dankeschön.
0: Dann wünsche ich dir einen schönen Nachmittag und natürlich allen anderen sei gesagt, wenn der nächste Song von Nico Santos kommt, dann habt ihr auch die Chance für euren Verein, für die 5 Vereine, die im Finale stehen, Spenden zu sammeln. 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
1: Ich bin Christoph Schmidt. Europa entdecken und das gratis per Zug. Die EU-Kommission verlost seit heute wieder rund 41.000 Interrail-Tickets an junge Menschen. Voraussetzung ist, dass sie im Jahr 2008 geboren wurden. In Unterfranken sind das über 10.000 Jugendliche. Die Teilnahme läuft über das EU-Jugendportal. Für Deutschland sind rund 7.000 Tickets reserviert. Die Gewinner können dann zwischen März 27 und Mai 28 einen Monat lang europaweit per Zug reisen. Koalitionskrach um die Zuckersteuer. Das Kanzleramt hat offenbar den Gesetzentwurf von Finanzminister Klingbeil gestoppt. Das berichtet die Bild-Zeitung. Der Entwurf sei nicht mehrheitsfähig und nicht abgesprochen. Klingbeil hatte einen neuen Gesetzentwurf vorgelegt. Die Steuer auf gezuckerte Getränke soll demnach mittelfristig 1,2 Milliarden Euro einbringen. Das Nachmittagswetter zunächst noch recht freundlich mit Sonne und Wolken im Wechsel. Später kann es örtlich regnen bei Temperaturen bis 24 Grad. Auch in der Nacht weiter Regen oder auch Gewitter. Es bleibt vergleichsweise mild. Von morgen an wird es dann zunehmend freundlicher.
2: Dankeschön, Christoph Schmidt. Wir schauen kurz auf die Straßen. Die A7 Würzburg Richtung Ulm zwischen Kreuzbibelried und Kitzingen. Hier ein Unfall mit LKW. Hier aktuell auch Tagesbaustelle. Dadurch staut es sich hier in diesem Bereich dann doch erheblich. Am besten das Gebiet weiträumig umfahren. Außerdem wird geblitzt. B8 Würzburg Richtung Kitzingen. Höhe Bibelried, Höchberg-Waldstraße, Frickenhausen-Ortsausgang, Estenfeld-Maltbronner Straße, Eibelstadt-Würzburger Straße und auch Güntersleben in der Tüngersheimer Straße. Gute Fahrt!
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1: Bei uns in Würzburg und Schweinfurt startet heute das Wintersemester an der THWS. Knapp 3000 Erstsemester kommen neu dazu. Und während für die alles beginnt, hat ein 19-Jähriger schon mal gezeigt, wie man es richtig macht. Veit Lang aus Hörblach hat nämlich bereits mit 14 neben der Schule Mathematik studiert. Kann man mal machen. 10 Semester später hat er nicht nur sein Abi mit 1,0 gemacht, sondern auch gleichzeitig einen kompletten Bachelor an der Uni Würzburg in Mathe abgeschlossen, inklusive 31 Prüfungen. Dafür hätte er eigentlich 180 Leistungspunkte gebraucht, er hat aber 243 gesammelt. Das sind, lasst mich mal rechnen, 35% mehr als nötig. Dem Mann hätte wohl nicht mal Chuck Norris überboten und es geht ja noch weiter. Heute ist er 19 und startet direkt den Master in mathematischer Physik. Ganz normale Erstsemesterwoche also. Er ist somit der jüngste Bachelor an der Uni Würzburg. Ich frage mich da einfach nur, hat er da jemals selbst mitgerechnet? Aus Hörblach, Luis Majewski.
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1: Ich bin Dominik Schweiger. Seit Mitternacht gilt der neue Tankrabatt und die Spritpreise sind direkt gefallen. Laut ADAC war der Preis für Super E10 am Morgen im Schnitt gut 14 Cent niedriger als gestern. Diesel war gut 15 Cent günstiger. Bis Jahresende soll der Tankrabatt über eine Energiesteuersenkung die hohen Spritpreise abfedern. Ob der Rabatt aber komplett an die Verbraucher weitergegeben wird, ist offen. Ökonomen und Oppositionspolitiker kritisieren den Tankrabatt als wenig zielgerichtete Entlastung mit der Gießkanne. Koalitionskrach um die Zuckersteuer. Das Kanzleramt hat offenbar den Gesetzentwurf von Finanzminister Klingbeil gestoppt. Laut Bild sei der Entwurf nicht mehrheitsfähig und nicht abgesprochen. Klingbeil hatte einen neuen Gesetzentwurf vorgelegt. Die Steuer auf gezuckerte Getränke soll demnach mittelfristig 1,2 Milliarden Euro einbringen. Nach der missglückten Hinrichtung der verurteilten Mörderin Christa Pike hat der Gouverneur des US-Bundesstaates Tennessee, Lee, alle weiteren Hinrichtungen für dieses Jahr ausgesetzt. Die 50-jährige Pike hatte zuvor zwei Giftspritzen überlebt. Sie wurde ins Krankenhaus gebracht. Sie war 1996 wegen Mordes an einer 19-jährigen Bekannten zum Tode verurteilt worden. Im dritten Anlauf soll er endlich her, der erste Sieg für Jürgen Klopp als Fußball-Bundestrainer. Um 20.45 Uhr empfängt Deutschland Serbien in der Nations League und steht schon unter Druck. Pia Wegner blickt voraus.
2: Ein 1:1 in den Niederlanden, ein 0:1 gegen Griechenland. Der Start unter Jürgen Klopp war mehr als holprig. Jetzt wechselt er den Kader erst einmal kräftig durch. 9 mögliche Debütanten sind im zweiten DFB-Aufgebot dabei. Hoffnung auf 3 Punkte macht der Gegner Serbien. Der hat in diesem Jahr erst einmal gewonnen und beide bisherigen Nations League-Spiele verloren.
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3: Ich bin Christoph Schmidt. Mit einer blitzschnellen Reaktion hat ein Mann gestern Abend ein 3-jähriges Kind in Würzburg aus dem Main gerettet und so wohl Schlimmeres verhindert. Das Mädchen war mit seiner Mutter am Mainkai unterwegs und gestolpert. Es stürzte unter einem Geländer durch, etwa 2 bis 3 Meter tief in den Main. Der 31-Jährige sprang ohne zu zögern hinterher und konnte das Kleinkind retten. Es war so nur wenige Sekunden lang unter Wasser. Die 3-Jährige und ihre Mutter kamen vorsorglich in ein Krankenhaus. Gute Nachrichten für Pendler aus Veitshöchheim in Richtung Würzburg. Seit dem frühen Nachmittag ist die Baustellenampel an der Brücke zur Nordtangente Geschichte. Der Verkehr kann in beide Richtungen wieder ungehindert rollen. Seit Ende Mai war an der Brücke gearbeitet worden. In den Sommerferien war die Brücke komplett gesperrt. Ansonsten wurde der Verkehr mit einer Baustellenampel geregelt. Wegen der Bauarbeiten kam es zu erheblichem Rückstau. Das Nachmittagswetter, zunächst ein Wechsel aus Sonne und Wolken, später kann's auch regnen. Das Ganze bei 20 bis 24 Grad. In der Nacht erwarten uns Regen, aber auch Gewitter. Es bleibt mild und morgen dann wieder zunehmend freundlich.
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5: Das Ganze um 2:04 ist los auf die Straßen. Vorsicht auf der A3 in Nürnberg Richtung Würzburg zwischen Geiselwind und Wiesentheid. Ein Unfall. Bitte vorsichtig. Außerdem haben wir in der Gegenrichtung Würzburg Richtung Nürnberg zwischen Wiesentheid und Schwarzach auch hier einen Unfall. Auch hier der linke Fahrstreifen blockiert. Dann haben wir die Tagesbaustelle auf der A7 im Bereich Bibelrieder Kreuz. Auch hier hat es einen Unfall gegeben. Geduld mitbringen. Und jede Menge Blitzer. B8 Würzburg Richtung Kitzingen, Höhe Bibelried, Würzburg-Rot-Kreuzstraße, Höchberg-Waldstraße und auf Frickenhausen Ortsausgang. Und Anna hat sich noch bei uns gemeldet.
6: Hi ihr. Und zwar von Günnersleben Richtung Rimpa liegt Berg runter in der Kurve ein Autoteil. Ich weiß nicht, ob da vorhin ein Autounfall war, aber das ist noch ein Stück vom Auto übrig geblieben und das ist echt gefährlich. Vielleicht könnt ihr das mal durchgeben.
5: Danke dir fürs Melden. Gute Fahrt.
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1: Ja, bei uns in Würzburg lief am Montag die wohl ungewöhnlichste Modenschau der Region, nämlich hinter Gittern. In der Frauenabteilung der JVA Würzburg hatten drei Frauen nämlich eine 6-monatige Ausbildung im Maßschneiderhandwerk vom Gefängnis aus absolviert. Bei Unifesh, einer Online-Akademie für Modedesign. Und so trugen echte Models, die schon auf Laufstegen auch in Paris unterwegs waren, nun die entworfenen Röcke aus dem Gefängnis. Die größte Herausforderung für die Insassinnen war etwas, was auch wir im Alltag kennen, die fehlende Internetverbindung. Im Gefängnis aber manchmal eben wirklich schwierig. Deswegen gab es teilweise Offline-Videos, damit der Modetraum auch Wirklichkeit werden konnte. Der Modetraum aber konnte Wirklichkeit werden, erklärte auch Iris Peitzmeier als Gründerin der Online-Akademie.
2: Die Menschen haben hier wenig Zugang, also zu Bildung generell, und haben eine zweite Chance verdient. Und die Weiterbildung geht 6 Monate. Also optimal einfach auch noch die Zeit in der JVA zu nutzen, um was Sinnvolles zu machen und auch vor allen Dingen auch ein anderes Selbstwertgefühl zu kriegen.
1: Aus der JVA Würzburg, Simon Stefan.
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1: Ich bin Christoph Schmidt. Schon wieder waren Telefontrickbetrüger in der Region erfolgreich, diesmal in Würzburg. Gestern ist dort ein 70-Jähriger auf einen falschen Bankmitarbeiter reingefallen. Der hatte behauptet, es habe betrügerische Abbuchungen gegeben. In Absprache mit der Polizei sollten deshalb die Wertgegenstände des Mannes zu Hause abgeholt werden. Wenig später übergab der Mann an seiner Haustür dann auch Wertgegenstände im niedrigen fünfstelligen Bereich an einen angeblichen Polizisten. Die Polizei warnt erneut vor dieser Masche und weist nochmals darauf hin, weder Polizei oder Staatsanwaltschaft, aber auch keine Ärzte oder Krankenhäuser holen Geld oder Wertsachen zu Hause ab. Koalitionskrach um die Zuckersteuer. Das Kanzleramt hat offenbar den Gesetzentwurf von Finanzminister Klingbeil gestoppt. Laut Bild sei der Entwurf nicht mehrheitsfähig und nicht abgesprochen. Klingbeil hatte einen neuen Gesetzentwurf vorgelegt. Die Steuer auf gezuckerte Getränke soll demnach mittelfristig 1,2 Milliarden Euro einbringen. Das Nachmittagswetter, ein Mix aus Sonne und Wolken, vereinzelt kann es auch mal regnen. Das Ganze bei freundlichen 20 bis 24 Grad. In der Nacht dann zunehmend regnerisch, auch Gewitter sind möglich. Die Temperaturen um die 10 Grad. Morgen dann zunächst noch teilweise Nebel oder regnerisch, dann aber zunehmend freundlich und so bleibt's auch das Wochenende.
2: Dankeschön, Christoph Schmidt, für dieses Update. Ein kurzer Blick auf die Straßenvorsicht. Unfälle auf der A3, Nürnberg Richtung Würzburg zwischen Geiselwind und Wiesentheid. In der Gegenrichtung zwischen Wiesentheid und Schwarzach. Auch hier bitte vorsichtig. Außerdem Probleme auf der A7, Höhe Bibelriederkreuz in Richtung Schweinfurt. Auch hier hat es einen Unfall in der Tagesbaustelle gegeben. Nicht zu schnell fahren. Blitzer Rotkreuzstraße in Würzburg, Höchberg-Waldstraße, Frickenhausen, Ortsausgang, Estenfeld-Maid-Bronner-Straße und auch B8 in Richtung Kitzingen, Höhe Bibelried. Gute Fahrt!
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1: Ich bin Dominik Schweiger. Die Zuckersteuer kommt erstmal nicht. Das Kanzleramt hat den Entwurf von Finanzminister Klingbeil gestoppt. Der Vorschlag sei so in der Regierung nicht mehrheitsfähig, hieß es aus Regierungskreisen. Mehr von Thomas Bleskin.
2: Dass die Steuer auf Cola, Fanta, Sprite und Co. trotzdem im nächsten Jahr kommt, ist durchaus wahrscheinlich. Klingbeil dürfte den Entwurf jetzt nachjustieren. Hat er immerhin schon mal gemacht, als es darum ging, die Zuckersteuer auch auf Leitprodukte auszudehnen, obwohl diese überhaupt keinen Zucker enthalten. Für Verbraucher wird die neue Abgabe, wenn sie denn irgendwann kommt, im Portemonnaie durchaus spürbar. Die Bild-Zeitung hat ausgerechnet, dass ein Liter klassische Coca-Cola Stand heute um 45 Cent teurer werden würde.
1: Es gibt einen neuen Rekord beim Ökostrom. Bis Ende September hat Strom aus erneuerbaren Energien über 60% des Gesamtverbrauchs ausgemacht. So viel wie noch nie. Laut dem Bundesverband der Energie- und Wasserwirtschaft gab es im Vergleich zum Vorjahreszeitraum nochmal ein Plus um 4%. Vor allem Strom aus Wind und Sonne sind für den Anstieg verantwortlich. Der Bund der Steuerzahler wirft Bund, Ländern und Kommunen vor, dass sie unser öffentliches Geld zum Fenster rauswerfen. In seinem neuen Schwarzbuch nennt der Verband 100 Fälle von sogenannter Steuergeldverschwendung. Wichtig ist aber auch, der Bund der Steuerzahler ist kein unabhängiges Kontrollorgan, sondern ein privater Lobbyverband mit wirtschaftsliberaler und unternehmensnaher Ausrichtung. Seit 5 Jahren ist Thomas Weikert Chef des Deutschen Olympischen Sportbundes. Für eine weitere Amtszeit will er aber nicht kandidieren. Das hat er gut 2 Monate vor der Wahl auf der DOSB-Mitgliederversammlung in Frankfurt am Main gesagt. Er spüre, dass er nicht mehr die Kraft für weitere 4 Jahre Vollgas habe, so Weikert. Wer sein Nachfolger wird, ist noch offen.
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3: Heute bekommt die Gemeinde Gerolzhausen Unterstützung aus Berlin. Der Petitionsausschuss des Bundestages kommt zu einem Ortstermin an den Bahnhof. Die Gemeinde kämpft darum, dass die Züge auch künftig dort halten. Die Deutsche Bahn will ab 2032 andere Züge einsetzen. Nach Angaben der Bahn wäre der Bahnsteig in Gerolzhausen dafür zu niedrig. Die Gemeinde fordert deshalb einen schnelleren, barrierefreien Ausbau des Bahnhofs. Im Lohrer Ortsteil Rupertshütten herrscht kritische Wasserknappheit. Die Stadtwerke Lohr haben die Wasserampel deshalb auf Rot gestellt und rufen die Bevölkerung zum sofortigen Wassersparen auf. Eine erhebliche Reduzierung des Verbrauchs sei zwingend erforderlich, um die Trinkwasserversorgung und notwendige Löschwasserreserven nicht zu gefährden. Alle fast 800 Einwohner von Rupertshütten sind aufgerufen, nur so viel Wasser wie unbedingt nötig zu verbrauchen.
4: Vielen Dank für diese Nachrichten, Christoph Schmidt. Ihr könnt sie nochmal nachlesen mit einem Klick, jederzeit kostenfrei und gratis. Bei uns auf radiogong.com und in der Gong-App.
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4: Ja, die Wolken werden dicker und dicker und vor allem bringen sie Regen und immer mehr Regen zu uns. Da kommt jetzt immer mal wieder Schauer, was durchziehen kann oder Schauerwetter auch in den nächsten Stunden und das kühlt das Ganze auch nochmal bei uns in der Region ab. Ansonsten, Entschuldigung und Gesundheit, danke an alle, die das gerade gesagt haben. Temperaturen heute Nacht auch relativ mild, 12 bis 15 Grad und dafür aber auch morgen die letzten Regenfälle klingen ab und danach lockert's auf und ins Wochenende geht's auch teilweise mit Sonne. Das Schauerrisiko ist aber trotzdem nicht weg und die Temperaturen pendeln so rund bisschen über 20 Grad sich dann auch ein.
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4: Schönen Gruß nochmal auf die Straßen. Aktuell 15:03. Bitte Vorsicht, wenn ihr auf der A7 unterwegs seid, Würzburg Richtung Ulm. Zwischen Würzburg-Essenfeld und Kreuzbibelried der rechte Fahrstreifen gesperrt und auch in der Gegenrichtung Ulm Richtung Würzburg zwischen dem Kreuzbibelried und Würzburg-Essenfeld ebenfalls der rechte Fahrstreifen einmal gesperrt. Das Ganze noch wahrscheinlich bis morgen früh um 6 Uhr. Ansonsten euch eine gute und sichere Fahrt und Vorsicht, A7 Würzburg Richtung Ulm noch zwischen Würzburg-Essenfeld und Kreuzbibelried noch ein defekter PKW. Kam gerade nochmal frisch rein, deswegen ist der rechte Fahrstreifen auch noch zusätzlich gesperrt. Also das ist momentan ein bisschen die Staustelle. Ansonsten kommt ihr gut durch. Und da wünschen wir euch natürlich immer gute und sichere Fahrt. Egal, wo ihr unterwegs seid, trotzdem nicht zu schnell. Blitzer, Würzburg, Rotkreuzstraße stehen sie. Oder eben in Höchberg in der Waldstraße. Und in Mainbernheim parkt weiter von Iphofen Commons der mobile Blitzanhänger.
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4: Und der wünsche ich einen schönen Start rein in diesen Donnerstagnachmittag und hoffentlich dann auch bald Feierabend.

0: mit Miley Cyrus und ordentlich Bass in diesem Fall rein in den Donnerstag. Und was da die Basis für Party oder zumindest eine kleine Freude im Feierabend sein könnte, schauen wir jetzt mal.
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0: Meine Kollegin Alina als Freizeitreporterin weiß, was geht.
2: Der Oktober beginnt und die Lederhosen und Dirndl sind schon längst aus den Schränken. Heute könnt ihr mit Dresscode-Tracht im Bowlingcenter Heuchelhof zu Abriss-Ski-Hits die Kegel umhauen. Dazu gibt's passende Hütten- und Getränke-Specials. Am Vize-Freitag könnt ihr auch bei euren Lieblingsliedern mitgrölen. In der Wanne ist heute nämlich Karaoke. Oder bisschen entspannter zur Afterwork-Tafelrunde in der Shakespeare-Bar und dort mit euren Kollegen anstoßen. Weiterziehen könnt ihr auch, denn ab 22 Uhr öffnen die Partytore im Kurt und Komisch oder auf dem Boot beim Thirsty Thursday.
0: Danke dafür. Alle Tipps zum Nachlesen mit einem Klick natürlich nochmal bei uns auf radiogong.com und wir wünschen euch schon mal den schönsten Feierabend eures Lebens.
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0: Wir tanzen in den Oktober, 20 Minuten nach 15 Uhr mit Walk the Moon und Shut Up and Dance. Wir halten die Klappe, bringen euch aber gleich um kurz nach halb noch Nachrichten von und mit Christoph Schmidt.
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0: Auch wenn der Himmel gerade nicht sternenklar ist und ein paar Wolken hat, wir hoffen euch trotzdem gut zu unterhalten und zu informieren. Und das machen wir genau in dieser Sekunde.
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2: Ich bin Christoph Schmidt. Seit Mitternacht gilt der neue Tankrabatt in Deutschland und die Tankstellen in der Region geben ihn weiter, allerdings nicht komplett. Fast 17 Cent sollte der Preis für den Liter Treibstoff durch die Senkung der Energiesteuer zurückgehen. Eine Stichprobenanalyse unserer Redaktion anhand Zahlen des Portals clevertanken.de zeigt das. Demnach ist der Preis für den Liter Diesel im Raum Würzburg im Vergleich zu gestern am Morgen im Schnitt um 12 Cent gesunken, bei E10 um 14 Cent. Im Raum Schweinfurt war Diesel am Morgen demnach 16 Cent günstiger, E10 14 Cent. Die Preisdifferenz jetzt am Nachmittag zu gestern ist geringer und liegt je nach Region und Spritart zwischen 4 und 8 Cent. Das liegt aber auch daran, dass die Tankstellen bereits gestern Nachmittag Preise gesenkt hatten. Mit einer blitzschnellen Reaktion hat ein Mann gestern Abend ein dreijähriges Kind in Würzburg aus dem Main gerettet und so wohl Schlimmeres verhindert. Das Mädchen war mit seiner Mutter am Mainkai unterwegs und gestolpert. Es stürzte unter einem Geländer durch, etwa 2 bis 3 Meter tief in den Main. Der 31-Jährige sprang ohne zu zögern hinterher und konnte das Kleinkind retten. Es war so nur wenige Sekunden lang unter Wasser. Die Dreijährige und ihre Mutter kamen vorsorglich in ein Krankenhaus. Seit heute läuft das neue Semester an der Technischen Hochschule Würzburg-Schweinfurt. 2800 Erstis haben ihr Studium begonnen, etwa 200 mehr als im vergangenen Jahr. Insgesamt sind an der THWS aktuell 9300 Studierende eingeschrieben. 2 Drittel davon am Standort Würzburg, 1 Drittel in Schweinfurt. Besonders gefragt an der THWS sind nach wie vor die technischen Fächer. Die Zuckersteuer kommt erstmal nicht. Das Kanzleramt hat den Entwurf von Finanzminister Klingbeil gestoppt. Der Vorschlag sei so nicht mehrheitsfähig, hieß es aus Regierungskreisen. Dass die Steuer auf Cola, Fanta und Co. trotzdem im nächsten Jahr kommt, ist durchaus wahrscheinlich. Finanzminister Klingbeil kann den Entwurf noch nachbessern.
0: Vielen Dank, Christoph Schmidt, für die Nachrichten aus der Region. Die bekommt ihr immer kostenfrei bei uns im App-Modus oder bei uns im Web radiogong.com.
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0: Schönen Gruß nochmal für alle, die jetzt sagen, wo ist die Sonne hin? Ja, es ist eben der 1. Oktober und der kommt mit ein paar Wolken, aber es ist trotzdem noch relativ mild. 20 Grad, aber das sind auch so die Höchstwerte Richtung Wochenende. Das pendelt sich jetzt so ein. Jetzt regnet es in den nächsten Phasen und Stunden schon noch ein bisschen, auch in die Nacht rein, aber dann sinken auch die Temperaturen bei 15 bis 12 Grad nicht mehr tiefer ab und dafür klart es morgen nach den Regenfällen auch auf. Ins Wochenende bekommen wir es also doch auch mit ein paar Sonnenstunden und Sonnenbegegnungen zu tun, aber Temperaturen, wie gesagt, maximal so über 20 Grad, aber arg viel mehr wird's nicht.
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0: Schönen Gruß nochmal auf die Straßen. Aktuell A7 Würzburg Richtung Ulm. Vorsicht zwischen Würzburg-Essenfeld und Kreuzbibel-Riede. Rechte Fahrstreifen gesperrt und das Ganze auch auf der Gegenrichtung. A7 Ulm Richtung Fulda zwischen Kreuzbibel-Ried und Würzburg-Essenfeld ebenfalls der rechte Fahrstreifen betroffen. Das Ganze noch bis morgen früh um 6 Uhr. Gute und sichere Fahrt euch. Ansonsten kommt ihr gut durch, aber nicht zu schnell fahren. Blitz haben wir auch gesehen. Würzburg-Rotkreuzstraße und in Main-Bernheim der mobile Blitzanhänger von Iphofen-Kommenz.
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0: Einen schönen Donnerstag euch.

Justin Glockenbach und Mr. Callum Scott. Um 15:44 Uhr beim Heimvorteil.

0: 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Oder genauer gesagt, Vereinsvorteil aktuell, denn das ist der singende Hauptpreis. Nico Santos wird am 14. Oktober in einem Vereinsheim singen. Die Frage ist bloß, wo? Aktuell läuft nämlich die Gong-Spenden-Challenge, um die Wette sammeln. Geld, Kohle, Moneten, Spenden, das wollen wir für die Top 5 Vereine. Und aktuell läuft ja unsere Challenge Hits um die Wette hören. Und jedes Mal, wenn ein Song von Nico Santos kommt, dann können uns die Leute den Hashtag Vereinsvorteil mit ihrem Lieblingsverein schicken und dann 100 Euro kassieren für ihr Spendenprojekt der Wahl. Und wir sind gespannt, wer mit am schnellsten war. Zweimal war schon Iphofen heute Morgen als schnellstes und ich darf verraten, es war diesmal ein anderer Verein. Am Telefon der Glückliche, ich bin gespannt, ob er noch dran ist. Servus, der Simon, wer ist denn am Telefon?
1: Hi, hier ist der Marco.
0: Marco, grüß dich. Du hast 100 Euro für welchen Verein gesammelt?
1: Den ersten FC Eibelstadt.
0: Sehr gut. Bist du selbst aktiv oder wie kommt die Connection?
1: Selbst aktiv und in der Vorstandschaft. Ja, genau.
0: Bestens, würde ich sagen. Dann Glückwunsch. Bleib am Telefon. Und er hat es gut vorgemacht. Einfach Gong hören mit ein bisschen Glück. Sind vielleicht das nächste Mal wieder 100 Euro drin. Dann für den anderen Verein mit dabei, ja, der TSV Iphofen, der erste FC Eibelstadt, wie gerade gehört. Der ASV Rimpa mit der Tennisabteilung, Bergtheim mit Badminton und der FV 1920 Karlstadt. Sie kämpfen um 10.000 Euro, die im Lostopf und Spendentopf sind. 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
1: Ich bin Dominik Schweiger. Das Deutschlandticket wird ab nächstem Jahr wieder teurer. Es kostet dann 66,80 Euro. Bei seiner Einführung vor 3 Jahren hatte es noch 49 Euro gekostet. Die Deutsche Umwelthilfe kritisiert, mit einem Teil der Milliardenkosten für den heute gestatteten Tankrabatt hätte die Erhöhung verhindert werden können. Die Verbraucherzentrale warnt, dass sich immer mehr Menschen das Deutschlandticket nicht mehr leisten könnten. Stichwort Tankrabatt, der gilt ja seit heute wieder und das macht sich an den Tankstellen auch bemerkbar. Allerdings nicht so stark wie erhofft. Mehr von Thomas Bleskin.
2: Die tägliche 12-Uhr-Erhöhung ließ Autofahrer kurz aufschrecken. Inzwischen haben sich die Preise wieder eingependelt. Super E10 bei 2,20 Euro und Diesel bei 2,34 Euro, Stand 14 Uhr. Viel ist damit vom Tankrabatt nicht geblieben. Im Vergleich zu gestern sind die Unterschiede minimal. Genau das hatten Kritiker vorhergesagt. Sie werfen der Bundesregierung nun vor, nichts aus der ersten Mineralölsteuersenkung im Sommer gelernt zu haben.
1: Weniger Urlaub, mehr arbeiten, aber nicht mehr Geld. So lässt sich das Gedankenspiel von VW-Chef Blume ganz gut zusammenfassen. Auch er kritisiert, dass die Arbeitskosten in Deutschland zu hoch seien im Vergleich zu anderen europäischen Ländern. Volkswagen hatte zuvor mehrere Tarifverträge gekündigt und damit den Weg für Verhandlungen freigemacht. Die Gewerkschaft IG Metall kündigt Widerstand gegen Eingriffe in die 35-Stunden-Woche an. Portugals Nationalmannschaft hat die legendäre Rückennummer 7 von Cristiano Ronaldo neu vergeben. Beim Nations League-Spiel heute Abend in Dänemark trägt Rafael Leão die Nummer. Ronaldo hatte das Teamquartier zuvor verlassen, nachdem er beim Sieg gegen Norwegen nur auf der Bank saß und auch gegen Dänemark nicht für die Startelf vorgesehen war.
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3: Schon wieder waren Trickbetrüger in der Region erfolgreich, diesmal in Würzburg. Am Mittwoch ist dort ein 70-Jähriger auf einen falschen Bankmitarbeiter reingefallen. Der hatte behauptet, es habe betrügerische Abbuchungen gegeben. In Absprache mit der Polizei sollten deshalb die Wertgegenstände des Mannes abgeholt werden. Wenig später übergab der an seiner Haustür Wertgegenstände im niedrigen fünfstelligen Wert an einen angeblichen Polizisten. Die Polizei warnt erneut vor dieser Masche und weist nochmals darauf hin, weder Polizei oder Staatsanwaltschaft noch Ärzte oder Krankenhäuser fordern Geld per Telefon oder holen es zu Hause ab. Andere sind mit so viel Alkohol komplett K.O., nicht so zwei Autofahrer im Kreis Schweinfurt. Obwohl beide mehr als 3 Promille Intus hatten, waren sie gestern noch unterwegs. In beiden Fällen griffen aufmerksame Zeugen ein. In Werneck riefen sie die Polizei, weil ein 71-Jähriger sichtlich unsicher unterwegs war. Bei der Kontrolle konnte der Mann dank 3 Promille kaum noch auf den Beinen stehen. Sogar auf 3,5 Promille brachte es ein Transporterfahrer in Schwemmelsbach. Hier zogen Zeugen kurzerhand den Zündschlüssel und hinderten ihn so am Weiterfahren.
4: Vielen Dank, Christoph Schmidt, für diese Nachrichten auch aus der Region. Für euch immer, egal wie ihr unterwegs seid, wo ihr unterwegs seid, kostenfrei und nüchtern quasi die Nachrichten auch für euch. 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
4: Der Regen kommt und die Abkühlung 19 Grad nur noch. Ja, da hatten wir gestern bis zu 28. Heute ist es anders, aber dafür das Gute ist, die Nacht wird auch nicht so frisch. 15 bis 12 Grad, es bleibt relativ mild. Kann aber schon sein, dass gegen Abend auch mal so ein Regen oder Gewitter mal durchzieht. Auch in der Nachthälfte wird es nicht ganz trocken bleiben. Aber dafür morgen, sobald die Regenfälle abklingen, kann auch mal die Sonne rauskommen zum Wochenende. Also gibt es sonnige Phasen, auch wenn Schauer und Gewitter mit dabei sind. Aber generell ist die Sonne nicht abgemeldet. Temperaturen aber pendeln sich so jetzt so bei 20 Grad ein.
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4: Schönen Gruß um auf die Straßen. 16 Uhr und 4 Minuten. Vorsicht, A7 Würzburg Richtung Ulm. Zwischen Würzburg-Essenfeld und Kreuzbibelried der rechte Fahrstreifen gesperrt. Und auch in der Gegenrichtung A7 Ulm Richtung Fulda zwischen Kreuzbibelried und dann Würzburg-Essenfeld ebenfalls der rechte Fahrstreifen wegen der Tagesbaustelle. Das Ganze noch bis morgen früh um 6 Uhr. Kommt gut und sicher an, das ist das Wichtigste. Und fahrt nicht zu schnell. Blitze haben wir auch gesehen. Würzburg, Rotkreuzstraße stehen Sie.
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4: Und einem eurer Würzburg Most Wanted Hits. Hier ist The Bowser und Magnetic an diesem Donnerstag für euch.

0: 14 Minuten nach 4. Und wir bringen euch in den Feierabend mit Kygo, Khalid und Griffin beim Heimvorteil mit Save My Love. Und die große Frage ist, wie sehr liebt ihr eure Stadt oder halt Würzburg? Für viele ist es wirklich die Herzensstadt und für einige wird sie es erst, denn heute startet für viele tatsächlich das Erstsemester. Glückwunsch an rund 2800, die sich an der THWS, also an der Technischen Hochschule, früher FH, dafür entschieden haben, in der vielleicht für uns auch schönsten Stadt der Welt zu studieren. Ist eine absolute Studiestadt bei uns und es sind insgesamt ja über 30.000 Studierende, wenn dann auch noch die von der eben in Anführungsstrichen großen Uni mit dazukommen, die in der Woche vielleicht ja auch zur Exzellenz-Uni werden könnte. Also Würzburg ist und bleibt Studiestadt, aber Würzburg hat auch immer das gleiche Problem, nämlich zu wenig Wohnungen.
1: Unsere Wohnheime sind leider aktuell vollständig belegt. Gleichzeitig haben sich dieses Semester noch mehr Studierende um einen Wohnheimplatz beworben als im vergangenen Jahr. Gerade für Studienanfängerinnen und Studienanfänger ist die Suche eine wirkliche Herausforderung.
0: Ja, das erklärt uns Roland Kräft von der Studierendenwerk in Würzburg hier selbst. Wir hoffen natürlich, dass ihr irgendwie unterkommt und dann hoffentlich die Stadt eben Stück für Stück lieben lernt. Denn wir haben auch mal in der Stadt nachgefragt, was muss man denn machen, wenn man echter Würzburger sein will?
2: Beim Schraubenzepp Schrauben kaufen. Der ist da am Dominikanerplatz in so einer Gasse. Und es ist so ein kleiner Laden und da gibt es Schrauben, Werkzeug, alles Mögliche.
3: Um zu socializen ist es, glaube ich, ganz gut, ins Dornheim zu gehen. Also die haben einen ganz schönen Biergarten und auch oft so Flohmärkte oder irgendwelche Events.
4: In die Hoffnung und in die Tiki-Bar in der Sanderstraße mal vorbeischauen und dann kühles Bierchen trinken.
5: Generell am Fluss entlanglaufen finde ich sehr schön. Da kann man auch dann sich hinsetzen gelegentlich und picknicken und auch die Weinberge.
0: Also willkommen an alle Studis in der schönsten Studentenstadt der Welt.

0: 22 Minuten nach 4 mit Dua Lipa und auch ihre Workout ist damit offiziell beendet. Danke dafür, gleich für euch, aber auch starten wir die Nachrichten um kurz nach halb mit Christoph Schmitz.
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1: Ich bin Christoph Schmidt. Die Stadt Würzburg kommt beim Thema Mainfrankentheater nicht aus den Negativschlagzeilen. Der Bund der Steuerzahler nennt die Sanierung in seinem aktuellen Schwarzbuch als Negativbeispiel für Steuerverschwendung. Die ursprünglichen Kosten von 72 Millionen Euro hätten sich bis jetzt verdoppelt. Eine ordentliche Planung sowie eine von Beginn an realistische Kostenschätzung hätten viele Probleme vermeiden können, kritisiert der Steuerzahlerbund. Gestern war außerdem bekannt geworden, dass laut neuesten Zahlen die Sanierung inzwischen sogar 242 Millionen kosten wird. Über 3 Jahre nach dem tödlichen Messerstichen am Würzburger Stift Haug wird der Prozess seit heute neu verhandelt. Der 25-jährige Angeklagte ließ über seine Anwälte eine Erklärung verlesen. Er würde es gerne ungeschehen machen und entschuldige sich bei den Opfern und Angehörigen. Er habe an dem Abend viel getrunken und Erinnerungslücken, sei aber von mehreren Personen angegriffen worden. Laut Anklage soll er einen 28-Jährigen mit einem Messer tödlich und 2 weitere Männer schwer verletzt haben. In einem ersten Prozess sah das Gericht die Tatvorwürfe nicht als zweifelsfrei bewiesen an, also wurde der Angeklagte freigesprochen. Der Bundesgerichtshof hatte das Urteil später aufgehoben. Gute Nachrichten für Pendler aus Richtung Veitshöchheim nach Würzburg. Seit dem frühen Nachmittag ist die Baustellenampel an der Brücke zur Nordtangente Geschichte. Der Verkehr kann wieder in beide Richtungen ungehindert rollen. Seit Ende Mai war an der Brücke gearbeitet worden. In den Sommerferien war die Brücke sogar komplett gesperrt. Ansonsten wurde der Verkehr mit einer Baustellenampel einspurig geregelt. Wegen der Bauarbeiten kam es zu erheblichen Rückstaus. Das Deutschland-Ticket wird ab nächstem Jahr mal wieder teurer. Es kostet dann 66,80 Euro. Bei seiner Einführung vor 3 Jahren hatte es noch 49 Euro gekostet. Die Deutsche Umwelthilfe kritisiert, mit einem Teil der Milliardenkosten für den heute gestarteten Tankrabatt hätte die Erhöhung verhindert werden können.
2: Vielen Dank, Christoph Schmidt, für die Nachrichten. Die sind natürlich kostenfrei weiterhin auch als Heimvorteil für euch bei uns in der App und auch im Web.
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2: Jetzt kommt die herbstliche Abkühlung. Temperaturen sinken gerade so auf 18 Grad hier auch in der Würzburger Innenstadt ab, weil eben mit jedem Regenschauer das Thermometer eine Spur runtergeht. Aber es gibt auch ein Minimum heute Nacht bei 15 bis 12 Grad. Auch wenn da noch weiterhin Regen kommt, da ist dann Schluss. Bleibt also mild, aber eben morgen wird es dann nicht ach viel wärmer werden. Ins Wochenende rein die Höchstwerte so 20 Grad. Aber wenn der Regen aufgehört hat, morgen kommt auch die Sonne mal wieder raus.
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2: Schönen Gruß nochmal auf die Straßen. 16 Uhr und 32 Minuten. Bitte Vorsicht auf der A7 Würzburg Richtung Ulm. Zwischen Würzburg-Essenfeld und Kreuzbibelried ist der rechte Fahrstreifen gesperrt. Das gleiche auf der Gegenrichtung A7 Ulm Richtung Fulda. Zwischen Kreuzbibelried und Würzburg-Essenfeld ebenfalls der rechte Fahrstreifen betroffen. Der Grund ist eine Tagesbaustelle noch bis morgen um 6 Uhr. Kommt gut und sicher an. Das ist das Wichtigste. Und wenn ihr Blitzer oder Staus, Verkehrsmeldungen gesehen habt, jederzeit gerne eine WhatsApp hier ins Gong-Studio oder durchklingeln. 0800 30 80 900.
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2: Und jetzt mit Mr. Callum Scott und Leonie für euch. Um kurz nach 16:30. Zum Start Richtung Feierabend mit eurem Heimvorteil. Und danach was zum Mitsingen. Aber hört selbst hin.

0: Das ist der Hangover im positiven Liebesbereich um 16.43 Uhr von Kamrad hier beim Heimvorteil. Und jetzt habe ich eine schöne Liebesbotschaft für die Jessica. Die hört uns vielleicht gerade. Jessica, das trifft dich jetzt vielleicht ein bisschen. Du wohnst ja hier in Würzburg in der Sophienstraße und ich habe eine gute und eine schlechte Nachricht für dich. Die gute Nachricht ist, ich weiß, was du einkaufst. Auf deinem Einkaufszettel für diese Woche stehen Bananen, Heidelbeeren, Haferflocken, Lachs, Magerquark, Ingwershot, Chiasamen und Nachos für die nächste Baskets Watch Party. Die schlechte Nachricht, liebe Jessica, ist, du wirst diesen Wocheneinkauf niemals selber machen können. Denn dein Freund hat da was arrangiert.
1: Hey Babe, ich schaffe das leider nicht mit dem Wochenendeinkauf, aber ich habe Ersatz organisiert. Und zwar macht es der Brandon, ja, der Tischlers Brandon von Würzburg Baskets. Ja, hier, wir Basketballer, wir halten noch zusammen. Ja. Insofern, danke schon mal Brandon, danke Radio Gong, danke Flink, Grüße an alle Gabby und Grizzlies und wir freuen uns auf die Lieferung.
0: Ja, danke für diese kreative Idee von Max. 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Brandon Tischler wird zu Jessica und Max fahren und auch Leo Saffer, der große Franke, setzt sich aufs Rad und wird Julian beliefern.
2: Vielen lieben Dank, liebes Radio Gong-Team. Da freuen wir uns sehr, dass ihr den Einkauf bei Flink im Wert von 100 Euro für uns übernehmt. Damit ist auch der Wocheneinkauf erledigt und die Vorratskammer ist wieder aufgefüllt. War letzte Woche schon in der Halle, konnte ein Foto mit Leo machen, meinem Lieblingsspieler momentan, von dem ich auch einen Trikot habe. Das werde ich auspacken.
0: Ja, da werden Sie sich freuen, wenn am Wochenende die Basketstars dann am Samstag den Wocheneinkauf vorbeiradeln. Davor allerdings drücken wir mal die Daumen, denn da haben Sie ja noch ein Heimspiel. Freitagabend gegen die Bonner. Morgen verlosen wir auch wieder VIP-Karten hier im Gong-Programm. Also, viel Spaß.

0: Der Ohrwurm, der wahrscheinlich länger hält als das Wochenende. 9 Minuten, dann haben wir schon 17 Uhr hier auf Radio Gong und gleich gibt's noch ein Update in Sachen Nachrichten.
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1: Ich bin Dominik Schweiger. Seit Mitternacht gilt der neue Tankrabatt und die Spritpreise sind direkt gefallen. Laut ADAC war der Preis für Super E10 am Morgen im Schnitt gut 14 Cent niedriger als gestern. Diesel war gut 15 Cent günstiger. Bis Jahresende soll der Tankrabatt über eine Energiesteuersenkung die hohen Spritpreise abfedern. Ob der Rabatt aber komplett an die Verbraucher weitergegeben wird, ist offen. Ökonomen und Oppositionspolitiker kritisieren den Tankrabatt als wenig zielgerichtete Entlastung mit der Gießkanne. Klimaneutraler Strom ist auf dem Vormarsch. In den ersten drei Quartalen dieses Jahres deckten erneuerbare Energien über 60% des Stromverbrauchs ab, so viel wie noch nie. Das hat der Bundesverband der Energie- und Wasserwirtschaft mitgeteilt. Vor allem Wind- und Sonnenenergie ist für den Anstieg verantwortlich. Der Bund der Steuerzahler wirft Bund, Ländern und Kommunen vor, dass sie unser öffentliches Geld zum Fenster rauswerfen. In seinem neuen Schwarzbuch nennt der Verband 100 Fälle von sogenannter Steuergeldverschwendung. Wichtig ist aber auch, der Bund der Steuerzahler ist kein unabhängiges Kontrollorgan, sondern ein privater Lobbyverband mit wirtschaftsliberaler und unternehmensnaher Ausrichtung. Im dritten Anlauf soll er endlich her, der erste Sieg für Jürgen Klopp als Fußball-Bundestrainer. Um 20.45 Uhr empfängt Deutschland Serbien in der Nations League und steht schon unter Druck. Pia Wegner blickt voraus.
2: Ein 1:1 in den Niederlanden, ein 0:1 gegen Griechenland. Der Start unter Jürgen Klopp war mehr als holprig. Jetzt wechselt er den Kader erst einmal kräftig durch. 9 mögliche Debütanten sind im zweiten DFB-Aufgebot dabei. Hoffnung auf 3 Punkte macht der Gegner Serbien. Der hat in diesem Jahr erst einmal gewonnen und beide bisherigen Nations League-Spiele verloren.
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3: Heute bekommt die Gemeinde Gerolzhausen Unterstützung aus Berlin. Der Petitionsausschuss des Bundestages kommt zu einem Ortstermin an den Bahnhof. Die Gemeinde kämpft darum, dass die Züge auch künftig dort halten. Die Deutsche Bahn will ab 2032 andere Züge einsetzen. Nach Angaben der Bahn wäre der Bahnsteig in Gerolzhausen dafür zu niedrig. Die Gemeinde fordert deshalb einen schnelleren, barrierefreien Ausbau des Bahnhofs. Im Lohrer Ortsteil Rupertshütten herrscht kritische Wasserknappheit. Die Stadtwerke Lohr haben die Wasserampel deshalb auf Rot gestellt und rufen die Bevölkerung zum sofortigen Wassersparen auf. Eine erhebliche Reduzierung des Verbrauchs sei zwingend erforderlich, um die Trinkwasserversorgung und notwendige Löschwasserreserven nicht zu gefährden. Alle fast 800 Einwohner von Rupertshütten sind aufgerufen, nur so viel Wasser wie unbedingt nötig zu verbrauchen.
4: Vielen Dank, Christoph Schmidt. 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Und los gerne auch unsere Nachrichten nach radiogong.com für euch als kostenfreier Service auch in der App.
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4: Der Wetterumschwung ist da. Spätestens wer aus dem Fenster guckt, weiß, es ist nicht mal der sonnige September, der hinter uns liegt, der auch zwar viel zu trocken und sonniger war als ja die Monate schon auch zuvor, wie der Sommer eben auch. Aber der Oktober kommt standardgemäß daher, 17 Grad, paar Wolken und eben auch Regen, der bis in den Abend hinein uns begleitet. Heute Nacht gehen die Temperaturen auch nur noch auf 12 Grad runter. Also es bleibt mild, weil eben der Regen bei uns bleibt und die Kälte von oben nicht durchkommt. Heißt aber auch morgen erstmal Regen, danach lockern die Wolken auf und zum Start ins Wochenende gibt's neben Hochnebel auch ein paar Sonnenstrahlen, die wir gerne auftanken, auch wenn die Temperaturen dann so bei 20 Grad sind wahrscheinlich.
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4: Schönen Gruß nochmal auf die Straßen. 17 Uhr und 3 Minuten. Aktuell die A7 für euch. Würzburg Richtung Ulm. Zwischen Würzburg-Essenfeld und Kreuzbibelried der rechte Fahrstreifen gesperrt. Und auch in der Gegenrichtung A7 Ulm Richtung Fulda. Zwischen Kreuzbibelried und Würzburg-Essenfeld der rechte Fahrstreifen betroffen. Umleitung ist eingerichtet bis morgen um 6 Uhr aufgrund von einer Tagesbaustelle. Kommt gut und sicher an, auch im etwas zwickenden Würzburger Berufsverkehr. Und natürlich, fahrt nicht zu schnell, Blitz haben wir gesehen, unter Eisenheim in der Landwehrstraße, 30er-Zone, in beiden Richtungen stehen sie und auch noch in Eibelstadt-Höhe Tegut.
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4: Und mit dem Groove, der fast schon ein bisschen zu früh losgelegt hätte, aber das, ja, kann mal passieren. Ist ja umso besser. Wir feiern den Feierabend mit euren Hits und reden gleich über Themen, die die Stadt beschäftigen. Unter anderem eine fast 250 Milliarden Euro.

0: Gemeinsam unter dem gleichen Himmel, alle Farben hier auf Radio Gong, auch wenn das Wetter oder die Farbe gerade hier eher grau ist in der Semmelstraße, wenn ich aus dem Fenster gucke. Aber dann machen wir es uns eben bunt hier bei uns in der Region. Und bunt ging es auch her in Sachen Zahlen. Mal sind sie schwarz, das ist in der Buchhaltung eher gut. Und mal sind sie rot, das ist nicht so gut. Und mal sind sie tiefrot, das ist dann Alarmzeichen. Und spätestens, wenn der Bund der Steuerzahler aufruft, dass das sogenannte Steuerschwarzbuch veröffentlicht wird, dann weiß man meistens, oha, da müsste man mal hingucken. Heute wurde es veröffentlicht und Würzburg war tatsächlich mitgenannt. Denn die Baustelle, die viele beschäftigt, ist mittlerweile im Bereich fast eine Viertelmilliarde Euro, wird nämlich momentan berechnet für die Sanierung des Main-Franken-Theaters.
1: Am Anfang ging man von einem Kostenaufwand von 71 Millionen aus. Zwischendrin waren wir bei 96 Millionen angelangt. Jetzt kommt es, meine Damen und Herren. Gestern Abend habe ich eine Mitteilung bekommen, dass die Kosten weiter ansteigen und zwar auf sage und schreibe 242 Millionen Euro.
0: Ja, das ist krass. Also es hat sich fast verdreifacht, die Kosten für die Sanierung. Natürlich gab es auch wirklich viel hin und her. Aber Fakt ist auf jeden Fall, es wird teuer und die Meinungen über diese Sanierung gehen auch in Würzburg ordentlich auseinander.
2: Sprechend weiter.
3: Main-Franken-Theater war langfällig, dass sie was tun, aber da müssen sie halt die Preise und wie sich das entwickelt einfach viel besser im Blick haben. Also wir können ja selber auch nicht privat so kalkulieren. Ne? Können auch nicht einfach sagen, wir geben jetzt mal 100.000 Euro mehr aus, als was geplant ist.
4: Toll, dass es dann Theater saniert wird, aber es ist meistens so bei großen Bauten öffentlich, dass sie dann viel teurer sind, egal was sie anschauen. Aber ich finde es toll und ich denke auch, dass das sehr, sehr schön wird.
5: Grundsätzlich schon gut, dass sowas renoviert wird, aber hier mangelt es halt total an Planung und die Kosten, die jetzt so weglaufen, ich glaube, das kann man fast niemandem mehr erklären.
0: Ja, Fakt ist auch, 100 Millionen Euro wurden auf jeden Fall schon verbaut, also Stopp der Sanierung oder auch Abriss, was zwischenzeitlich nochmal diskutiert wurde, das wird es auf jeden Fall nicht geben, aber ob diese 242 Millionen, die jetzt eben auch offiziell von der Stadt Würzburg in einer Vorlage offiziell veröffentlicht wurden, die letzte Zahl ist, das bleibt ehrlich gesagt auch ein Fragezeichen. Wir schauen weiter natürlich drauf, bei so viel Geld auch. Und wenn das Schwarzbuch der Steuerzahler uns auch erwähnt, dann ist in Würzburg meistens die Zahl tiefrot. Stay.

0: klingt irgendwie mit grauen Wolken so ein bisschen auch wie ein Herbstsong. Ariana Grande hier auf Radio Gong, aber wir haben auch ein bisschen positive Musik. One Republic gleich mit Need Your Love und dann auch positive Nachrichten von und mit Christoph Schmidt.
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0: Kurz nach 5:30, beste Zeit für ein Update für euch.
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2: Ich bin Christoph Schmidt. Seit Mitternacht gilt der neue Tankrabatt in Deutschland und die Tankstellen in der Region geben ihn weiter, allerdings nicht komplett. Fast 17 Cent sollte der Preis für den Liter Treibstoff durch die Senkung der Energiesteuer zurückgehen. Eine Stichprobenanalyse unserer Redaktion anhand Zahlen des Portals clevertanken.de zeigt das. Demnach ist der Preis für den Liter Diesel im Raum Würzburg im Vergleich zu gestern am Morgen im Schnitt um 12 Cent gesunken, bei E10 um 14 Cent. Im Raum Schweinfurt war Diesel am Morgen demnach 16 Cent günstiger, E10 14 Cent. Die Preisdifferenz jetzt am Nachmittag zu gestern ist geringer und liegt je nach Region und Spritart zwischen 4 und 8 Cent. Das liegt aber auch daran, dass die Tankstellen bereits gestern Nachmittag Preise gesenkt hatten. Mit einer blitzschnellen Reaktion hat ein Mann gestern Abend ein dreijähriges Kind in Würzburg aus dem Main gerettet und so wohl Schlimmeres verhindert. Das Mädchen war mit seiner Mutter am Mainkai unterwegs und gestolpert. Es stürzte unter einem Geländer durch, etwa 2 bis 3 Meter tief in den Main. Der 31-Jährige sprang ohne zu zögern hinterher und konnte das Kleinkind retten. Es war so nur wenige Sekunden lang unter Wasser. Die Dreijährige und ihre Mutter kamen vorsorglich in ein Krankenhaus. Seit heute läuft das neue Semester an der Technischen Hochschule Würzburg-Schweinfurt. 2800 Erstis haben ihr Studium begonnen, etwa 200 mehr als im vergangenen Jahr. Insgesamt sind an der THWS aktuell 9300 Studierende eingeschrieben. 2 Drittel davon am Standort Würzburg, 1 Drittel in Schweinfurt. Besonders gefragt an der THWS sind nach wie vor die technischen Fächer. Klimaneutraler Strom ist in Deutschland auf dem Vormarsch. In den ersten 3 Quartalen dieses Jahres deckten erneuerbare Energien über 60% des Stromverbrauchs ab, so viel wie noch nie. Das hat der Bundesverband der Energie- und Wasserwirtschaft mitgeteilt. Vor allem Wind- und Sonnenenergie ist für den Anstieg verantwortlich.
0: Vielen Dank, Christoph Schmidt. Der Preisanstieg bei uns ist weiterhin bei 0, das sei auch mal gesagt. Die Nachrichten gibt's für euch nämlich natürlich im Radio umsonst und auch generell zum Nachlesen radiogong.com, genauso wie in der Gong-App.
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0: Das ist jetzt doch etwas herbstlicher als gedacht für viele, aber keine Angst, es ist jetzt nicht ganz so, dass die Sonne gar nicht mehr kommt, halt jetzt bloß in den Abend rein wird es eher schwer, viel Regen, der auch in der Nacht nochmal kommt, 15 bis 12 Grad, die Tiefstwerte aktuell ja schon nur noch 17 Grad. Morgen aber und auch am Wochenende schafft es auch die Sonne rauszukommen, die Temperaturen gehen dann schon Richtung 20 Grad am Nachmittag, aber durch eben immer wieder kommende auch Regenschauer bleibt es jetzt erstmal herbstlicher.
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0: Schönen Gruß nochmal auf die Straßen. 17 Uhr 34 Minuten. Vorsicht bitte auf der A7 Würzburg Richtung Fulda zwischen Würzburg-Essenfeld und Kreuzpilberit. Der rechte Fahrstreifen gesperrt. Und auch in der Gegenrichtung die Tagesbaustelle A7 Ulm Richtung Fulda zwischen Kreuzpilberit und Würzburg-Essenfeld. Ebenfalls der rechte Fahrstreifen. Bis morgen früh um 6 nicht befahrbar. Kommt gut und sicher an. Auch im etwas zwickenden Würzburger Berufsverkehr. Dafür ist B27 freie Fahrt in den Feierabend. Die Baustelle ist endlich beendet. Also Glückwunsch an alle, die da jetzt rausrollen können. Und wir sagen auch noch nicht zu schnell fahren. Unter Eisen haben wir einen Blitzer gesehen. Landwehrstraße in beiden Richtungen stehen sie.
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0: Und mit Alex Warren und Fever Dream. Schönen Donnerstag Feierabend euch.

0: Das klingt nach einem Partysong und das ist er auch. Und den wird er hundertprozentig auch spielen. 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

0: Und damit sage ich vielen Dank an meinen Kollegen Tobi Grimm.
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0: Und wünsche euch gleich noch viel Spaß mit meinem Kollegen Läusel, der hier übernimmt mit den Hits des Tages. Und bis dahin sage ich, habe die Ehre und hebe die Haare. Bis morgen.

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1: Ich bin Dominik Schweiger. Wer länger als 4 Jahre Kunde von Amazon Prime ist, für den gibt's gute Nachrichten. Es gilt erstmal wieder der alte Preis von 69 Euro statt der 90 Euro im Jahr. Der Bundesgerichtshof hat die Preiserhöhung vor 4 Jahren für unwirksam erklärt. Dafür hätten die Kunden nämlich ausdrücklich zustimmen müssen, hieß es. Für schon zu viel gezahltes Geld kann man sich einer Sammelklage der Verbraucherzentrale anschließen. Das Deutschland-Ticket wird ab nächstem Jahr wieder teurer. Es kostet dann 66,80 Euro. Die Deutsche Umwelthilfe kritisiert, mit einem Teil der Milliardenkosten für den heute gestarteten Tankrabatt hätte die Erhöhung verhindert werden können. Die Verbraucherzentrale warnt, dass sich immer mehr Menschen das Deutschland-Ticket nicht mehr leisten könnten. Stichwort Tankrabatt, der gilt ja seit heute wieder und das macht sich an den Tankstellen auch bemerkbar. Allerdings nicht so stark wie erhofft. Mehr von Thomas Beskin.
2: Die tägliche 12-Uhr-Erhöhung ließ Autofahrer kurz aufschrecken. Inzwischen haben sich die Preise wieder eingependelt. Super E10 bei 2,20 Euro und Diesel bei 2,34 Euro. Stand 14 Uhr. Viel ist damit vom Tankrabatt nicht geblieben. Im Vergleich zu gestern sind die Unterschiede minimal. Genau das hatten Kritiker vorhergesagt. Sie werfen der Bundesregierung nun vor, nichts aus der ersten Mineralölsteuersenkung im Sommer gelernt zu haben.
1: Die katholische Kirche in Deutschland will sich stärker gegen den Zulauf zur AfD und gegen Antisemitismus stellen. Der Vorsitzende der Deutschen Bischofskonferenz Wilmer warnte vor einem politischen Paradigmenwechsel, sollte die AfD in Sachsen-Anhalt Regierungsverantwortung übernehmen. Zugleich bezeichnete er den wachsenden Antisemitismus von rechts und links als Angriff auf die Demokratie.
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3: Schon wieder waren Trickbetrüger in der Region erfolgreich, diesmal in Würzburg. Am Mittwoch ist dort ein 70-Jähriger auf einen falschen Bankmitarbeiter reingefallen. Der hatte behauptet, es habe betrügerische Abbuchungen gegeben. In Absprache mit der Polizei sollten deshalb die Wertgegenstände des Mannes abgeholt werden. Wenig später übergab der an seiner Haustür Wertgegenstände im niedrigen 5-stelligen Wert an einen angeblichen Polizisten. Die Polizei warnt erneut vor dieser Masche und weist nochmals darauf hin, weder Polizei oder Staatsanwaltschaft noch Ärzte oder Krankenhäuser fordern Geld per Telefon oder holen es zu Hause ab. Andere sind mit so viel Alkohol komplett K.O., nicht so 2 Autofahrer im Kreis Schweinfurt. Obwohl beide mehr als 3 Promille Intus hatten, waren sie gestern noch unterwegs. In beiden Fällen griffen aufmerksame Zeugen ein. In Werneck riefen sie die Polizei, weil ein 71-Jähriger sichtlich unsicher unterwegs war. Bei der Kontrolle konnte der Mann dank 3 Promille kaum noch auf den Beinen stehen. Sogar auf 3,5 Promille brachte es ein Transporterfahrer in Schwemmelsbach. Hier zogen Zeugen kurzerhand den Zündschlüssel und hinderten ihn so am Weiterfahren.
4: Dankeschön, Christoph Schmidt für die News. Du könnt ihn nachlesen auf radiogong.com.
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4: Ja, die Temperaturen sind ein bisschen gesunken durch den Regen. Jetzt am Nachmittag und am Abend haben wir auf jeden Fall kräftigen Regen, auch in der Nacht teilweise sogar gewittriger Regen, der da runterkommt. Nur Richtung Haßberge kann es sein, dass da noch etwas trocken ist, aber auch da wird der Regen dann bald kommen. Morgen ist es dann erstmal trüb mit Hochnebel und die Wolken am Nachmittag, kommt aber da immer mehr die Sonne raus bei 18 bis 22 Grad.
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4: Ein Servus auf die Straßen, gleich 6 Minuten nach 6. Und Vorsicht bitte auf der A3 Würzburg Richtung Nürnberg. Zwischen Kreuzbiberried und Kitzingen-Schwarzach, da ist ein kaputter Bus. Standstreifen ist blockiert, aufpassen bitte in dem Bereich. Dann ist noch einiges los im Feierabendverkehr. Da habe ich vor allem die B8 Würzburg am Greinberg-Knoten von Kitzingen kommend, auch der Stadtring, der ist ein bisschen voller, innen um Schweinfurt. Da ist es noch die Maxbrücke statt einwärts, aber auch das lässt langsam, aber sicher nach. Es wird aber noch fleißig geblitzt in der Region. Einmal Würzburg in der Wörthstraße Richtung Höchberg, unter Eisenheim Landwehrstraße beidseitig, dann der Blitzanhänger in Schweinfurt in der Friedhofstraße, bei der Audenschule in der 30er-Zone und auch in Schweinfurt in der Elsa-Brennstürmstraße steht einer und noch ein Blitzanhänger unter der A7 Autobahnbrücke bei Obertulba in Richtung Bad Kissingen. Ich wünsche eine gute und sichere Fahrt.
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4: Und euren meistgelikten, meistgesuchten, meistgeklickten Songs an diesem Tag. Und ihr denkt einfach immer dran, hast du Läusel, hast du Spaß.

0: Top 40 der meistgelikten Songs in den letzten 24 Stunden von euch, Topic und Becky G mit Sorry Papi.
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0: Auch wenn der Vize-Freitag ein bisschen ungemütlich ist, wir haben richtig coole Tipps für euch, was ihr heute so anstellen könnt.
2: Der Oktober beginnt und die Lederhosen und Dirndl sind schon längst aus den Schränken. Heute könnt ihr mit Dresscode-Tracht im Bowlingcenter Heuchelhof zu Abriss-Ski-Hits die Kegel umhauen. Dazu gibt's passende Hütten- und Getränke-Specials. Am Vize-Freitag könnt ihr auch bei euren Lieblingsliedern mitgrölen. In der Wanne ist heute nämlich Karaoke. Oder bisschen entspannter zur Afterwork-Tafelrunde in der Shakespeare-Bar und dort mit euren Kollegen anstoßen. Weiterziehen könnt ihr auch, denn ab 22 Uhr öffnen die Partytore im Kurt und Komisch oder auf dem Boot beim Thirsty Thursday.
0: Dankeschön, Alina, für diese Tipps. Also, ihr findet alle nochmal zum Nachlesen auf radiogong.com. Ich wünsche euch ganz viel Spaß an diesem Vize-Freitag.
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Und hier ist für euch Katy Perry. 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
1: Ich bin Christoph Schmidt. Die Stadt Würzburg kommt beim Thema Mainfrankentheater nicht aus den Negativschlagzeilen. Der Bund der Steuerzahler nennt die Sanierung in seinem aktuellen Schwarzbuch als Negativbeispiel für Steuerverschwendung. Die ursprünglichen Kosten von 72 Millionen Euro hätten sich bis jetzt verdoppelt. Eine ordentliche Planung sowie eine von Beginn an realistische Kostenschätzung hätten viele Probleme vermeiden können, kritisiert der Steuerzahlerbund. Gestern war außerdem bekannt geworden, dass laut neuesten Zahlen die Sanierung inzwischen sogar 242 Millionen kosten wird. Über 3 Jahre nach dem tödlichen Messerstichen am Würzburger Stift Haug wird der Prozess seit heute neu verhandelt. Der 25-jährige Angeklagte ließ über seine Anwälte eine Erklärung verlesen. Er würde es gerne ungeschehen machen und entschuldige sich bei den Opfern und Angehörigen. Er habe an dem Abend viel getrunken und Erinnerungslücken, sei aber von mehreren Personen angegriffen worden. Laut Anklage soll er einen 28-Jährigen mit einem Messer tödlich und 2 weitere Männer schwer verletzt haben. In einem ersten Prozess sah das Gericht die Tatvorwürfe nicht als zweifelsfrei bewiesen an, also wurde der Angeklagte freigesprochen. Der Bundesgerichtshof hatte das Urteil später aufgehoben. Gute Nachrichten für Pendler aus Richtung Veitshöchheim nach Würzburg. Seit dem frühen Nachmittag ist die Baustellenampel an der Brücke zur Nordtangente Geschichte. Der Verkehr kann wieder in beide Richtungen ungehindert rollen. Seit Ende Mai war an der Brücke gearbeitet worden. In den Sommerferien war die Brücke sogar komplett gesperrt. Ansonsten wurde der Verkehr mit einer Baustellenampel einspurig geregelt. Wegen der Bauarbeiten kam es zu erheblichen Rückstaus. Wer länger als 4 Jahre Kunde von Amazon Prime ist, für den gibt's gute Nachrichten. Es gilt erstmal wieder der alte Preis von 69 Euro statt der 90 Euro im Jahr. Der Bundesgerichtshof hat die Preiserhöhung vor 4 Jahren für unwirksam erklärt. Dafür hätten die Kunden nämlich ausdrücklich zustimmen müssen, hieß es. Für schon zu viel gezahltes Geld kann man sich einer Sammelklage der Verbraucherzentrale anschließen.
2: Dankeschön, Christoph Schmidt, für die News.
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2: 18 Grad und ein großes Regengebiet über fast der gesamten Region. Auch in der Nacht, da fällt teilweise kräftiger und gewittriger Regen. Morgen erst ein bisschen trüb, aber am Nachmittag kommt die Sonne raus bei 18 bis 22 Grad.
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2: Ein Servus auf die Straßen und Vorsicht auf der A3 Würzburg Richtung Nürnberg zwischen Geiselwind und Schlüsselfeld. Da liegen Reifenteile. Dann die A3 Würzburg Richtung Nürnberg zwischen Kreuzbiberried und Kitzingen-Schwarzach. Ein kaputter Bus auf dem Standstreifen, der ist blockiert. Und die A70 Bamberg Richtung Schweinfurt-Beneck zwischen Goxheim und Schweinfurt-Beck-Rheinfeld. Da liegen Gegenstände auf der Fahrbahn. Hier bitte auch aufpassen und vorsichtig unterwegs sein. Ansonsten haben wir noch ein bisschen mehr Verkehr in Würzburg auf dem Stadtring Richtung Greinberg-Knoten. Genauso auch auf der B8 von Kitzingen kommen Richtung Kreinberg-Knoten. Ansonsten in Schweinfurt hat sich's beruhigt. Da ist der Feierabendverkehr schon wieder etwas weg. Geblitzt wird trotzdem noch in der Region Schweinfurt-Elser-Brennschirmstraße, dann Schweinfurt in der Friedhofstraße an der Auenschule. Da steht der Blitzanhänger. Genauso auch Obertulba Richtung Bad Kissingen unter der A7 Autobahnbrücke, Würzburg-Wörthstraße Richtung Höchberg und unter Eisenheim-Landwehrstraße. Beidseitig wird hier geblitzt.
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2: Ja, und euren Lieblingshits des Tages. Und da darf er nicht fehlen, Teddy Swims. Ja, er macht so gute Songs. Und Mr. Know-It-All, ja, spricht auch für sich. Er weiß einfach, wie es geht, wie die Hits gemacht werden. Hier ist er für euch.

Taylor Swift, Patient Zero, hier beim Sender mit Heimvorteil. Ja, einer von vier Songs, die ja neu dazugekommen sind auf ihrem Album The Life of a Showgirl. Jetzt The Encore, eben die vier weiteren Songs. Ja, und viele spekulieren ja schon, dass da im Video schon wieder ein paar Sachen versteckt sind. Easter Eggs, dass vielleicht irgendwann mal Reputation kommt. Ach, da kann man sich so gut einlesen bei den ganzen Easter Eggs.

besten Songs in dieser Woche und von Top 15 kommen wir jetzt zu Nummer 8, weil wir spielen, was ihr hören wollt, und da ist er vorne dabei. Samba, My Body Isn't Ready, an diesem Donnerstagabend. Entspannt, gehen wir jetzt da rein. Servus.

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1: Ich bin Dominik Schweiger. Dass Amazon fürs Prime-Abonnement vor 4 Jahren den Preis deutlich erhöht hat, ist unwirksam. Das hat der Bundesgerichtshof entschieden. Die Kunden hätten dem ausdrücklich zustimmen müssen. Ronny Thorau mit den Infos, was das bedeutet.
2: Vor 4 Jahren hatte Amazon den Preis für sein Prime-Abonnement deutlich erhöht, bei jährlicher Abrechnung zum Beispiel von 69 auf 89,90 Euro. Allerdings bat Amazon nicht ausdrücklich um Zustimmung. Die Verbraucherzentrale NRW klagte, bekam in Vorinstanzen Recht und Amazon scheiterte nun mit seinem Einspruch am BGH. Für Altkunden gelten damit bis auf Weiteres wieder die alten Preise. Schon gezahlte Mehrgebühren können Verbraucher entweder individuell zurückfordern oder sich einer Sammelklage der Verbraucherzentrale NRW anschließen.
1: Das Kanzleramt hat den Entwurf von Finanzminister Klingbeil für eine Zuckersteuer gestoppt. Die Vorlage weiche von den Empfehlungen der Finanzkommission Gesundheit ab und sei nicht mehrheitsfähig, heißt es. Die Union lehnt eine Zuckersteuer grundsätzlich ab. Die SPD kritisiert die Blockade und verweist darauf, dass die Einnahmen ins Gesundheitssystem fließen sollten. Weniger Urlaub, mehr arbeiten, aber nicht mehr Geld. So lässt sich das Gedankenspiel von VW-Chef Blume ganz gut zusammenfassen.

0: Auch er kritisiert, dass die Arbeitskosten in Deutschland zu hoch seien im Vergleich zu anderen europäischen Ländern. Volkswagen hatte zuvor mehrere Tarifverträge gekündigt und damit den Weg für Verhandlungen freigemacht. Die Gewerkschaft IG Metall kündigt Widerstand gegen Eingriffe in die 35-Stunden-Woche an. Bei den Schülerprotesten in Frankreich ist es erneut zu Gewalt gekommen. In Marseille brannten mehrere Busse und ein Feuerwehrauto. In Paris lieferten sich Demonstrierende Auseinandersetzungen mit der Polizei. Schüler zündeten Feuerwerkskörper, die Beamten setzten Tränengas ein. Landesweit richten sich die Proteste gegen überfüllte Klassen, Lehrermangel und weitere Probleme an den Schulen.
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2: Nach mehreren Ladendiebstählen in der Würzburger Innenstadt sitzen 5 Tatverdächtige in U-Haft. Ein Richter hat am Mittwoch Haftbefehle gegen 2 Männer und 3 Jugendliche erlassen. Die Fälle gleichen sich. Die beiden Männer im Alter von 28 und 29 Jahren sowie die 3 Mädchen zwischen 14 und 17 Jahren wurden erwischt, als sie in einer Drogerie Parfum stehlen wollten. Bei den Männern wurden außerdem gestohlene Klamotten entdeckt, bei den Mädchen Haushaltswaren. Der Gesamtwert je mehrere hundert Euro. Die asiatische Tigermücke breitet sich weiter in der Region aus. In Würzburg waren schon in den letzten Jahren immer wieder Exemplare gefunden worden. Jetzt wurde auch ein erstes Exemplar in Triefenstein im Kreis Main-Spessart nachgewiesen. Ein erhöhtes Gesundheitsrisiko besteht nach Einschätzung des Gesundheitsamtes nicht. Ein Monitoring soll nun zeigen, ob es vor Ort noch mehr Tigermücken gibt. Die Mücke ist eine invasive Art. Sie ist deutlich aggressiver als heimische Stechmücken und auch am Tag aktiv.
3: Dankeschön, Christoph Schmidt, für die News. 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
3: Ja, ein fettes Regengebiet über der Region, fast über den gesamten Sendegebiet. Ja, vielleicht Richtung Haßberg ist es noch ein bisschen trocken und erste Teile im Spessart auch schon wieder, dass da das große Regengebiet schon von dannen gezogen ist. Aber es wird noch was runterkommen und vielleicht auch sogar im Laufe der Nacht teilweise sogar kräftige und gewittrige Regen gemeldet. In der zweiten Hälfte der Nacht klingt der Regen dann aber ab und es lockert auf. Ja, und morgen haben wir erstmal trübes Wetter mit Nebel, Hochnebel und tiefe Wolken. Am Nachmittag kommt aber die Sonne raus bei 18 bis 22 Grad.
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3: Ein Servus auf die Straßen. Ganz genau, 7:04 haben wir es jetzt. Vorsicht, A3 Würzburg Richtung Nürnberg. Zwischen Geiselwind und Schlüsselfeld, Standstreifen gesperrt. Dann die A3 Nürnberg Richtung Würzburg. Zwischen Kitzingen, Schwarzach und Kreuz Biberit, da steht ein kaputtes Auto. Auch hier der Standstreifen blockiert. Und auf der A7 zwischen Würzburg-Estenfeld und Kreuz Biberit, ja beide Richtungen, aktuell an der Baustelle, rechte Spur jeweils gesperrt. Das Ganze noch bis morgen 6 Uhr. Dementsprechend staut sich da auch in beide Richtungen. Da braucht ihr ein bisschen länger, genauso auch noch in Würzburg. Auf dem Stadtring Richtung Rheinbergknoten. B8 hat sich da schon ein bisschen beruhigt. Genauso auch in Schweinfurt, da hat sich der Feierabendverkehr auch schon beruhigt. Dann wird aber auch geblitzt. Nicht zu schnell fahren. Würzburg-Wörthstraße Richtung Höchberg. Schweinfurt-Elsa-Brennstürmstraße. Schweinfurt-Friedhofstraße steht der Blitzanhänger an der Auenschule. Obertolba Richtung Bad Kissingen. Da steht auch ein Blitzanhänger unter der A7. Brücke und unter Eisenheim Landwehrstraße beidseitig. Hier bitte Fuß und Gas und eine gute und sichere Fahrt euch.
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3: Und da haben
1: mit
3: wir
1: Louis Majewski.
3: Ja, den muss ich erst ausreden lassen. Eure Lieblingshits des Tages mit am Start. Schönen Donnerstagabend.

Michael Schulte, Top 40 der meistgelikten Songs der letzten 24 Stunden mit Cover You. Ja, und jetzt sind ja auch seine Söhne raus aus den Ferien. Die sind ja auch wieder in der Schule. Ferien sind ja vorbei, aber die hatten eine ganz besondere Ferienzeit, denn sie durften nämlich bei ihm mit dabei sein, bei der Sommertour. Ja, da, also während den Ferien, dass sie nicht allein daheim sind, eben hat er sie mitgenommen. Einfach richtig, richtig cool. Und darum geht's eben auch in diesem Song, weil er möchte seinen Kindern nämlich sagen, der Song ist nämlich an sie beide gerichtet, dass sie nicht alleine sind. Ja, dass er immer jemand für sie da ist und auf sie aufpasst, auch wenn das mal im Leben schwierig ist. Egal was kommt, sie sollen wissen, sie sind nicht alleine. Schön, oder? Familie ist wichtig. Familie ist toll und bei ihm ist es eben auch so, dass sein Familienleben ihm sehr, sehr wichtig ist. Und das ist auch der Message an euch da draußen. Ja, die Familie ist wichtig. Ruft sie mal wieder an. Die Oma, die Mama oder eure Kinder. Oder die Kinder, die Mama, die Oma. Egal wie, telefoniert mal wie sind, trefft euch auf ein Käffchen oder macht was. Einfach ein bisschen Zeit mit der Familie verbringen. Ist auch immer eine richtig, richtig schöne Zeit, oder?

Die Katy Perry mit The One That Got Away. 15 Jahre hat es gedauert und jetzt ist er wirklich nochmal viral gegangen. Und im Hype dieser Song Platz Nummer 16 der deutschen Singlecharts. Ja, da ist er wieder drinnen. Ja, und das hat einen ganz bestimmten Grund. Wie so oft TikTok. Genau, wenn diese Plattform einen Trend hat, da gehen die Songs viral. In dem Fall ist es ein lustiger Trend, den finde ich ganz cool, weil die Leute, die nutzen eben diesen Song, um eben ihre Top 5 Horrorfilme zu posten. Das Lustige dabei ist, sind keine Horrorfilme wie Shining oder Halloween, sondern das sind so Dinge wie anrufen müssen und die Person geht dann tatsächlich dran, Milch, die im Kaffee geronnen ist, oh je, das mag ich auch gar nicht, oder Handy-Akkustand bei 1%, also so richtige Horrorszenarien in dem Fall und der Song The One That Got Away ist da im Hintergrund. Ja, wieder was gelernt. So entsteht das, also ihr müsst einfach nur auf TikTok viral gehen, so einfach geht's.

0: Clock, Clock. Skeletons! Hier beim Sender mit Heimvorteil, das ist der Start rein in den Oktober, in den ersten Oktober, in den Abend. Und Clock, Clock, ja, die guten Freunde von uns, die waren ja auch 2025 im April dabei beim Gong Club Tour Deluxe Konzert im Z87 auf dem Bürgerbräu-Gelände in Würzburg. Das war ja auch ein richtig tolles Konzert mit euch zusammen. Ja, und die haben uns dann jetzt verraten, der Bucky, über was geht denn der Song eigentlich?
1: Bei unserer neuen Single Skeletons geht es darum, dass man einer Person verspricht, sie für immer zu lieben. Und wenn man sagt für immer, dann meint man nicht nur solange man lebt, sondern auch darüber hinaus. Also nicht nur zu Lebzeiten, sondern ins Jenseits und weit, weit darüber hinaus.
0: Weit, weit drüber hinaus, bis man oder bis halt beide eben Skelette, also Skeletons sind. Und das ist ja auch der Sinn hinter so einer Liebe, ne? Wenn die Liebe ist, dann auch, dann gescheit, bis zum Ende und noch viel weiter. Bis zur Unendlichkeit und noch viel weiter. Und hier ist für euch Inside My Soul, nicht Inside My Skeletons, sondern der Seele. Was ja drin ist im Körper, ne? SK Music. Hier für euch an diesem Donnerstagabend. Wir spielen, was ihr hören wollt.

Top 60 der meistgelikten Hits der letzten 24 Stunden. Robin Schulz mit der neuen Single Take It Slow von Watermelon Bullet neu gemacht. Also auch eine richtig starke Nummer zum Einstieg in diesen Donnerstagabend, den 1. Oktober. Auch ein ganz besonderer Tag. Damit herzlich willkommen an alle neuen Studis da draußen. Rund 2800 Erstsemester starten ja oder sind heute gestartet in einer THWS ins neue Semester. 200 mehr als sogar als im Vorjahr. Insgesamt kommt jetzt die THWS, also die Technische Hochschule Würzburg-Schweinfurt, auf gut 9.300 Studierende, rund zwei Drittel in Würzburg, ein Drittel in Schweinfurt. Ja, und neu sind in diesem Semester unter anderem ein englischsprachiger Online-Bachelor sowie zwei neue englischsprachige Studiengänge am Schweinfurter Campus. Und in Würzburg sind unter anderem Betriebswirtschaft, soziale Arbeit und Informationsdesign sehr, sehr beliebt. Auch spezialisierte Studiengänge wie Business, Analytics, Management im Gesundheitswesen, E-Commerce gewinnen da laut THWS an Interesse. Also dementsprechend, ich wünsche euch allen, die jetzt da heute angefangen haben, ganz viel Spaß und natürlich auch viel Spaß jetzt heute, wenn ihr schon feiern geht, wenn ihr den ersten Studientag dann feiert. Ja, schönes Semester wünsche ich euch zusammen mit Gentleman und Michael Patrick Kelly.

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Das ist Lucky Ones hier zum Donnerstagabend. Und ja, Lucky Ones, ich gehöre jetzt auch zu denen, weil ich darf jetzt rein in den Feierabend. Ich sage ciao, tschüss, servus. Läusel over and out für heute. Wir hören uns dann morgen nochmal ein letztes Mal von meinem Urlaub. Dementsprechend freue ich mich schon auf morgen Abend. Seid wieder dabei. Gerne würde ich mich freuen. Und jetzt viel Spaß mit dem Kollegen Andy Poole in der Late Night Show. Und ich verabschiede mich mit dem meistgelikten Song der letzten 24 Stunden. Hier ist Yassik und Aiken. Servus! Yeah.

0: Dominik Schweiger. Viele Menschen aus Ostdeutschland bewerten die Wiedervereinigung für sich persönlich positiv. Im ARD-Deutschland-Trend sagen 44%, sie hätten dadurch eher Vorteile erfahren. Für jeden Vierten im Osten hatte die Wiedervereinigung keinen größeren Einfluss auf das eigene Leben. Im Westen sagen das 44% der Befragten. Tag 1 mit dem neuen Tankrabatt neigt sich dem Ende zu und der Sprit ist tatsächlich etwas günstiger. Im Schnitt um 10 Cent pro Liter. Thomas Bleskin weiß, worauf Autofahrer jetzt achten können.
1: Für Autofahrer lohnt sich trotz Tankrabatt der Blick auf die Uhr. Kurz vor Mittag kostet der E10 bundesweit im Schnitt nämlich 2,05 Euro und Diesel knapp 2,20 Euro. An einigen Tankstellen lag E10 sogar zeitweise unter 2 Euro. Dann kam der übliche Preissprung um 12 Uhr. ADAC und ACE raten zur Nutzung von Vergleichs-Apps oder einfach Google Maps. Auch dort werden die Spritpreise angezeigt.
0: Der Bundesgerichtshof hat die Preiserhöhung bei Amazon Prime für unwirksam erklärt. Der Konzern hatte das Abo 2022 verteuert, ohne die Kunden ausdrücklich um Zustimmung zu bitten. Laut BGH waren die entsprechenden Vertragsklauseln nicht transparent genug. Betroffene Bestandskunden sollen deshalb vorübergehend wieder den alten Preis zahlen, sprich 69 Euro im Jahr. Zu viel gezahltes Geld der letzten Jahre kann beispielsweise mit einer Sammelklage der Verbraucherzentrale zurückgeholt werden. Die deutsche Fußballnationalmannschaft hofft heute Abend auf den ersten Sieg unter Bundestrainer Jürgen Klopp. Gleich um 20.45 Uhr empfängt das DFB-Team Serbien in der Nations League. Nach einem Unentschieden gegen die Niederlande und einer Niederlage gegen Griechenland steht Deutschland bereits unter Druck. Klopp hat den Kader kräftig verändert und 9 mögliche Debütanten nominiert.
2: Soweit die Nachrichten. 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
2: Es ist nass geworden dann im Lauf des Tages, wie angekündigt. Immer wieder Regen, auch am Abend und zu Beginn der Nacht. Teils auch kräftig oder gewittrig Regen sogar. Im Lauf der Nacht klingt das ab, es lockert sich etwas auf und es gibt dann Nebel oder Hochnebel örtlich bei 15 bis 12 Grad. Morgen dann trüb durch Nebel, Hochnebel, tiefe Wolke. Nachmittag kommt aber öfters die Sonne raus. Die Temperaturen je nach Sonnenschein dauern 18 bis 22 Grad. Wir schauen mal aufs Wochenende, haben ja Feiertag am Samstag. Da halten sich jeweils morgens und vormittags Nebel und Hochnebel, danach so ein Mix Sonne, Wolken, vereinzelte Schauer oder Gewitter, vor allem am Sonntag. Und abseits der Nebelfelder ist es dann trotzdem recht sonnig, die Temperaturen um oder etwas über 20 Grad.
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2: 20:03. Hallo Autofahrer. Wir haben aktuell für euch wieder die Nachtbaustelle zwischen Essenfeld und Kreuzbibelried. Beide Richtungen. Hier ist der rechte Fahrstreifen gesperrt. All das bis 6 Uhr früh. Es gibt empfohlene Umleitungen, die bitte mit berücksichtigen. Ansonsten Würzburg-Wörthstraße Richtung Höchberg raus wird geblitzt. Schweinfurt, die Elsa-Brandström-Straße wird geblitzt. Ein Blitzanhänger in Schweinfurt an der Friedhofstraße, an der Auenschule dort. Und Obertulba Richtung Kitzingen unter der A7 Autobahnbrücke. Auch hier der Blitzanhänger. Bitte nicht zu schnell.
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2: Ihr seid bei der Late Night Show. Ich wünsche euch einen schönen Donnerstagabend und wir werden uns dann auch wieder um Gong Locals kümmern, unter anderem. Und hier ist erstmal The Bows on Magnetics. Servus.

Fastboy, was haben wir mit ihnen gefeiert am Residenzplatz? Das war sensationell gut. Und jetzt im Oktober sind sie auch unterwegs. Unter anderem München, Frankfurt, Stuttgart, Köln, Hamburg, Berlin, also die kleineren Städte. Nein, coole Sache. Also wer da noch die Möglichkeit hat, sie zu sehen, sollte das tun. Denn die greifen ja auch richtig zu Instrumenten, die können das ja auch. Ne? Klingt zwar immer so ein bisschen elektronisch, aber letztendlich sind die Gitarren und alles live, alles mega. Und deswegen lohnt sich das. Tickettechnisch könnt ihr euch versorgen, natürlich auf radiogong.com. Gleich gibt's für euch Robert Allen. Album ist da, nennt sich Radio. Also passt eigentlich ins Radio perfekt. Und dann will ich natürlich fragen, wie seine Testläufe gelaufen sind quasi für sein neues Programm. Ja? Ob da die Sachen ankamen, wie viel er streichen musste und so weiter und so fort. Das gleich und viel mehr. Jetzt erstmal Temper City hier. Das Ganze bei der Late Night Show und Self-Aware hier auf Radio Gong.

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Backstreet Boys, was das für ein Ereignis ist in Düsseldorf. Unfassbar. 10 Konzerte insgesamt. Heute, glaube ich, haben sie mal Zeit zum Durchschnaufen. Also ich weiß, dann hören sie zu. Servus. Und sie sind aber morgen wieder die nächsten Tage. Dann bis nächste Woche geht's auf jeden Fall in Düsseldorf auf der Bühne in der Merkur-Spielarena dort. Und ich kenne viele, die dort waren. Und eine Freundin von mir hat mir auch da was geschickt gehabt. Direkt aus der Straßenbahn auf dem Weg. Das war letzte Woche am Samstag ins Stadion. Ja, das war unfassbar. Also die ganze Straßenbahn, alle haben gesungen. Ich habe dann noch ein paar Videos gekriegt. Die haben dann 2 Stunden teilweise gewartet, um reinzukommen. Aber es sind wirklich viele dort und Kollege Alex Made ist morgen dann auch in Düsseldorf. Das lässt er sich nicht entgehen als große Konzertgänger natürlich. Bin gespannt, was er erzählen wird. Also, alle, die noch hingehen, alle, die dort waren, tja, es ist einfach wieder ein Riesenereignis. Und hier ist Kamerad für euch auf Radio Gong mit Love.

0: Take That und Michael Patrick Kelly, Feel My Love hier auf Radio Gong. Und bei mir im Studio, und ich habe es ja angekündigt, Robert Allen, schön, dass du da bist.
1: Hi, hey, servus. Back again.
0: Back again. Warst du eigentlich so ein Boy-Group, weil wir Backstreet Boys hatten, Take That jetzt hatten? Hast du da sich das früher so ein bisschen für interessiert? Oder was waren deine musikalischen Interessen?
1: Als dieses Boygroup-Ding aufkam, 96, 97, war ich schwer verliebt und da war es natürlich ein Thema. Ne? Da hat natürlich,
0: musste man
1: machen, man hat es mitgenommen, man hat es gefühlt, auch wenn es ein bisschen peinlich war, man hat es heimlich gehört, auf jeden Fall, definitiv, ja.
0: Ja, sehr coole Geschichte, dass da wieder so viel passiert, auf jeden Fall. Und bei dir passiert ja auch viel. Wir werden, du hast ja letztes Mal schon angekündigt, dein Album ist da.
1: Es ist
0: Radio.
1: Da.
0: Ein wunderbarer Name, finde ich sehr, sehr gut. Geschickt gewählt, so nach dem Motto, wir können jetzt gar nicht dran vorbeigehen.
1: Alles PR, PR.
0: Und es ist echt, also nicht nur auch witzig natürlich von den Texten her vielfach, sondern auch sehr groovy und musikalisch sehr wertvoll, wieder einmal, finde ich.
1: Dankeschön.
0: Aber bevor wir dazu kommen, muss ich natürlich mal wissen, wie waren deine Probeläufe, deine Testauftritte?
1: Im neunter Platz?
0: Neunter Platz, genau. Ja. Weil du hast ja gesagt, kommt vorbei und machen Daumen hoch und Daumen runter zu einzelnen Witzen oder Episoden, um zu sehen für meine Tour, was behalte ich, was schmeiße ich raus. Wie war es denn?
1: Also, es war sehr schön. Also, ich hatte ein sehr liebes Publikum da. Ich hatte zwei wundervolle Abende. Ich war überrascht, wie viel dann doch funktioniert hat tatsächlich, ne? Weil man macht natürlich alles sehr viel auf den letzten Drücker, ne? Also mit der Deadline kommt die Inspiration so in der Hinsicht.
0: Und dann hat's mich dann, Lernen früher.
1: Dann schon gefreut, dass so richtig dumme Ideen tatsächlich gezündet haben. Auf der anderen Seite so Ideen, die man sich wirklich so wirklich krass überlegt hat, hat man gemerkt so, ja, nee, bleib bei den dummen Ideen, ja. Und das, also wie gesagt, ich danke dem Publikum, alle, die da waren, es war super schön und ich habe sehr viel mitgenommen und ich bin sehr selig aus diesem Wochenende herausgegangen.
0: Ja. Ja, das ist aber schön und das ist ja auch das Spannende dran. Ich meine, gerade jemand, der natürlich, weil das ist ja mit das Schwerste ist, Comedy zu machen, also das heißt, Leute zum Lachen zu bringen. Ich meine, du hast ja noch den musikalischen Part dazu, das heißt, du schreibst ja dann Songs, ja. Aber du hast natürlich immer Themen und Ideen und ist nicht ganz so einfach, weil man ja eben diese Reaktion ja braucht von den Leuten. Ne?
1: Genau, die sind vor allem ja in Franken. Ne? Ja. Ist ja auch, sind die Leute auch ein bisschen special hier. Ne?
0: Das stimmt, ja. Ich meine, wo ist es? Ich meine, du bist ja deutschlandweit auch unterwegs. Wo sind die Leute am leichtesten zu greifen?
1: Also ich sag mal, am offensten muss ich sagen, sind natürlich so, in der Großstadt kannst du über alles reden, die Leute haben alles gesehen, alles gehört, du schockst sie nicht mehr. Die sind aber auch sehr schnell gelangweilt, weil sie schon alles gehört haben. Also auf der einen Seite sind die sehr offen und du kannst ihnen alles präsentieren, aber die sind halt auch teilweise, wie gesagt, sehr schnell gelangweilt. Und es ist beides. Auf dem Land hast du, die sind vielleicht nicht so offen, aber die freuen sich, wenn du jonglierst, weißt du?
0: Gut, da kommen auch nicht so ganz so viele. Ne? Ich meine, in so eine Großstadt bist du, wenn du Pech hast, eine unter vielen, sage ich mal. Ne?
1: Ja, auf
0: die
1: jeden
0: haben
1: Fall
0: ja
1: bist du das.
0: Ein riesen Angebot meist an irgendwelche Open Mics oder irgendwelche Abende oder
1: Tag.
0: Sowas. Ne?
1: Ja.
0: Da kannst du ja ständig irgendwas machen und da musst du ja auch irgendwie ein bisschen auffallen. Ist gar nicht so einfach natürlich. Ne?
1: Nee, man muss halt seine Sprache finden und vor allen Dingen seine Sprache finden, das ist es. Ja.
0: Und eben manchmal genau diese Sachen, diese blödsinnige, spontanen Sachen, wo du sagst, es ist jetzt so ein Schwachsinn, aber es ist oftmals genau der Schwachsinn,
1: genau,
0: der funktioniert.
1: Genau das ist es. Man denkt sich so, boah, Robert, das kannst du nicht machen, das ist zu dumm. Und dann machst du es und die Leute lachen und denkst so, wie dumm sind die Leute.
0: Nein. Dumm sind wir alle, ja.
1: Genau, wie dumm sind wir alle.
0: Ist ja so, es ist tatsächlich so, dass wir das oftmals einfach brauchen.
1: Ja, ja,
0: du brauchst diesen, manchmal brauchst du einfach diesen kompletten Schwachsinn.
1: Voll,
0: es gibt natürlich dann diese hochintelligenten Kabarettisten, auch immer gut, ja, auch immer lustig.
1: Ja, klar, muss es auch geben.
0: Aber
1: ne?
0: Einfach mal zu sagen, du, Torte ins Gesicht und
1: genau, Torte
0: lachen.
1: Ins Gesicht, voll. Genau, das ist es, gut gesagt, ja.
0: Dein Album, wir werden dann gleich reinhören. Ich bin schon sehr gespannt, was alle sagen dazu. Es gibt ein paar hochwertige Titel dabei. Jetzt aber erstmal Shakira und Burna Boy und Die, Die für euch. Der Sommerhit des Jahres. Überall.

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0: Clock, Clock und Skeletons hier auf Radio Gong. Sehr coole Nummer. Bei mir im Studio Robert Allen. Radio heißt das Album. Wie lange hast du an dem Album gebastelt, geschrieben, überlegt?
1: Ich glaube, unwissend angefangen habe ich im Februar. Ja, und dann ist es so passiert.
0: So, dann hast du so viele Songs und sagst, jetzt langt's für ein Album.
1: Jetzt reicht's langsam. Ja. Jetzt müssen wir mal raushauen, damit der Kopf wieder leer ist. Genau.
0: Ja, ja, ist aber schön. Ja. Thematisch bist du ja wieder in allen Richtungen unterwegs. Mhm. Pickst du dir Sachen dann auch raus, die so auf der Bühne waren oder irgendwas war oder sonst was und sagst, oh, da könnte ich jetzt mal einen Song draus machen oder?
1: Nee, meistens ist es so, ich fange an, Musik zu machen, weil Musik ist für mich so ein Ventil, um für Comedy den Kopf frei zu kriegen. Also ich hocke mich abends hin, mache Musik und mache irgendeinen Beat und durch die Musik kommt dann die Idee.
0: Ja. Verstehe. Ja, und das sind meistens dann ganz banale Alltagssachen, die einfach voll so ein bisschen da quasi verwirklicht oder verwurschtelt werden, sage ich mal. Wir hören jetzt mal den einen Song erstmal rein. Nennt sich Banane.
1: Yes.
0: Also ich finde das auch sehr groovy. Achtung.

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1: Und so ist's geblieben, das Drama blieb aus, weil dieser Song hier das Drama nicht braucht. Sie waren crazy Motherfucker und er war eher so der Brave.
2: Endlich mal ein Song, der schon mittendrin ein Happy End hat quasi.
3: Schon. Naja, ich dachte, ey, es war voll funny, weil ich hab das so geschrieben, dachte mir so, okay, du musst noch irgendeine Wendung, es muss irgendwas passieren. So.
2: Man wartet nee, ja drauf.
3: Es kann ja auch einfach alles gut sein. Weißt, so es muss doch nicht immer Drama sein.
2: Als
3: so.
2: Ich es gehört habe, habe ich mir gedacht, oh Gott, ich bin jetzt gespannt, wo das ja, hinführt.
3: Was kommt jetzt? Nichts kommt. Nichts. Alle sind happy.
2: Perfekt, so ja, muss Mann. Es sein. Brauchen wir heutzutage einfach, dass mal alles Banane ist.
3: Voll, voll.
2: Gleich mehr mit Robert Allen und seinem Album Radio. Jetzt erstmal Miley Cyrus und Flowers. Okay.

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1: Ich bin Dominik Schweiger. Der neue Tankrabatt spaltet die Bevölkerung nahezu genau in zwei Lager. Im ARD Deutschland-Trend halten 47% die Steuersenkung auf Benzin und Diesel für richtig, 46% lehnen sie dagegen ab. Deutlicher fällt das Urteil zur Energiepolitik insgesamt aus. Für 3/4 der Befragten tut die Bundesregierung nicht genug gegen die hohen Preise. Das Deutschland-Ticket wird ab nächstem Jahr wieder teurer. Es kostet dann 66,80 Euro. Die Deutsche Umwelthilfe kritisiert, mit einem Teil der Milliardenkosten für den heute gestarteten Tankrabatt hätte die Erhöhung verhindert werden können. Die Verbraucherzentrale warnt, dass sich immer mehr Menschen das Deutschland-Ticket nicht mehr leisten könnten. Dass Amazon fürs Prime-Abonnement vor 4 Jahren den Preis deutlich erhöht hat, ist unwirksam. Das hat der Bundesgerichtshof entschieden. Die Kunden hätten dem ausdrücklich zustimmen müssen. Ronny Thorau mit den Infos, was das bedeutet.
2: Vor 4 Jahren hatte Amazon den Preis für sein Prime-Abonnement deutlich erhöht, bei jährlicher Abrechnung zum Beispiel von 69 auf 89,90 Euro. Allerdings bat Amazon nicht ausdrücklich um Zustimmung. Die Verbraucherzentrale NRW klagte, bekam in Vorinstanzen Recht und Amazon scheiterte nun mit seinem Einspruch am BGH. Für Altkunden gelten damit bis auf Weiteres wieder die alten Preise. Schon gezahlte Mehrgebühren können Verbraucher entweder individuell zurückfordern oder sich einer Sammelklage der Verbraucherzentrale NRW anschließen.
1: Die Abstimmung über eine Lockerung des europäischen Verbrenneraus verzögert sich. Laut dem Magazin Spiegel wurde die für Montag geplante Abstimmung im Verkehrsausschuss des EU-Parlaments verschoben, möglicherweise um 2 Wochen. Grund sind demnach schwierige Verhandlungen um einen Kompromiss der Parteien aus der politischen Mitte. Die konservative EVP will das bislang für 2035 geplante Verbrenneraus stärker lockern.
3: Soweit die Nachrichten. 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
3: Wir haben für euch in der Nacht Tiefstwerte um 15 bis 12 Grad. Da klingen dann auch die Schauer, die es noch am Anfang gibt, auch ab. Die klingen ab und es lockert sich etwas auf. Dafür kommt dann Nebel und Hochnebel auf. Morgen dann zunächst trüb. Nebel, Hochnebel, tiefe Wolken. Am Nachmittag immer öfter sonnig, aber bei 18 bis 22 Grad übers Wochenende. Immer morgens und vormittags Nebel, Hochnebel. Danach so ein Mix aus Sonne, Wolken, Temperaturen. Rund um whatever, über 20 Grad. Zwischendurch kann es auch immer wieder Schauer oder Gewitter geben, vor allem am Sonntag.
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3: Das Ganze um 21:03. Hallo Autofahrer, ein bisschen was los und zwar auf der A7 Würzburg Richtung Ulm runter zwischen Marktbreit und Gollhofen. Hier defektes Fahrzeug und die A3 ist jetzt auch noch reingekommen in Frankfurt Richtung Würzburg zwischen Hülsbach und Bessenbach-Wald-Aschaff. Hier ein Warndreieck auf der Fahrbahn, bitte Vorsicht. Und die Nachtbaustelle auf der A7 zwischen Essenfeld und Kreuzbibelried in beide Richtungen. All das bis 6 Uhr früh ist jeweils der rechte Fahrstreifen gesperrt. Wo wird geblitzt? Schweinfurt, die Elsa-Brandström-Straße, in Schweinfurt die Friedhofstraße, der Blitzanhänger an der Auenschule und Obertulber Richtung Bad Kissingen. Unter der A7 Autobahnbrücke steht auch ein Blitzanhänger. Bitte nicht zu schnell.
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3: Ihr seid bei der Late Night Show. Es ist Donnerstagabend. Gleich mehr mit Robert Allen und seinem Album Radio. Und Deutschland spielt übrigens gegen Serbien gerade und da steht es noch torlos. Wir bleiben für euch dran.

0: Glockenbach und Callum Scott und Collide hier auf Radio Gong. Bei mir im Studio Robert Allen und es geht um dein neues Album Radio. Und da muss ich sagen, also ihr schaut, könnt gerne reinschauen auf radiogong.com direkt bei der Late Night Show. Da seht ihr auch das Album, könnt es natürlich auch schon streamen. Also dein Outfit ist sensationell auf diesem Album, ne? Also auf dem Cover.
1: Ne?
0: Mit diesen gelben Hosen und dann eben mit der Ziehharmonika, das hat schon was.
1: Ne? Ey, und das war nicht mal ein Covershooting, ne? Nee. Das war einfach so ein ganz normaler Dienstag in Österreich.
0: In Österreich?
1: Ich kann auch kein Akkordeon spielen, ne?
0: Achso, du kannst sogar kein Akkordeon spielen.
1: Ich kann das nicht so, aber...
0: Du siehst professionell aus, als ob du das könntest,
1: Als ich
0: es
1: gesehen habe, dachte ich mir auch so, ey, das ist gut.
0: Weil ich meine, also das heißt nicht, wenn man irgendwie so Keyboard und Klavier spielt, dass man automatisch das auch noch...
1: Auf keinen Fall.
0: Das ist was ganz anderes.
1: Ich war sehr enttäuscht, als ich es in der Hand hatte und nicht wusste, was ich damit machen soll.
0: Du hast gedacht, ja, jetzt mache ich einfach mal irgendwie so ein bisschen Oberkreiner und nichts war's.
1: Genau, ich dachte, Piano Man auf dem Akkordeon, Billy Joel geht klar. Nee.
0: Aber das ist wirklich, das habt ihr gar nicht extra dafür gemacht, dieses Covershooting quasi, sondern das war einfach ein normaler Dienstag.
1: Genau.
0: Sehr schön. Ja, mit einer wunderbaren gelben Hose und mit einem Akkordeon. Aber es passt einfach perfekt.
1: So bin ich halt auch privat, ich renne immer mit Akkordeon rum.
0: Auch mit dieser Blume daneben dran, die passt so gut zur Hose.
1: Ja, ich dachte mir auch so, ist perfekt. Ne?
0: Das ist perfekt, ja, in so einem wunderbaren Garten, also sehr schön, seht ihr mal. Also das heißt, auf dem Album hören wir von dir keine Akkordeonklänge.
1: Zum Glück nicht,
0: Aber wir trinken dafür Kokoswasser.
1: Oh yeah.

0: Trinkst du auch Kokoswasser?
1: Ich bin dem Hype verfallen tatsächlich. Ja. Voll.
0: Also es hat schon einen Grund, dass du darüber singst.
1: Auf jeden Fall. Also es ist ganz lustig, weil ich war mit einem anderen Comedian auf Tour mit Alex Stolt. Viele Grüße an Alex Stolt, wunderbarer Comedian, wunderbarer Mensch, schaut euch seine Shows an. Und der hat auf dem Rider stehen Kokoswasser. Ich dachte mir so, was bist du für eine Diva, Alter? Was ist immer Kokoswasser? Und dann habe ich es probiert und so, es steht zu Recht auf dem Rider.
0: Ja, es steht jetzt auf deinem Rider auch drauf.
1: So weit bin ich noch nicht.
0: Also, du holst noch vorher eine Tanke.
1: Genau so, ne? Aber ja, und dann, also es trinken auch viele, also wenn du in DM gehst, immer ausverkauft.
0: Ist immer, ist das Ding. Schwierig.
1: Also schreibt man einen Song drüber.
0: Und wie gesagt, Justin Bieber und Angela Merkel trinken das
1: alle.
0: Ja auch. Alle.
1: Mhm.
0: Selbst die eine aus Staffelstein. Und dann werden wir keine MPU machen.
1: Nee.
0: Man muss ja bei deinen Songs immer von vorne hören, damit man weiß, worum es geht. Mhm. Ja, man kann nicht einfach mittendrin. Ja, weil wenn man jetzt bei dir, weil es baut sich ja schon ein bisschen auf, wenn man nur den Refrain so hört, denkt man, okay, warum?
1: Ja, voll.
0: Man muss ja wissen,
1: ich mich
0: warum.
1: Auch. Ja.
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0: Sensationell. Und Alter, was für ein geiler Freestyle-Beat ist das denn, das, ja?
1: Da muss ich sagen, da viele Grüße raus an Mighty Mac, der den Beat produziert. Super geiler Typ, hört euch den an. Mighty Mac hat auch ein Album rausgebracht, Colors and Shapes jetzt. Also, ja.
0: Richtig
1: super.
0: Geiler Freestyle, ja, ja. Alte Vibes.
1: Ja. Voll, ich fand's auch. Ich habe das gehört, immer mega. So krass, das ist mein Lied auf jeden
0: Siehst
1: Fall.
0: Du mal, sehr gut. Ja. Also du hast natürlich deine Leute, mit denen du gerne arbeitest, die dann auch musikalisch Ideen damit reinbringen quasi. Ne?
1: Genau, das ergibt sich immer so. Also jetzt auf der Platte habe ich mit Martin, dem Produzenten von Lux & Wunder, zusammengearbeitet. Also ich mache zu Hause meine Sachen, aber ich kann die nicht veröffentlichen, weil die klingen dann nicht so geil. Und der macht's dann, dass es geil klingt. Und das ist der einzige Beat, der nicht von mir ist. Der ist von Mighty Mac. Aber ich habe den gehört und habe so, den will ich haben. Der ist super und thematisch passt es genau zu dem, was ich sagen will. Raus an die Führerscheinstelle. Viele Grüße, ihr Penner, ey, wirklich. Ganz ehrlich, lasst doch die Leute in Ruhe, Alter.
0: Und jetzt haben wir noch ein bisschen Mikrodosis.
1: Genau.
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0: Ja,
1: wenn deswegen man, keine MPU.
0: Ja, wenn man keine Mikrodosis erwischt, sondern eine Makrodosis unter Umständen, dann hat man ein Problem.
1: Oder ein gutes Wochenende.
0: Oder ein gutes Wochenende, von dem man dann nichts mehr weiß. Es macht aber nichts. Wir hören gleich ein bisschen mehr. Jetzt erstmal ein bisschen Christa Sarandi für euch und Good Old

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0: Kitchgreen, Blumengarten, Sharon David, gut genug hier auf Radio Gong. Robert Allen bei mir im Studio. Ein Song will ich noch ein bisschen anhören. Und zwar Stress auf dem Pausenhof. Mhm. Das ist so der Klassiker.
1: Lustige Wahl auf jeden Fall.
0: Ja, also wir hören erstmal rein.
2: Mhm. Ja, das ist mittlerweile Take 39. Das geht raus an alle Rapper, die... Nee, an jeden, der sich angesprochen fühlt.

0: Freundin zu tun haben.
1: Ja, Mann.
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1: Taufe. Ja, auch deutsche Pop.
2: Da habe ich einfach mal Deutsch mein pubertäres Ich wieder rauskommen lassen. Siehst du so, mal? Einfach mal wieder so ganz stumpf eine imaginäre Person dissen.
1: Ja. So kann man es machen.
2: Ey, tat gut. Heißt, so spart man sich die Therapiestunde.
1: Das ist richtig, auf jeden Fall. Robert, ja. Schön, dass du da warst. Danke.
2: Ey, danke für die Einladung.
1: Wann geht's tourtechnisch jetzt dann irgendwann mal los? Hast du da alles schon fertig oder?
2: Also dieses Jahr spiele ich noch mein altes Programm Perfekt bis Dezember. Das ist im Dezember in Stuttgart die letzte Show. Und dann nächstes Jahr geht es mit Aua, das war schön, dann durch die ganze Republik. Ja.
1: Sehr schön, freuen wir uns. Findet ihr natürlich alles auf allen Homepages beziehungsweise auf allen Social-Media-Kanälen. Robert Allen ganz einfach und natürlich den Song bzw. das Album und alles weitere, was es sonst gibt, findet ihr auch online auf radiogong.com. Schaut einfach erstmal bei der Late Night Show vorbei. Danke, dass du da warst.
2: Danke.
1: Ich wünsche dir noch eine grandiose Restwoche und wie gesagt, viel Spaß mit der neuen bzw. mit der alten Tour noch quasi sozusagen mit dem aktuellen Programm jetzt bis Ende des Jahres.
2: Werde ich haben, danke. Ich grüße noch meine Eltern. Hallo Mama, hallo Papa, ich hab's geschafft.
1: Endlich! Und hier für euch Hugel und Emile Angel und Ultimate und Moving to the Sun.

Adela und Ain't in LA hier auf Radio Gong. Übrigens, die zweite Halbzeit wird gerade angepfiffen beim Nations League Spiel Deutschland gegen Serbien in München. 1:0 heißt es hier. Na? Also, das ist ein Tor durch Tom Bischoff und er hat getroffen. 1:0 für Deutschland. Sie sind auch drückend überlegen und ich hoffe, dass bald das zweite dann. Adela und Ain't in LA hier auf Radio Gong. Übrigens, die zweite Halbzeit wird gerade angepfiffen beim Nations League Spiel Deutschland gegen Serbien in München. 1:0 heißt es hier. Na? Also, das ist ein Tor durch Tom Bischoff und er hat getroffen. 1:0 für Deutschland. Sie sind

Nations League. 2-0 gegen Holland zu Hause. Also das ist nicht von ungefähr, dass die da so gut sind, sondern die haben tatsächlich hier auch die Führung. Da geht auch die zweite Halbzeit los. Gegen Holland 2-0. Da bleiben wir auch natürlich für euch dran, sagen euch auch da, wie es ausgegangen ist. Und das ist Bibi Rexha für euch auf Radio Gong bei der Late Night Show mit New Religion.

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1: Ich bin Christian Lang. Tag 1 mit dem neuen Tankrabatt neigt sich dem Ende entgegen und der Sprit ist tatsächlich etwas günstiger, im Schnitt um 10 Cent pro Liter. Thomas Pleskin berichtet.
2: Für Autofahrer lohnt sich trotz Tankrabatt der Blick auf die Uhr. Kurz vor Mittag kostet der E10 bundesweit im Schnitt nämlich 2,05 Euro und Diesel knapp 2,20 Euro. An einigen Tankstellen lag E10 sogar zeitweise unter 2 Euro. Dann kam der übliche Preissprung um 12 Uhr. ADAC und ACE raten zur Nutzung von Vergleichs-Apps oder einfach Google Maps. Auch dort werden die Spritpreise angezeigt.
1: Viele Menschen sehen den Sozialstaat als Stärke Deutschlands, trauen der Bundesregierung aber nicht zu, ihn zu sichern. Im ARD-Deutschland-Trend glaubt das nicht mal jeder Fünfte. Die Wiedervereinigung bewerten Ostdeutsche persönlich überwiegend positiv. Fast die Hälfte sieht Vorteile. Im Westen sagt dagegen mehr als die Hälfte, sie habe das eigene Land kaum beeinflusst. Die Preiserhöhung für Amazon Prime vor 4 Jahren ist unwirksam. Das hat der Bundesgerichtshof entschieden. Amazon hat den Jahrespreis um 20 Euro angehoben, ohne die Kunden ausdrücklich um Zustimmung zu bitten. Für betroffene Altkunden gelten deswegen vorerst wieder die früheren Preise. Bereits gezahlte Mehrkosten können sie selbst zurückfordern oder sich einer Sammelklage der Verbraucherzentrale NRW anschließen. Die geplante Zuckersteuer sorgt für neuen Streit in der Bundesregierung. Das Kanzleramt hat einen Entwurf von Finanzminister Klingbeil gestoppt. Aus Regierungskreisen heißt es, die Vorlage sei nicht mehrheitsfähig. Die Union lehnt die Steuer grundsätzlich ab, die SPD kritisiert die Blockade. Die geplanten Einnahmen sollten ins Gesundheitssystem fließen.
3: Soweit die Nachrichten. 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
3: Also der Woltemade, bevor ich jetzt zum Mittag hat aus einem 1 Meter Entfernung den Ball über die Latte geknallt. Das war schwierig, den nicht reinzumachen. Es wäre auch kein Abseits gewesen, aber ja, so läuft es manchmal. So, wir kommen zum Wetter und da sieht man, dass es immer wieder auch regnen kann. Jetzt am Abend noch, zieht noch ein bisschen was durch, auf jeden Fall durchs Sendegebiet immer wieder hier mit Schauern, teils auch ein bisschen kräftiger. Im Lauf der Nacht aber zieht sich das Ganze dann etwas zurück und es kann dann auch Nebel und Hochnebel geben bei 15 bis 12 Grad. Morgen dann zunächst trüb, Nebel, Hochnebel, tiefe Wolken, am Nachmittag kommt die Sonne öfters mal raus. Die Höchstwerte morgen 18 bis 22 Grad, am Wochenende jeweils morgens und vormittags vor allem Nebel und Hochnebel. Danach ein Mix aus Sonne und Wolken, vereinzelte Schauer und Gewitter kann es geben, vor allem am Sonntag. Und die Temperaturen um oder etwas über 20 Grad.
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3: 22 Uhr und 2 Minuten. Hallo Autofahrer. Wir haben aktuell für euch die A3 Frankfurt Richtung Würzburg zwischen Hößbach und Bessenbach-Wald-Aschaff. Hier immer noch ein Warndreieck auf der Fahrbahn. Dann haben wir noch die A7 Würzburg rauf Richtung Fulda zwischen Gramm-Schatzwald und Dreieck-Schweinfurt-Werneck. Beide Richtungen hier Pferde. Bitte Vorsicht. Sind unmittelbar in der Nähe der Autobahn entlaufen. Es kann eben sein, dass die dann auch über die Autobahn laufen und das ist dann echt ein Problem dort. Also bitte erhöhte Vorsicht zwischen Gramm-Schatzwald, Dreieck, Schweinfurt-Werneck und erweitert natürlich je nachdem. Und wir haben noch die Nachtbaustelle auf der A7 zwischen Essenfeld und Kreuzbibelried. Beide Richtungen hier bis morgen früh um 6 Uhr. Bitte das mit berücksichtigen. Allen unterwegs auf jeden Fall eine gute Fahrt. 2 Blitzanhänger haben wir auch noch in Schweinfurt-Friedhofstraße und dann haben wir noch Obertulber Richtung Bad Kissingen, bitte nicht zu schnell.
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3: Ihr seid bei der Late Night Show und ich wünsche euch einen schönen Donnerstagabend. Servus.

Topic und Becky G, sorry Papi, hier auf Radio Gong an diesem Donnerstag, an diesem 1. Oktober übrigens. Freunde, der Oktober ist da, das letzte Viertel des Jahres ist angebrochen. Donnerstag sage ich schon, Oktober, November, Dezember und dann sind wir schon wieder rum. Unfassbar. Deutschland führt übrigens 2-0 mittlerweile. Florian Wirtz hat getroffen und das ist komfortabel natürlich gegen Serbien. Und im anderen Spiel, da schauen wir mal rüber, da steht es 2-1. Also man dachte, es gab ein Tor noch, ein 2-2 für Holland, aber das wurde dann entsprechend zurückgepfiffen. Und zwar, es war Abseits. Und daher wurde das nicht gezählt. Also das heißt, Griechenland führt immer noch 2-1 im Parallelspiel der Gruppe hier aus deutscher Sicht. Dann gibt es ja nochmal ein Spiel eben auch in Griechenland jetzt am Wochenende dann für Deutschland. Dann sind die ersten vier rum und dann gibt es wieder den Liga-Alltag. Da sind wir auch wieder gespannt, was da passiert für Liga 1 und 3, selbstverständlich. Drunter gibt es ja schon Fußball, zum Beispiel morgen auch Unterhaching gegen Schweinfurt. Also da sind wir auch gespannt. Und die Baskets spielen in Sachen Basketball zu Hause gegen die Telekom Baskets Bonn. Also spannendes Wochenende steht bevor. Und hier ist Linkin Park und die Emptiness Machine.

Isaac, we had it all hier auf Radio Gong. 2:0 immer noch Deutschland in Führung gegen Serbien. Wir schauen mal ganz kurz auf die Straßen. Das Ganze um gleich 10:30. Die A3 Frankfurt Richtung Würzburg zwischen Hößbach und Bessenbach-Wald-Aschaff. Hier ein Bahndreieck immer noch auf der Fahrbahn. Und immer noch Tiere, Pferde auf der A7 zwischen Gramm-Schatzewald und Dreieck Schweinfurt-Wenneck. Beide Richtungen hier bitte Vorsicht. Die sind unmittelbar in der Nähe der Autobahn entlaufen und können natürlich dann entsprechend immer über die Autobahn huschen. Also Obacht hier. Dann haben wir noch die Nachtbaustelle auf der A7 zwischen Estenfeld und Kreuzbibelried. Beide Richtungen hier bitte das mit berücksichtigen. Jeweils der rechte Fahrstreifen ist gesperrt bis 6 Uhr früh. Allen unterwegs eine gute Fahrt mit Mr. C und Sometimes I Love You.

Naked Portugal, The Man, Some Kind of High, 2:0 am Ende, der Sieg für Deutschland. Ja, sie waren sehr überlegen, aber hätte man natürlich noch ein Tor oder mehr gewünscht. Aber Hauptsache erstmal gewonnen, das ist das Wichtigste. Beim Parallelspiel zwischen Griechenland und Holland steht es übrigens 2:2 mittlerweile. Die Holländer kurz vor Schluss ausgeglichen, die Nachspielzeit läuft noch. Wenn es so bliebe, wäre Deutschland jetzt Tabellendritter. Aber wie gesagt, es geht ja dann weiter. Es geht dann weiter und zwar am Sonntag. Sonntag ist dann das nächste Spiel der deutschen Mannschaft am Sonntagabend um 20.45 Uhr in Griechenland. Da kann man natürlich wieder Gutmachung betreiben. Mal schauen, ob es mit diesem Kader dann so gelingt. Hier ist Lolle Young für euch mit Messi. Ja, klingt auch nach Fußball, ist aber was anderes gemeint.

Taylor Swift Patient Zero. Da geht es darum, dass man angerufen wird vom aktuellen Partner der Ex oder des Exes, sagt man das so? Auf jeden Fall, da ist eine Freundin gewesen bei so einer Party und die hat gesagt, stellt euch vor, die aktuelle Freundin meines Ex-Freundes hat angerufen und gefragt, ob ich denn tatsächlich genau dasselbe gemacht habe, wie sie aktuell durchmacht. Sowas gibt's offenbar. Das gab's dann häufiger in diesem Freundeskreis und im Umfeld. Und dann hat Taylor gesagt, da mache ich doch einen Song draus. Das so. Auf jeden Fall, da ist eine Freundin gewesen bei so einer Party und die hat gesagt, stellt euch vor, die aktuelle Freundin meines Ex-Freundes hat angerufen und gefragt, ob ich denn tatsächlich genau dasselbe gemacht habe, wie sie aktuell durchmacht. Sowas gibt's offenbar. Das gab's dann häufiger in diesem Freundeskreis und im Umfeld.

Wir hören uns dann gleich wieder nach den News, logisch. Und denkt daran, wir werden auch am Samstag uns wieder hören, dann schon ab 13 Uhr. Und es gibt viel deutsche Musik am Tag der Deutschen Einheit.

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1: Ich bin Christian Lang. Der erste Tag mit neuem Tankrabatt und der drückt die Literpreise von E10 und Diesel um rund 10 Cent im Vergleich zum Mittwoch. Thomas Bleskin berichtet.
2: Für Autofahrer lohnt sich trotz Tankrabatt der Blick auf die Uhr. Kurz vor Mittag kostete E10 bundesweit im Schnitt nämlich 2,05 Euro und Diesel knapp 2,20 Euro. An einigen Tankstellen lag E10 sogar zeitweise unter 2 Euro. Dann kam der übliche Preissprung um 12 Uhr. ADAC und ACE raten zur Nutzung von Vergleichs-Apps oder einfach Google Maps. Auch dort werden die Spritpreise angezeigt.
1: Die Bundeswehr bekommt ein eigenes Drohnenregiment für den Kampf gegen unbemannte Systeme. Bis zu 600 Soldatinnen und Soldaten sollen Reichweiten bis 500 Kilometer abdecken. Das hat Verteidigungsminister Pistorius auf dem Truppenübungsplatz Bergen in Niedersachsen angekündigt. Das erste Drohnenregiment soll bis 2027 stehen. Eine Zuckersteuer auf süße Getränke soll es vorerst doch nicht geben. Das Kanzleramt hat den Entwurf von Finanzminister Klingbeil gestoppt. Über einige Details herrscht wohl Uneinigkeit, heißt es aus Regierungskreisen. Grundsätzlich war sich die schwarz-rote Koalition vorher einig über eine Zuckersteuer. Die Hersteller sollen dadurch einen Anreiz bekommen, Getränke mit weniger Zucker zu produzieren. Strom aus Wind und Sonne wird in Deutschland immer wichtiger. In den ersten drei Quartalen dieses Jahres deckten erneuerbare Energien über 60% des Stromverbrauchs. So viel wie noch nie. Das hat der Bundesverband der Energie- und Wasserwirtschaft mitgeteilt. Das sind 4 Prozentpunkte mehr als im Vorjahreszeitraum.
3: Soweit die Nachrichten. 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
3: Im Lauf der Nacht klingt der Regen dann ab und die Wolken lockern sich auf. Die Nebel- und Hochnebelfelder kommen dann auch noch ein paar auf uns zu. 15 bis 12 Grad die Tiefstwerte. Morgen zunächst trüb durch Nebel, Hochnebel und tiefe Wolken. Nachmittags kommt aber öfters die Sonne raus. Die Höchstwerte dann 18 bis 22 Grad in etwa.
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3: Und zwar das Ganze um 23 und 2 Minuten. Hallo Autofahrer, Vorsicht, die A7. Und zwar haben wir hier von Würzburg in Richtung Fulda erst einmal zwischen Gramschatzer Wald und Dreieck-Schweinfurt-Wenneck beide Richtungen hier immer noch Pferde freilaufen. Die sind entlaufen, Nähe der Autobahn, kann sein, dass da sie mal rüberlaufen. Deswegen bitte erhöhte Vorsicht hier. Dann haben wir die A7 Würzburg Richtung Fulda zwischen Dreieck-Schweinfurt-Wenneck und Überleitung zur A70 Schweinfurt-Wenneck gesperrt. Bis 1 Uhr in etwa ein Schwertransport in Sachen Windkraft ist da unterwegs. Und die Nachtbaustelle auf der A7 zwischen Essenfeld und Kreuzbibelried. Beide Richtungen, hier ist jeweils der rechte Fahrstreifen gesperrt bis 6 Uhr früh. Das auch bitte mit berücksichtigen. 2 Blitzanhänger hätte ich noch, Schweinfurt die Friedhofstraße und Obertulba Richtung Bad Kissingen. Bitte nicht zu schnell. So, und das war's. Viel Spaß jetzt mit der Gong Chill Out Zone. Andi Pool sagt Ciao und Servus.
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0: 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Die Welt um 12. 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
1: Ich bin Christian Lang. Erleichterung bei den deutschen Fußballfans. Im dritten Spiel unter Jürgen Klopp hat die Nationalmannschaft in der Nations League den ersten Sieg eingefahren. In München schlug die DFB-Elf Serbien mit 2:0. Die Tore haben Tom Bischoff und Florian Wirtz geschossen. Jürgen Klopp über den komplett umgekrempelten Kader nach dem Spiel im ZDF.
2: Also das ist einfach, die Jungs haben das einfach insgesamt sehr gut gemacht. Wenn du kompakt verteidigst, dann kannst du Fußballer auf den Platz bringen. Wenn du das nicht tust, dann brauchst du nur Renner. Und der Mix aus Fußball und Einstellung war heute top. Ich habe den Jungs gesagt, das muss unsere Benchmark, das muss unsere Baseline sein. Das ist das, was wir wollen. Ob wir das jetzt direkt immer hinkriegen, dann lassen wir mal dahingestellt. Ja. Aber das Spiel haben wir gespielt.
1: Am Sonntag geht es für die DFB-Elf in der Nations League schon weiter. Dann muss man auswärts gegen Griechenland ran. Die Bundeswehr stellt ein eigenes Drohnenregiment für den Kampf gegen unbemannte Systeme auf. Bis zu 600 Soldatinnen und Soldaten sollen Einsätze in einem Radius von rund 500 Kilometern übernehmen. Verteidigungsminister Pistorius hat das auf dem Truppenübungsplatz Bergen in Niedersachsen angekündigt. Bis 2027 soll das Drohnenregiment einsatzbereit sein. Die Preiserhöhung für Amazon Prime vor 4 Jahren ist unwirksam. Das hat der Bundesgerichtshof entschieden. Amazon hat den Jahrespreis um 20 Euro angehoben, ohne die Kunden ausdrücklich um Zustimmung zu bitten. Für betroffene Altkunden gelten deswegen vorerst wieder die früheren Preise. Bereits gezahlte Mehrkosten können sie selbst zurückfordern oder sich einer Sammelklage der Verbraucherzentrale NRW anschließen. Die geplante Zuckersteuer sorgt für neuen Streit in der Bundesregierung. Das Kanzleramt hat einen Entwurf von Finanzminister Klingbeil gestoppt. Aus Regierungskreisen heißt es, die Vorlage sei nicht mehrheitsfähig. Die Union lehnt die Steuer grundsätzlich ab, die SPD kritisiert die Blockade. Die geplanten Einnahmen sollten ins Gesundheitssystem fließen.
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3: In der Nacht kann es immer wieder Regen geben, später lockert es sich auf und dazu gibt es auch Nebel oder Hochnebel bei 15 bis 12 Grad. Tagsüber ist es zunächst noch trüb durch Nebel, Hochnebel und tiefe Wolken. Am Nachmittag kommt die Sonne öfters raus. Die Höchstwerte, je nach Sonnenscheindauer, 18 bis 22 Grad.
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0: bin Christian Lang. Erleichterung bei den deutschen Fußballfans. Im dritten Spiel unter Jürgen Klopp hat die Nationalelf in der Nations League den ersten Sieg eingefahren. In München schlug die DFB-Elf Serbien mit 2:0 durch Tore von Tom Bischoff und Florian Wirtz. Klopp war nach dem Spiel im ZDF komplett zufrieden.
1: Ich habe Jungs vor dem Spiel gesagt, ich habe in meinem Leben ein paar Spiele gecoacht, ich habe noch nie ein Spiel gesehen, wenn Gegenpressing durch die Decke geht, das dann schlecht war. Uns Gegenpressing ist heute durch die Decke gegangen. Das muss man einfach sagen, wir wollen jetzt nicht durchdrehen und so weiter. Wir haben eine sehr gute Anfangsphase gehabt, wenn wir mehr Tore schießen können. Zu Beginn gleich aus Ballgewinn heraus. Also gegen den Ball war es herausragend und mit Ball haben wir einfach wundervollen Fußball gespielt. Die Jungs sind dran geblieben. Wenn man das macht und Spaß daran findet, dann kann das so aussehen, bin echt happy.
0: Die Bundeswehr bekommt ein eigenes Drohnenregiment für den Kampf gegen unbemannte Systeme. Bis zu 600 Soldatinnen und Soldaten sollen Reichweiten bis 500 Kilometer abdecken. Das hat Verteidigungsminister Pistorius auf dem Truppenübungsplatz Bergen in Niedersachsen angekündigt. Das erste Drohnenregiment soll bis 2027 stehen. Die wichtige Bahnstrecke zwischen Hannover und Berlin wird ab heute Morgen 5 Uhr für fast 14 Monate komplett gesperrt. Die Bahn erneuert Gleise, Weichen, Oberleitungen und modernisiert etwa 2 Dutzend Bahnhöfe. Fernzüge werden über Braunschweig und Magdeburg umgeleitet und brauchen zwischen Hannover und Berlin etwa 80 Minuten länger. Strom aus Wind und Sonne wird in Deutschland immer wichtiger. In den ersten 3 Quartalen dieses Jahres deckten erneuerbare Energien über 60% des Stromverbrauchs. So viel wie noch nie. Das hat der Bundesverband der Energie- und Wasserwirtschaft mitgeteilt. Das sind 4 Prozentpunkte mehr als im Vorjahreszeitraum.
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3: In der Nacht kann es immer wieder Regen geben, später lockert es sich auf und dazu gibt es auch Nebel oder Hochnebel bei 15 bis 12 Grad. Tagsüber ist es zunächst noch trüb durch Nebel, Hochnebel und tiefe Wolken. Am Nachmittag kommt die Sonne öfters raus. Die Höchstwerte, je nach Sonnenscheindauer, 18 bis 22 Grad.
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1: Ich bin Christian Lang. Erleichterung bei den deutschen Fußballfans. Im dritten Spiel unter Jürgen Klopp hat die Nationalmannschaft in der Nations League den ersten Sieg eingefahren. In München schlug die DFB-Elf Serbien mit 2:0. Die Tore haben Tom Bischoff und Florian Wirtz geschossen. Jürgen Klopp über den komplett umgekrempelten Kader nach dem Spiel im ZDF.
2: Also sag mal, die Jungs haben das einfach insgesamt sehr gut gemacht. Wenn du kompakt verteidigst, dann kannst du Fußballer auf den Platz bringen. Wenn du das nicht tust, dann brauchst du nur Renner. Und der Mix aus Fußball und Einstellung war heute top. Ich habe den Jungs gesagt, das muss unsere Benchmark, das muss unsere Baseline sein. Das ist das, was wir wollen. Ob wir das jetzt direkt immer hinkriegen, dann lassen wir mal dahingestellt. Ja. Aber das Spiel haben wir gespielt.
1: Am Sonntag geht es für die DFB-Elf in der Nations League schon weiter. Dann muss man auswärts gegen Griechenland ran. Die Bundeswehr stellt ein eigenes Drohnenregiment für den Kampf gegen unbemannte Systeme auf. Bis zu 600 Soldatinnen und Soldaten sollen Einsätze in einem Radius von rund 500 Kilometern übernehmen. Verteidigungsminister Pistorius hat das auf dem Truppenübungsplatz Bergen in Niedersachsen angekündigt. Bis 2027 soll das Drohnenregiment einsatzbereit sein. Die Preiserhöhung für Amazon Prime vor 4 Jahren ist unwirksam. Der Bundesgerichtshof entschied, Amazon durfte den Jahrespreis nicht einfach um 20 Euro erhöhen, ohne die ausdrückliche Zustimmung der Kunden. Für betroffene Altkunden gelten zunächst wieder die alten Preise. Die zu viel gezahlten Beiträge können zurückgefordert werden oder man kann sich der Sammelklage der Verbraucherzentrale NRW anschließen. Der Deutsche Bundestag ist jetzt auch auf TikTok. Im ersten Video geht es um Redezeit, Ton im Plenarsaal und eine Mikrofonpanne unter der Reichstagskuppel. Mit dem Kanal will das Parlament seine Präsenz in sozialen Medien ausbauen und besonders junge Menschen erreichen.
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3: In der Nacht kann es immer wieder Regen geben, später lockert es sich auf und dazu gibt es auch Nebel oder Hochnebel bei 15 bis 12 Grad. Tagsüber ist es zunächst noch trüb durch Nebel, Hochnebel und tiefe Wolken. Am Nachmittag kommt die Sonne öfters raus. Die Höchstwerte, je nach Sonnenscheindauer, 18 bis 22 Grad.
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